Waltraud, ich freue mich sehr über die E-Mail, die gerade angekommen ist, über das Kontaktformular der ARD Hitnacht. Sie hat nämlich geschrieben, ich bin 79, erinnere mich, wenn Grüße von Fernfahrern kommen, konnte damals oft auf Ferntouren mitfahren und das war so gemütlich, in der Koje zu schlafen, damals noch mit Anhänger, was bei bergigen Gegenden oft für Papa schwierig war im Winter. Ich bewundere noch heute die Fahrer von LKW und Container. Habe das als Kind vor 70 Jahren schon bewusst erlebt. Wünsche allen Fahrern für immer gute Fahrt und danke an den Moderator für die einfühlenden Kommentare. Diesmal eben auf die Schnelle. Allzeit gute Fahrt. Waltraud, ich bedanke mich. Na, das sind ja mal Erinnerungen. Beim Papa schon mitgefahren im LKW, so. Und mit Anhänger noch. Mhm. Hört sich auf jeden Fall danach an, als hätte es sie sehr geprägt. Ich bedanke mich fürs Zuhören und wünsche jetzt eine gute Nacht.

0: ja, schön alles easy nehmen. Das ist doch das Beste. Denn was können wir tun? Heidi zum Beispiel, die hat gerade von sich geschrieben: Wie so viele andere auch, lebe ich in Armut. Ich esse Schimmelkäse, trinke alten Wein und fahre auch noch ein Auto. Ohne Dach.
1: Sehr schön.
0: Ah, klingt doch gar nicht so schlecht. Also das hier, was hier rangeschnipst wird. Billy Joel und The Longest Time.

Die ARD-Hitnacht hier. Kurz vor halb ist es, da blecken wir auch die Verkehrslage. Bis dahin schenken wir uns aber noch einen ein. Na dann, Prost.

0: Also Red Red Wine ist natürlich nur dann erlaubt, wenn wir nur auf die Verkehrslage schauen und nicht, wenn wir Teil der Verkehrslage sind. 2.30 Uhr ist es, Zeit für den Verkehrsservice der ARD Hitnacht. Ja, und ich hier im Studio darf sowieso kein Red Red Wine zu mir nehmen. Ist ja wohl logisch während des Dienstes. Entwarnung gibt's erstmal auf der Autobahn 4. Kein Falschfahrer mehr zwischen Merane und Hohenstein-Ernsthal. Das ist gut. Dann die A1 ist zwischen Lengerich und Ladbergen wegen Brückenarbeiten in beiden Richtungen bis ca. 6 Uhr gesperrt. Die Autobahn 4 ist zwischen Chemnitz-Mitte und Glöser nach einem Unfall gesperrt. Dann die Autobahn 14 Richtung Wismar ist zwischen Kreuz Schwerin und Schwerin-Nord wegen Bergungsarbeiten gesperrt. Die A67 Darmstadt Richtung Mannheim ist zwischen Darmstädter Kreuz und Pfungstadt nach einem Unfall gesperrt. Die Autobahn 96 ist zwischen München-Leim und Sendling wegen Brückenarbeiten in beiden Richtungen bis morgen, also Montag, ca. 5 Uhr gesperrt. Und dann auch noch die Bonner Nordbrücke, die A565, ist zurzeit also eine Katastrophe für Autofahrer. Zwischen Bonn-Beuel und Auerberg ist hier in beiden Richtungen gesperrt, um die Brückenschäden zu kontrollieren. 14 Tage lang wird's dauern. Na, wenn das mal reicht. Dann Ihnen unterwegs eine gute Fahrt durch die Nacht.
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0: Mit Hanno Bauer in Magdeburg.

Hier ist die ARD Hitnacht und schön, dass jetzt nochmal die Grüße aus Kanada kamen und mir das jetzt aufgeklärt wurde, warum der Lion dort als Vogel fotografiert wurde. Nein, jetzt wurde mir also zurückgeschrieben und das klärt's natürlich auf von Frank und Cezine, die da an welchem Lake war das? An dem Thunder Lake in Kanada sitzen und die Natur beobachten. Da hat doch die Autokorrektur was falsch gemacht. Der Vogel heißt Loon und ist das Wappen auf dem $1-Stück. So. Na, dann wissen wir das ja jetzt. Und ich habe mich schon gefragt, hey, ein Lion als Vogel, was soll das denn sein? Schönen Gruß.

Der Italiener Zuccaro. Übermorgen beginnen seine wenigen Deutschlandkonzerte. Los geht's am 9., also am Dienstag in Leipzig, und es folgen dann noch Wolfsburg und Düsseldorf, später dann noch Frankfurt und München. Ja, das ist bestimmt ein Erlebnis, da dabei zu sein. So, vom Italiener jetzt mal zum Spanier aus Deutschland, ja. Álvaro Soler lässt mit

Na, was ist denn so mit der Hüfte? Ja, La Cintura. Auf jeden Fall wird sie hier kreisen gelassen, offensichtlich. Im Latino-Swing-Stil. 2.51 Uhr ist es, 9 Minuten noch bis zu den 3 Uhr Nachrichten. Wir sind also schon mitten in der Nacht, das ist schön. Krach machen wir jetzt mit R.E.M.

Klaus, schönen Dank für die nette E-Mail, die gerade reinkam. Klaus ist nämlich einer unserer Nachthelden, der auch in der Nacht voll im Einsatz ist, hat geschrieben, hallo, ich bin gerade im Vogelsberg rund um Grebenhain unterwegs in Sachen Verkehrssicherung, Baustellensicherung. Ich schaue, dass Schilder, Absperrungen ordentlich stehen, Lampen an sind und so weiter. Und ich höre euch gerne, ihr habt ein tolles Programm, mit dem man gut durch die Nacht kommt. Danke und liebe Grüße, sendet Klaus. Und da grüße ich doch ganz lieb zurück und bedanke mich und freue mich natürlich auch, dass es Leute gibt, die draußen sind. Im Namen von Sicherheit. Und natürlich schützt das ja auch Leben.

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1: Um 3 Uhr mit Gabriela Kühne. Die deutsche Fußballnationalmannschaft hat ihr letztes Testspiel vor der Weltmeisterschaft gewonnen. Das Team von Bundestrainer Nagelsmann setzte sich in Chicago knapp gegen die USA durch. Aus der Sportredaktion Alexander von Kutschkowski.
2: Gegen Gastgeber USA gab es in Chicago ein 2:1. Kai Havertz köpfte das DFB-Team nach einem Freistoß bereits in der zweiten Minute in Führung. Die Amerikaner glichen mit einem sehenswerten Linksschuss von Anthony Robinson in der 37. Minute aus. Nach der Halbzeit gelang dann Leroy Sané, der für den verletzten Leonard Karl in die Startelf gerutscht war, in der 57. Minute das entscheidende 2:1. Deutschland startet am 14. Juni in Houston gegen Curaçao in die WM.
1: Am Tag der Bundeswehr haben zehntausende Menschen Standorte von Heer, Luftwaffe und Marine besucht. Bundesverteidigungsminister Pistorius sprach am Nachmittag von mehr als 300.000 Besucherinnen und Besuchern. Er rief zu mehr Zusammenhalt von Gesellschaft und Truppe auf. Ein solcher Aktionstag sei ein gutes Instrument, um wieder eine stärkere Verbindung zu schaffen. Am Tag der Bundeswehr können Bürger militärisches Gerät besichtigen und mit Soldaten ins Gespräch kommen. In der Debatte über die Rentenreform fordert der Deutsche Gewerkschaftsbund eine verpflichtende Betriebsrente für alle Beschäftigten. DGB-Chefin Fahimi hat dem Redaktionsnetzwerk Deutschland gesagt, die zusätzliche Altersvorsorge solle von den Tarifparteien organisiert und von den Arbeitgebern mindestens mitfinanziert werden. Nach Angaben des DGB haben etwa 20 Millionen Beschäftigte derzeit keine betriebliche Altersvorsorge. Konkrete Vorschläge will Fahimi Ende des Monats vorlegen. Sie betonte, die Kosten dürften nicht allein den Arbeitnehmern aufgebürdet werden. Papst Leo XIV. Hat seine einwöchige Spanienreise begonnen. Am Abend fand eine erste Großveranstaltung mit ihm statt, eine Gebetswache in Madrid. Aus Madrid Lisa Weiß.
3: Der Platz vor dem Bernabéu-Stadion in Madrid war voll mit jungen und weniger jungen Gläubigen. Etwa eine 500.000 Menschen wollte bei der Gebetswache für die Jugend mit Papst Leo XIV. Dabei sein. Er rief die jungen Menschen dazu auf, Aussagen zu hinterfragen und nach der Wahrheit zu suchen und forderte sie dazu auf, der Gesellschaft eine neue Richtung zu geben, angefangen mit ihren eigenen Beziehungen im Alltag, in der Familie, in der Universität und in der Arbeit. Die nächste Großveranstaltung für den Papst auf seiner Spanienreise steht gleich schon an. Die Messe mit Fronleichnamsprozession auf der Plaza de Cibeles in Madrid.
1: Das waren die Nachrichten. Das Wetter in Deutschland. Tagsüber im Norden Wolken, Schauer und vereinzelt Gewitter, im Süden meist trocken und sonnig. An den Alpen Schauer und Gewitter möglich, 18 Grad im Norden bis 26 Grad im Südosten. Am Montag heiter bis wolkig und meist trocken. Und die Zeit, es ist 3.03 Uhr.
4: Schönen Dank für die Nachtnachrichten. Von mir jetzt der Blick auf die Straßen im Lande. Hier ist der Verkehrsservice der ARD-Hitnacht. Und es gibt erstmal die Entwarnung von der Autobahn 4. Kein Falschfahrer mehr zwischen Merane und Hohenstein-Ernsthal. Fahren alle wieder in die richtige Richtung. Dann die Autobahn 1 ist zwischen Lengerich und Ladbergen wegen Brückenarbeiten in beiden Richtungen bis ca. 6 Uhr gesperrt. Die A4 Chemnitz Richtung Dresden ist zwischen Chemnitz-Mitte und Glöser nach einem Unfall gesperrt. Die A14 Richtung Wismar ist zwischen Kreuz Schwerin und Schwerin-Nord wegen Bergungsarbeiten gesperrt. Blick auf die Autobahn 24 Hamburg Richtung Berlin. Hier ist zwischen Rheinbeck und Witzhafen nach einem Unfall gesperrt. Ebenfalls einen Unfall gab es auf der Autobahn 67 Darmstadt Richtung Mannheim. Hier ist zwischen Darmstädter Kreuz und Pfungstadt gesperrt. Die A96 ist zwischen München-Leim und Sendling wegen Brückenarbeiten in beiden Richtungen bis morgen ca. 5 Uhr gesperrt. Und die A565 ist zwischen Bonn-Beuel und Auerberg in beiden Richtungen wegen Brückenschäden gesperrt. Ihnen unterwegs eine gute Fahrt in den Sonntagmorgen hinein.
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4: Ja, der Stachel in ihrer Seite heißt heute Nacht Hanno Bauer. Ach nee, das sind die Eurythmics. Thorn in my side. Na gut, dann grüße ich jetzt mal aus Magdeburg.

Na, so ein bisschen länger werden doch die Tage noch. Also, wir haben ja das Maximum noch gar nicht erreicht. Das wäre dann genau zum Sommerbeginn. Also in wenigen Tagen, dann ist es dann auch soweit. Jetzt erstmal schöne Musik fürs Herz. Mit Celine Dion. My Heart Will Go On.

so großartige Musik und so zu Herzen gehend. Und Madeline von Melbourne hat sich dazu auch nochmal gemeldet mit einer E-Mail, gerade zu mir ins Studio, hat geschrieben: Hi Hanno, heute Morgen mal gute Nachricht und Happy Mail. Ich bin wieder daheim, bin endlich entlassen worden und bei meiner Familie. Der Rest ist jetzt Recovery zu Hause. Ja, Madeline war ja selber im Krankenhaus, nachdem sie in Deutschland war und dort auch einen Krankenbesuch abstatten musste, war sie selber auch noch im Krankenhaus und musste sich erstmal um ihre eigene Gesundheit kümmern. So, und dann hat sie noch geschrieben, dass sie Mail von Dominiks Eltern bekommen hat und mir sogar ein Foto beigelegt hat, und zwar eine Einladung zur Erinnerungsveranstaltung in der Kate Mary Chapel in Brisbane. Ja, herzlichen Dank dafür. Auf jeden Fall hat sie auch noch ein Foto von ihrem Haus dran gehängt, wo die Sonne, die Herbstsonne in Australien so richtig scheint. Und sie hat geschrieben: Foto habe ich beigelegt, welche von meinem Haus. Er schaut heute auf uns runter und schickt uns viel Sonne. Und grüßt die ganze Radiofamilie. Liebe Grüße auch von mir, Madeline from Melbourne. Ich bedanke mich ganz lieb, Madeline, und grüße sehr lieb zurück. Erstmal viel Gesundheit jetzt nach der Entlassung aus dem Krankenhaus und alles Gute, einen schönen Sonntag, einen erholsamen.

Martina und Uwe, die sind in dieser Nacht unsere aktuellen Reporter der Nacht, haben nämlich gerade das WM-Vorbereitungsspiel der deutschen Nationalmannschaft verfolgt, und zwar vor Ort. Deutschland hat ja gegen die USA gewonnen mit einem 2:1-Sieg in Chicago, und sie haben geschrieben: Hallo Deutschland, hallo Hanno. Ich wollte nur kurz berichten, dass wir gerade vom Spiel unserer Mannschaft gegen die USA zurückkommen und bei euch jetzt zuhören. Es könnte doch diesmal bei der WM besser aussehen als bei der letzten. Den Eindruck hatten wir jedenfalls. Wir drücken auf alle Fälle die Daumen. Danke für die prima Musik. Wie immer ist auf euch Verlass. Ganz liebe Grüße an die Heimat von Martina und Uwe. Hey ihr beiden, Dankeschön für die schöne Einschätzung. Na, ich drück dann auch mal die Daumen, dass das nicht nur ein guter Auftakt war, sondern vielleicht auch ein Vorzeichen, wie der Verlauf dieser Weltmeisterschaft sein könnte. Ich finde die ja schon verrückt. Also so viele Spiele, ja, so viele Mannschaften, die antreten, und teilweise auch so viele ungleiche Mannschaften. Na, mal sehen, was das wird. Und dann auch noch über so viele Stadien verteilt, also quer durch die ganze USA. Und was war noch? Kanada und Mexiko ja auch noch mit dabei. Ja, na, das ist auf jeden Fall eine Herausforderung, auch logistisch gesehen, für die Boys, die dann auf dem grünen Rasen ballern, die Boys. Sabrina jetzt bei uns in der ARD-Hitnacht mit Summertime Love.

0: Und damit 3.30 Uhr. Zeit für den Verkehrsservice der ARD-Hitnacht, ja, Unboxing der Verkehrsnews sozusagen. Die A1 ist zwischen Lengerich und Lattbergen wegen Brückenarbeiten in beiden Richtungen bis ca. 6 Uhr gesperrt. Die A4 Chemnitz Richtung Dresden ist zwischen Chemnitz-Mitte und Glöser nach einem Unfall gesperrt. Die A67 Darmstadt Richtung Mannheim ist zwischen Darmstädter Kreuz und Pfungstadt nach einem Unfall gesperrt. Dann Blick auf die A96, hier ist zwischen München-Leim und Sendling wegen Brückenarbeiten in beiden Richtungen bis morgen gesperrt und zwar in den Morgen hinein. Und dann nochmal die A565 Nordbrücke Bonn über den Rhein, hier ist zwischen Bonn-Beuel und Auerberg in beiden Richtungen gesperrt, weil hier Einsturzgefahr vermutet wird oder zumindest starke Brückenschäden. Ich hatte auch schon gerade eben eine E-Mail noch dazu bekommen von Rüdiger. Da komme ich gleich dazu. Und dann wünsche ich jetzt erstmal gute Fahrt für alle, die mit dem Auto unterwegs sind. Und wir kommen dann gleich nochmal zur Bonner Brücke. Dank der Zulieferung von Rüdiger.
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0: Für alle, die gerne laufen zum Beispiel. Die Proclaimers kommen nämlich hier. Die würden gerne mal 500 Meilen laufen, einfach um zu dir zu kommen.

Ja, ja, ich würde 500 Meilen laufen, das ist immer noch was anderes, als es wirklich zu tun, ja. So wie Heidi mir gerade noch den Spruch geschickt hat, ich hatte nie daran geglaubt, dass ich mal um 6 Uhr aufstehen und joggen gehen würde. Und ich hatte recht. Sundays.

0: Peace Like the Wind. Im Soundtrack der Nacht mal wieder schöne Filmmusik hier aus Dirty Dancing. Und ja, das ist vermutlich La Vede wie der Wind, die Bonner Rheinbrücke, also die Bonner Nordbrücke, die wir jetzt so oft schon in den Verkehrsnachrichten hatten und die ja eigentlich drinnen bleiben müsste, weil sie eben jetzt gesperrt ist und wahrscheinlich auch gesperrt bleibt. Und nicht Thomas, nein, wer war's? Genau, Rüdiger. Nö, Rüdiger aus Neuruppin hatte eine E-Mail dazu geschrieben und hat gesagt, ich bin zwar kein Brückenfachmann, kenne aber das absolute Mega-Chaos um die Brücke, den zu bewältigenden Verkehr und das misslungene architektonische Gequetsche rund um die Brücke mit Häusern und Kulturtreffpunkten etc. Ein bautechnisches Desaster. Das bisherige Bauamt sollte nicht die Planungsleitung für einen Neubau bekommen. Ein externes Team sollte beauftragt werden. Du, ich glaube, das macht auch die Autobahn GmbH. Also in deren Zuständigkeit ist ja natürlich diese Autobahnbrücke. Auf jeden Fall diese Anregung in der Mail finde ich auch ganz gut. Möglicherweise sollte nicht nur eine riesen Megabrücke gebaut werden, sondern vielleicht zwei. Eine für Autos und eine für die Straßenbahnen. Beide Brücken könnten voneinander getrennt gebaut werden. Ein großer Wurf, auch wenn Häuser weichen müssten. Aber das natürlich für die Zukunft denken, wie der Bonner UN-Campus zum Beispiel. Und dann Dankeschön in die Sendung für die schöne Musik. Liebe Grüße von Rüdiger aus Neuruppin. Und ich grüße ganz lieb zurück. Dankeschön für die umfangreiche E-Mail. Ja, ich weiß nicht, was davon alles umgesetzt wird. Auf jeden Fall Notmaßnahmen alleine sollten es natürlich dann auch nicht sein.
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dachte so, I'll find my way home. Und in Sonjas Fall im Südwesten Deutschlands ist das der Weg ins warme Bettchen zurück. Also gerade gab es so eine kleine Schlafunterbrechung, hat sie mir geschrieben, weil sich das Nachthüngerchen gemeldet hat. Und dann noch habe ein leckeres Leberwurst-Käsebrot verspeist und mir eine Wärmeflasche gemacht. Und jetzt liege ich wieder im warmen Bettchen. So, jetzt muss ich nochmal versuchen zu schlafen. Danke für die schöne Musik. Kam an und ich grüße ganz lieb zurück. Sonja, ich wünsche einen schönen Sonntag, falls Sie noch nicht eingeschlafen sind.

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1: Um 4 Uhr mit Gabriela Kühne. Die deutsche Fußballnationalmannschaft hat ihre WM-Generalprobe erfolgreich bestanden. Das Team von Bundestrainer Nagelsmann entschied das letzte Testspiel vor Beginn der Weltmeisterschaft für sich. Es setzte sich in Chicago mit 2:1 gegen die USA durch. Die Tore für Deutschland schossen Kai Havertz und Leroy Sané. Das erste WM-Gruppenspiel bestreitet die DFB-Elf am Sonntag in einer Woche. Gegner ist Curaçao. In der Debatte über die Rentenreform fordert der Deutsche Gewerkschaftsbund eine verpflichtende Betriebsrente für alle Beschäftigten. Das hat DGB-Chefin Fahimi dem Redaktionsnetzwerk Deutschland gesagt. Aus der Nachrichtenredaktion Ronald Lessig.
2: Rund 20 Millionen Menschen in Deutschland hätten keine betriebliche Altersvorsorge, meist weil sie in Betrieben ohne Tarifbindung tätig seien, kritisierte Fahimi. Dort sei es denkbar, die Beschäftigten in bestehende Modelle aufzunehmen. Die Gewerkschaften stünden bereit, das zu regeln. Konkrete Eckpunkte kündigte die DGB-Chefin für Ende Juni an. Klar sei, dass die Arbeitgeber mit in die Pflicht genommen werden müssten. Die betriebliche Altersvorsorge dürfe nicht einseitig zulasten der Arbeitnehmer gehen.
1: US-Verteidigungsminister Hegseth hat die westlichen Verbündeten aufgerufen, die Vereinigten Staaten bei der Verteidigung von Frieden und Freiheit stärker zu unterstützen. Das sagte er am Rande der Feierlichkeiten zum 82. Jahrestag der Landung der Alliierten in der Normandie. Aus der Nachrichtenredaktion Kevin Bieler.
3: Frieden lasse sich nur durch Stärke sichern, betonte der US-Verteidigungsminister auf einem amerikanischen Soldatenfriedhof in Nordfrankreich. Das gelte für beide Seiten des Atlantiks, gestützt durch Einsatzbereitschaft, gemeinsame militärische Fähigkeiten und einen unerschütterlichen politischen Willen. Amerika werde die Führung übernehmen, aber fähige Verbündete müssten in entscheidenden Momenten an der Seite der USA stehen, so Hegseth weiter. In den Jahren seit der Landung in der Normandie sei ein Großteil des Westens bequem geworden. Frieden sei nicht umsonst zu haben.
1: Am Tag der Bundeswehr haben zehntausende Menschen Standorte von Heer, Luftwaffe und Marine besucht. Bundesverteidigungsminister Pistorius sprach am Nachmittag von mehr als 300.000 Besucherinnen und Besuchern. Er rief zu mehr Zusammenhalt von Gesellschaft und Truppe auf. Ein solcher Aktionstag sei ein gutes Instrument, um wieder eine stärkere Verbindung zu schaffen, so der SPD-Politiker. Am Tag der Bundeswehr können Bürger militärisches Gerät besichtigen und mit Soldaten ins Gespräch kommen. Das waren die Nachrichten. Das Wetter in Deutschland. Tagsüber im Norden Wolken, Schauer und vereinzelt Gewitter, im Süden meist trocken und sonnig, an den Alpen Schauer und Gewitter möglich, 18 Grad im Norden bis 26 Grad im Südosten. Am Montag heiter bis wolkig und meist trocken, 19 bis 28 Grad. Es ist 4:03 Uhr.
4: Schönen Dank fürs 3-Minuten-Nachrichten-Update. Von mir jetzt der Blick auf die Verkehrslage noch im Lande. Der Verkehrsservice der ARD-Hitnacht beginnt wieder bei der A1. Hier ist zwischen Lengerich und Ladbergen wegen Brückenarbeiten in beiden Richtungen gesperrt. Noch bis ca. 6 Uhr, also 2 Stunden. Dann die Autobahn 4 Chemnitz Richtung Dresden ist zwischen Chemnitz-Mitte und Glösa nach einem Unfall gesperrt. Gesperrt nach einem Unfall ebenfalls die Autobahn 67 Darmstadt Richtung Mannheim zwischen Darmstädter Kreuz und Pfungstadt. Die A96 ist zwischen München-Leim und Sendling wegen Brückenarbeiten in beiden Richtungen bis morgen ca. 5 Uhr gesperrt. Und dann die Bonner Nordbrücke A565 hier ist zwischen Bonn-Beuel und Auerberg in beiden Richtungen wegen Brückenschäden gesperrt. Ihnen unterwegs eine gute Fahrt durch die Nacht. Bleiben Sie munter oder werden Sie's.
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4: Mit Hanno Bauer in Magdeburg. Grüß Sie schön.

Mr. Mister, die Broken Wings haben wir gerade gehört in der ARD-Hitnacht. Und eine aktuelle Verkehrsmeldung gibt's von der Autobahn 6, Mannheim Richtung Heilbronn. Achtung bitte hier in Höhe Vierenheimer Kreuz. Hier gab's einen Unfall und dort beginnt jetzt gerade die Unfallaufnahme.

Hier ist die ARD Hitnacht. Es gibt eine aktuelle Falschfahrermeldung von der Bundesstraße 2 zwischen Markkleeberg und Richard-Lehmann-Straße. Kommt ein Falschfahrer entgegen. Achtung bitte auf der B2 im Abschnitt Gera-Leipzig. Zwischen Markkleeberg und Richard-Lehmann-Straße ist ein Falschfahrer auf der Straße. Ja, kommt Ihnen vielleicht entgegen. Bitte ganz rechts fahren, nicht überholen und Vorsicht hier in beiden Richtungen.

Milli Vanilli in der ARD-Hitnacht. Und unsere Annette in Leipzig ist munter am Radio, hat sich eben über Annette Louisanne gefreut und schreibt neben ihrer Freude auch noch zwei Grüße auf, die ich durchgeben soll, und zwar an Rosi in Leipzig und an Pilotin Daniela, die auch heute Nacht wieder in München Schicht hat auf ihrem Rettungshubschrauber und im Einsatz ist für Leben und Gesundheit. Naja, Einsatz, hoffentlich nicht zu viele Einsätze in der Nacht. Dankeschön, Annette, für diese Grüße und ich wünsche natürlich einen schönen Sonntag zurück. Und Rüdiger hat sich auch gerade eben nochmal gemeldet, eben gerade mit der Brücke noch und seiner Meinung und seinem Schreiben in der Nacht gewesen und hat jetzt geschrieben: Lieber Hanno, ein lieber Gruß auch an die Musikredaktion, Annette Louisanne. Ihr trefft immer den Nagel mit dem Hammer auf den Nagelkopf. Liebe Grüße, Rüdiger. Na dann hoffe ich ja, dass das geklappt hat und dass es gut angekommen ist. George Harrison macht jetzt weiter hier bei uns musikalisch mit My Sweet Lord. 4.21 Uhr ist es. Ach so, und ja, natürlich, klar, die Falschfahrermeldung nochmal. Achtung bitte auf der B2 zwischen Marc Leback und Richard-Lehmann-Straße. Hier ist ein Falschfahrer unterwegs. Achtung bitte auf der B2 im Abschnitt Gera-Leipzig zwischen Marc Leback und Richard-Lehmann-Straße. Hier wurde ein Falschfahrer gemeldet. Noch gibt's keine Entwarnung. Vorsicht in beiden Richtungen immer noch.

0: So, das süße Leben. Deutsche Vita, Ryan Paris, mitten in der Nacht. 4.30 Uhr ist es damit. Ja, es geht in großen Schritten auf den Morgen zu. Und es gibt jetzt erstmal im Verkehrsservice der ARD Hitnacht die Entwarnung von der Bundesstraße 2. Kein Fahrsperre mehr zwischen Markkleeberg und Richard-Lehmann-Straße. Fahren alle wieder, wie gewünscht, in die richtige Richtung. So, wir bleiben bei den aktuellen Meldungen. Dann noch die A4 Chemnitz Richtung Dresden. Hier ist zwischen Chemnitz Mitte und Glöser nach einem Unfall gesperrt. Und die Autobahn 67 Darmstadt Richtung Mannheim ist zwischen Darmstädter Kreuz und Funkstadt nach einem Unfall gesperrt. Die Dauerbaustellen lassen wir in dieser Stunde jetzt mal weg. Sind ja sowieso alle hinterlegt in ihrem Navigationsgerät, wenn es vernetzt ist.
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0: Mit Hanno Bauer in Magdeburg. Schönen Gruß, schönen Sonntag wünsche ich schon mal.

Oh ja, die Show muss und wird auch weitergehen, noch ein bisschen die ARD-Hitnacht, auch wenn es draußen schon so langsam heller wird und wir dadurch bemerken, dass die Nacht sich dem Ende entgegennackt. Ja, es gibt eine aktuelle Verkehrsmeldung von der Autobahn 2 Hannover Richtung Braunschweig zwischen Peine Ost und Braunschweig-Wartenbüttel. Achtung bitte, hier gab es einen Unfall und die Unfallstelle ist noch ungesichert. 4:40 Uhr wird es gleich.

Hier ist die ARD-Hitnacht und große Musik kommt jetzt von Amy McDonalds mit ihrem Dream On. Gefällt mir sehr gut. Hier ist die ARD-Hitnacht, 4:45 Uhr.

8 Minuten vor 5 Uhr ist es und hier ist die ARD-Hitnacht mit einer Meldung aus einer Leitstelle in Niedersachsen. Eine Gefahrenmitteilung für Niedersachsen aufgrund einer starken Rauchentwicklung in Bremervörde, Mehedorf werden Anwohner in den Bereichen Mehedorf, Isellersheim, Hönau-Lindorf und Börde-Lammstedt gebeten, Fenster und Türen geschlossen zu halten sowie Lüftungen und Klimaanlagen abzuschalten.

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2: Um 5 Uhr mit Gabriela Kühne. Die deutsche Fußballnationalmannschaft hat die Generalprobe für die Weltmeisterschaft erfolgreich bestanden. Sie gewann ihr letztes Testspiel gegen Co-Gastgeber USA mit 2:1. Aus der Sportredaktion Stefanie Lavoie.
3: Die DFB-Elf war durch ein Tor von Kai Havertz bereits in der 2. Minute in Führung gegangen. Anthony Robinson konnte kurz vor der Halbzeit für den WM-Co-Gastgeber ausgleichen. Leroy Sané erzielte schließlich den Siegtreffer. Sané war nach dem WM-Aus von Lennart Kahl auf dessen Position rechts vorne gerückt. Besonders in der Defensive hat die deutsche Mannschaft noch Luft nach oben, zeigte aber einige gute Offensivansätze. Heute in einer Woche startet Deutschland mit dem ersten Gruppenspiel gegen Curaçao in diese Mammut-Weltmeisterschaft.
2: Wie könnte der russische Angriffskrieg gegen die Ukraine beendet werden? Darüber wollen Großbritannien, Frankreich und Deutschland heute beraten. Zusammen mit der Ukraine selbst in London ist für den Abend ein Treffen angesetzt. Mit dem britischen Premier Starmer, Frankreichs Präsident Macron, Bundeskanzler Merz und dem ukrainischen Präsidenten Zelensky. Der hatte kürzlich erst dem russischen Präsidenten Putin ein persönliches Treffen in einem Drittstaat angeboten. Putin lehnte das ab. Im Falle von Verhandlungen über einen Waffenstillstand wollen die Europäer mit am Tisch sitzen. In der Debatte über die Rentenreform fordert der Deutsche Gewerkschaftsbund eine verpflichtende Betriebsrente für alle Beschäftigten. Das hat DGB-Chefin Fahimi dem Redaktionsnetzwerk Deutschland gesagt. Aus der Nachrichtenredaktion Ronald Lessig.
4: Rund 20 Millionen Menschen in Deutschland hätten keine betriebliche Altersvorsorge, meist weil sie in Betrieben ohne Tarifbindung tätig seien, kritisierte Fahimi. Dort sei es denkbar, die Beschäftigten in bestehende Modelle aufzunehmen. Die Gewerkschaften stünden bereit, das zu regeln. Konkrete Eckpunkte kündigte die DGB-Chefin für Ende Juni an. Klar sei, dass die Arbeitgeber mit in die Pflicht genommen werden müssten. Die betriebliche Altersvorsorge dürfe nicht einseitig zulasten der Arbeitnehmer gehen.
2: Die deutschen Welterbestätten öffnen heute ihre Türen und bieten besondere Veranstaltungen und Aktionen an. Anlass ist der bundesweite UNESCO-Welterbetag. Eröffnet wird er mit einem Festakt im historischen Reichssaal in Regensburg. In Deutschland gibt es derzeit 55 Kultur- und Naturerbestätten. Dazu gehören zum Beispiel der Aachener Dom, verschiedene Altstädte wie in Bamberg und Wismar, das Bauhaus und seine Stätten in Weimar und Dessau sowie das Wattenmeer. Das waren die Nachrichten. Das Wetter in Deutschland. Tagsüber im Norden Wolken, Schauer und vereinzelt Gewitter, im Süden meist trocken und sonnig, an den Alpen Schauer und Gewitter möglich, 18 Grad im Norden bis 26 Grad im Südosten. Die Zeit, es ist 5.03 Uhr.
5: Dankeschön für die letzten Nachtnachrichten. Von mir jetzt der Blick auf die Straßen im Lande. Hier ist der Verkehrsservice der ARD Hitnacht. Erstmal die Entwarnung noch von der B2. Kein Falschfahrer mehr zwischen Magdeburg und Richard-Lehmann-Straße. Dann die A1 Osnabrück. Münster ist zwischen Lengerich und Ladbergen wegen Brückenarbeiten in beiden Richtungen gesperrt. Noch eine Stunde lang. Bis 6 Uhr soll es dauern. Ich hoffe, man bleibt im Zeitplan. Dann die A96, hier ist zwischen München-Leim und Sendling wegen Brückenarbeiten in beiden Richtungen gesperrt. Das Ganze bis morgen, also Montag früh, ca. 5 Uhr. Und die A565 ist zwischen Bonn-Beuel und Auerberg in beiden Richtungen wegen Brückenschäden gesperrt. Außerdem gibt's nochmal die Gefahrenmitteilung für Niedersachsen. Aufgrund einer starken Rauchentwicklung in Bremervörde, Mehedorf werden die Anwohner in den Bereichen Mehedorf, Iselersheim und Hönau-Lindorf sowie Börde-Lammstedt gebeten, Fenster und Türen geschlossen zu halten und Lüftungen und Klimaanlagen abzuschalten.
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5: Eine Stunde Nachtsendung liegt noch vor uns. Ich bin Hanne Bauer. Wünsche jetzt einen schönen Übergang aus der Nacht in den Morgen und einen schönen Sonntag. Wir starten in dieser Stunde mit Jennifer Rush. I come undone.

Jennifer Rush, gerade war sie nach 13 Jahren TV-Abstinenz im deutschen Fernsehen mal wieder zurück auf dem Bildschirm. Und zwar in unserer MDR-Sendung Riverboat. Ja, und hat dort auch Fragen sehr oft auf Deutsch beantwortet. Also ich war sehr oft sehr überrascht, sie so gut Deutsch sprechen zu hören. Aber ja, das sind nun mal ihre Wurzeln, die sie ja hier in Deutschland hatte. Wen es interessiert, in der ARD-Mediathek ist das Ganze natürlich auch nachzuschauen. Kann ich einfach nur empfehlen. Also das Riverboat des MDR. Vor 2 Wochen war es am Freitag.

All Together zur frühester Stunde in der ARD-Hitnacht. Das ist gut. Das soll auch so sein. Und wenn Sie unterwegs sind, dann sind Sie auch nicht allein hinterm Lenkrad. Es gibt eine aktuelle Unfallstelle auf der Autobahn 7 Kassel Richtung Fulda zwischen dem Dreikassel Süd und Guxhagen. Gefahr durch eine noch ungesicherte Unfallstelle. Trotzdem, ansonsten, gute Fahrt.

So, so, das Narrenschiff ist unterwegs. Und wer schwebt denn da auf dem Narrenschiff so völlig losgelöst? Ach ja, Major Tom ist es dann wohl. Jetzt in der ARD-Hitnacht Peter Schilling zu hören.

völlig losgelöst. Geht's hinein in den Sonntagmorgen. 5.20 Uhr steht auf der Uhr. Guten Morgen, hier ist der ARD-Hitnacht noch. Und Diana Ross in The Supremes geben uns jetzt den richtigen Rhythmus vor.

So schöne Musik aus Deutschland. Max Mutzke, Can't Wait Until Tonight. Ja, 5.25 Uhr ist es, der Sonntagmorgen ruft schon langsam. Und damit er nicht zu langsam ruft, machen wir ihm jetzt Beine mit Dusty Springfield. Sehr schöne Beine, in Springfield hätte ich beinahe gesagt. Nein, in Private natürlich. Schönen Sonntagmorgen wünsche ich.

0: 5:30 Uhr ist es. Zeit für den Verkehrsservice in der ARD-Hitnacht. A1, A61, Euskirchen Richtung Köln, zwischen Erftstadt und Dreieck Erftal. Nicht in Richtung, sondern einfach nur zwischen Erftstadt und Dreieck Erftal. In beiden Richtungen Gefahr durch Tiere auf der Fahrbahn. Hier sind Rehe auf der Fahrbahn. Aha, okay. A7 dann Hamburg Richtung Flensburg, zwischen Schleswig-Schubi und Tarp gab es einen Unfall. Der rechte Fahrstreifen ist hier gesperrt worden. Die nächsten Meldungen von der A1 ist hier zwischen Lengericht und Lattbergen wegen Brückenarbeiten in beiden Richtungen gesperrt. Bis ca. 6 Uhr soll es noch dauern. Und die A96 ist zwischen München-Leim und Sendling wegen Brückenarbeiten in beiden Richtungen bis morgen Montag ca. 5 Uhr gesperrt. Ebenfalls gesperrt die A565 zwischen Bonn-Beuel und Auerberg wegen Brückenschäden in beiden Richtungen. Ihnen unterwegs eine gute Fahrt in den Morgen hinein.
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0: Mit Hanno Bauer in Magdeburg. Grüß dich schön.

Chris Rea's herrliche Stimme. Looking for the Summer. Und da gibt es auch die Zeile, wo er singt von Fly Away. Und dann ist auch unsere Pilotin hier in der ARD-Hitnacht genau richtig. Lieber Hanno, schreibt Daniela, es ist spät bzw. früh, dass ich noch Zeit gefunden habe, schnell zu schreiben. Wir hatten heute Nacht viel zu tun. Jetzt schnaufe ich erstmal durch und freue mich aufs Bett. Das war eine sehr anstrengende Woche. Ja, Daniela ist Rettungsfliegerin mit dem Rettungshelikopter, stationiert in München. Und sie schreibt weiter, ja, ich möchte mich bei Claudia in Stuttgart bedanken für ihre lieben Zeilen. Das hat mich sehr berührt. Und ich komme gleich nach dem Dienstende sicher nach Hause und freue mich auf den nächsten Einsatz. Eure Rettungsfliegerin Daniela aus München, eigentlich in Oberhausen zu Hause, aber eben in München jetzt gerade im Einsatz. Dann wünsche ich mal alles Gute zurück und wünsche natürlich einen guten Übergang in die Horizontale, liebe Daniela. Und schön ausschlafen, wenn es denn geht, jetzt nach dem Dienst. Bis um 6 ist ja nur noch Bereitschaft und dann ist Schluss.

Hier ist die ARD Hitnacht und die nächste E-Mail, die reingekommen ist, kam von Martina und von Ralf. Die waren nämlich begeistert, als vorhin gerade DJ Bobo bei uns im Radio lief, There's a Party. Und ihre E-Mail heißt There Was a Party. Sie haben geschrieben, guten Morgen Hanno, wir haben uns eben auch über DJ Bobo gefreut. Wir waren eben noch auf der The Great Adventure live in Köln bei DJ Bobo. Es war im Rahmen einer Geburtstagsparty, super Stimmung dort, die Lanxess Arena war bis unters Dach ausgebucht. Bin so froh, dass wir auf der Rücktour keinem Falschfahrer begegnet sind. Wünschen einen schönen Sonntag. Liebe Grüße von Martina und von Ralf und ich grüße ganz lieb zurück. Ja, dann kommt mal gut nach Hause und wünsche euch dann noch nach dem Ausschlafen einen schönen Sonntag.

Die AD-Hitnacht und Stefan, der Mann von der Feuerwehr in Cuxhaven, hat geschrieben: Moin Hanno, Gruß aus Cuxhaven, bin gerade mal wieder wach. Schöne Grüße an die Rettungsfliegerin. Ich habe auch schon oft zu tun gehabt mit den tollen Teams. Gruß natürlich auch an alle, die Tag- und Nachtsdienst tun. Stefan, ich grüße ganz lieb zurück.

Stay with me wird hier gefleht und ich schwöre, ich würd's. Die Nacht ist aber nun mal vorüber und deswegen darf der Nachtmoderator aus versicherungstechnischen Gründen jetzt nicht weiterreden. In den nächsten zwei Nächten bin ich dann aber wieder in der Nachtsendung. Also in zwei Nächten. Die nächsten zwei kommen von Romy. In zwei Nächten bin ich dann wieder da. Das verspreche ich. Beziehungsweise Nick Kamen, I promise myself. Ah, so passend zu mir. Ich verspreche mich selbst. Passt doch. Hanno Bauer sagt Tschüss. Ciao, ciao.

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1: 6 Uhr. DFB-Elf mit Sieg im letzten Testspiel vor der WM. Studie sieht massive Störungen von GPS-Signal. Wohnhausbrand im südhessischen Lorsch. Das Wetter sonnig, im Norden auch Wolken, meist trocken, aber windig. 17 bis 23 Grad. Mein Name ist Kerstin Spieth. Guten Morgen. Die deutsche Fußballnationalmannschaft hat das letzte Testspiel vor der WM gewonnen. Das Team setzte sich in Chicago gegen die USA mit 2:1 durch. ARD-Sportreporter Thomas Kunze.
2: Schon nach 2 Minuten sorgte Kai Havertz per Kopf für die 1:0-Führung. Nach gut 15 Minuten wurden die Gastgeber dann aber immer besser. Und das deutsche Team hatte Probleme in den Bereichen Intensität und Konzentration. Die Quittung gab es 8 Minuten vor der Pause. Nach einem Eckball nagelte Anthony Robinson den Ball Volley aus 16 Metern ins deutsche Tor. Nach der Pause blieben die USA zunächst dominanter, aber Deutschland ging in Führung. In der 57. Minute fand Havertz Pass Leroy Sané, der etwas glücklich aus 12 Metern Entfernung die Führung erzielte. Letztlich blieb es beim 2:1-Sieg für das DFB-Team, das mit einem Erfolg in die WM startet und trotzdem noch einiges zu tun hat.
1: Russische Satelliten blockieren in Europa immer wieder GPS-Signale. Zu diesem Schluss kommt eine Untersuchung aus den USA. Aus der Nachrichtenredaktion Boris Bauer.
3: Wissenschaftler der Universität Austin in Texas haben insgesamt 75 Ausfälle seit 2019 untersucht. Bei mindestens 3 davon sind sie sich sicher. Ursache waren russische Militärsatelliten. Erstaunt hat die Wissenschaftler, dass die Blockade aus dem Weltraum geschieht und einen ganzen Kontinent treffen kann. Bisher waren nur GPS-Störungen von der Erde oder Flugzeugen aus bekannt, mit deutlich geringerer Reichweite.
1: Die NATO baut ihre Präsenz in Schweden und Finnland aus. Wie das Militärbündnis mitteilte, nahmen gestern neu geschaffene Einheiten ihre Einsätze in den beiden Ländern auf. Wie viele Kräfte zusätzlich stationiert wurden, teilte die NATO nicht mit. Finnland ist seit 2023 Mitglied des Bündnisses, Schweden seit 2024. In Lorsch im Kreis Bergstraße ist gestern Abend ein Wohnhaus durch ein Feuer fast komplett zerstört worden. Die einzige Bewohnerin konnte sich samt Haustier selbst retten. HR-Reporter Rainer Battefeld.
4: Als die Feuerwehr vor Ort eintraf, stand schon das ganze Gebäude in Flammen. Die Bewohnerin des Hauses, eine ältere Dame, hatte es samt ihrem Hund rechtzeitig verlassen können. Der Feuerwehr gelang es zwar rasch, den Brand unter Kontrolle zu bringen, aber das Haus ist nun unbewohnbar und laut Polizei einsturzgefährdet. Wie es zu dem Feuer kommen konnte, ist noch unklar. Auch die genaue Schadenshöhe muss noch ermittelt werden.
1: Im DFB-Pokal ist die erste Runde ausgelost worden. Eintracht Frankfurt muss beim FC St. Tönis antreten, einem Fünftligisten aus der Stadt Tönisforst im Westen von Nordrhein-Westfalen. HR-Sportreporterin Martina Knief.
5: Etwas unangenehmer wird es für den Zweitligisten, den SV Darmstadt 98. Die Lilien spielen auswärts bei Carl Zeiss Jena, einer Mannschaft aus der Regionalliga Nordost. Und für den Drittligisten SVW in Wiesbaden gilt das, was für den SVWW in der ersten Pokalrunde häufig gilt. Es kommt ein etablierter Bundesligist in die hessische Landeshauptstadt. Diesmal ist Bayer Leverkusen der Gegner.
1: Erster Saisonsieg für Frankfurt Galaxy in der European Football Alliance. Nach 2 Niederlagen gewann das Team bei den Tirol Raiders in Innsbruck mit 21:5. Das waren die Nachrichten.
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6: Ja, und jetzt ist mir gerade der Computerbildschirm weggewischt. Guten Morgen. Vorsicht auf der A5 Frankfurt Richtung Darmstadt zwischen Zeppelinheim und Langmürfelden. Eine ungesicherte Unfallstelle. Es liegen Fahrzeugteile auf der Fahrbahn. Und Vorsicht auf der A66 Fulda Richtung Frankfurt zwischen Erlensee und Hanau Nord befindet sich ein Mensch auf der Fahrbahn.
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6: Wir haben einen oft sonnigen Tag vor uns. Vor allem im Süden und in der Mitte Hessens. Im Norden gibt es zwar ein paar Wölkchen mehr, aber es ist meist trocken. Zwischendurch kommt auch hier und da mal die Sonne raus. Dazu Temperaturen von bis zu 17 Grad bei Willingen und bis 24 an der Bergstraße. Morgen scheint dann erst auf die Sonne mit meist dünnen oder lockeren Wolken vorbei. Ab Nachmittag wird es ein bisschen grauer. Gegen Abend gibt es dann aus Südwesten gebietsweise Regen oder Schauer. Wärmer wird es mit Höchstwerten von 21 bis 28 Grad. Und am Dienstag ist es dann wieder wechselhaft. 15 bis 21 Grad.
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6: Guten Morgen bei HR1 an diesem Sonntag. Auf was haben Sie sich zuletzt so richtig gefreut? Auf eine Einladung zum Essen? Ein Fest? dieses Wochenende vielleicht. Das erfüllt einen immer vorab schon so. Vorfreude auf etwas Schönes. Manchmal ist Vorfreude sogar schöner als das Ereignis selbst. Nur warum und wie können wir uns die Freude konservieren? Darum geht's heute an diesem Sonntagmorgen in hr1. Wir freuen uns jetzt erstmal, dass Sie dabei sind.
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0: Cat Stevens, like Father and Son, 6.13 Uhr. Ich werde nie vergessen, wie ich dieses Lied im Englischunterricht übersetzen musste bei Herrn Kirchhoff.
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0: Es muss gar nicht die Freude auf etwas Großes sein, wie der Jahresurlaub. Manchmal reichen ganz kleine Dinge.
2: Morgens barfuß über eine Wiese laufen. Das ist wie ein Gespräch mit der Erde. Das Gesicht in den Regen halten. Das ist wie ein Gespräch mit dem Himmel. Tagträumend in den offenen Horizont schauen. An einem klaren Sommerabend sich auf eine Wiese setzen und in den Sternenhimmel schauen. Den Duft der Blumen bewusst wahrnehmen. Düfte heben das Gemüt, steigern das Wohlbefinden. Eine Fantasiereise zu einem guten Stern machen, auf dem alles so ist, wie man es sich wünscht.
0: In Freuden kann man eintauchen wie in ein warmes Meer. Ein Text aus Gönn dir einen Stern, Himmlisches im Alltag finden, herausgegeben von Anton Lichtenauer, gesprochen von Uli Höhmann.
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1: Ein Landwirt kommt zum Kloster. In der Hand hat er eine große Weintraube mit herrlich gelben, saftigen Beeren. Bruder Pförtner, ich habe die schönste Weintraube aus meinem Weinberg mitgebracht. Raten Sie mal, wem ich damit eine Freude machen will. Wahrscheinlich dem Abt oder sonst einem Pater. Ich weiß es nicht. Nein, Ihnen. Mir? Sie haben an mich gedacht? Er findet kaum Worte. Die Freude, die der Landwirt im Gesicht des anderen sieht, macht ihn selbst froh. Der Bruder Pförtner legt die Weintraube vor sich hin. Ach, die ist viel zu schön, um etwas davon abzupflücken. Den ganzen Vormittag freut er sich an ihrem Anblick. Dann hat er eine Idee. Wenn ich die jetzt unserem Vater Abt schenke, was für eine Freude wird der haben? Und er gibt die Traube weiter. Der Abt freut sich wirklich. Als er abends einen kranken Pater in seinem Zimmer besuchen will, kommt ihm der Gedanke, den kannst du sicher mit dieser Traube froh machen. Die Traube wandert weiter. Schließlich bringt sie ein Mönch wieder zum Bruder Pförtner, um ihm einmal eine Freude zu machen. So hat sich der Kreis geschlossen. Ein Kreis der Freude.
2: Die Seele nährt sich von dem, worüber sie sich freut, Aurelius Augustinus, aus Für jeden neuen Tag, biblische Texte, Gebete und Betrachtung. Heft 18, gesprochen von Albert Müller. Und apropos kleine, große Freude.
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2: So ein Sonnenaufgang, der kann einen auch einfach vor staunen lassen, vor Freude. Here comes the sun, the Beatles.

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4: Um 6.30 Uhr, Vorsicht auf der A5 Frankfurt Richtung Darmstadt. Zwischen Zeppelinheim und Langmörfelden eine ungesicherte Unfallstelle und es liegen Fahrzeugteile auf der Fahrbahn. Und die B417 Wiesbaden-Dietz ist zwischen Hünstetten-Walbach-Limbach und dem Abzweig nach Kettern-Schwalbach wegen Bergungsarbeiten nach einem Unfall gesperrt. Fahren Sie bitte vorsichtig.
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4: Heute wird es vom Süden bis in die Mitte Hessens oft sonnig. Im Norden gibt es mehr Wolken, aber es ist auch meist trocken und es geht ein bisschen Wind. Dazu werden es 17 bis 24 Grad und die neue Woche geht auch erstmal mit viel Sonne los. Morgen Nachmittag ziehen von Westen dichtere Wolken auf dann aber und gegen Abend kann es auch regnen oder schauern bei 21 bis 28 Grad. Guten Morgen an diesem Sonntagmorgen hier in H1. Ich verrate Ihnen mal was. Ich bin gestern viel zu spät ins Bett, also zu spät, um heute so früh aufzustehen. Aber ich war eingeladen bei Freunden und mit dabei war eine andere gute Freundin, die ich viel zu selten sehe. Und ich habe mich darauf nicht nur vorgefreut, sondern ich habe den schönen Abend mitgenommen. Wenn man mit einem Grinsen im Gesicht wach wird, dann kann man doch auch irgendwie viel besser aufstehen, oder nicht? Schön, dass Sie auch schon wach sind.
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1: Eine leckere Erdbeere ganz bewusst auf der Zunge zergehen lassen. Ein Kind zum Lachen bringen. Eine große Portion Zuckerwatte essen. Hüpfen, statt normal zu laufen. Singen, auch wenn man es nicht gut kann. Rückwärts reden, bis die Zunge stolpert. Dem Partner sagen, wie sehr man ihn liebt. Sich freuen, dass man lebt. Hier und jetzt.
2: Dass man sich auch auf die ganz kleinen Dinge sehr vorfreuen kann, das beschreibt Tanja Konnert in Momente der Freude, entnommen aus kleine Oasen der Ruhe genießen, Atempausen für den Alltag, gesprochen von Beate Jacobi. Und die große Vorfreude, die hat Freddie Mercury mal beschrieben. Ich werde eine richtig gute Zeit haben. Ich fühle mich lebendig und die Welt, die drehe ich von innen nach außen. Ich schwebe herum in Ekstase. Also halt mich nicht auf. Ich habe eine gute Zeit. 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

0: 6:48 Uhr.
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0: Der Wunsch, glücklich zu sein, kennt keine Grenzen. So hat es der Dalai Lama mal gesagt. Susanne Herzog dagegen schreibt, wie es sich anfühlt, grenzenlos glücklich zu sein. So heißt ihr Text aus Lebensfreude, kleine Seligkeiten, gesprochen von Uli Höhmann.
2: Wie ein Sonnenball breitet sich die Freude in mir aus. Sie beginnt, das Herz zu erwärmen und entfacht eine feurige Welle, die in allen Fasern meines Körpers pulsiert. Jede Zelle strahlt und tanzt. Selbst die starrsten Glieder können sich nicht wehren. Warm wird mir, wohlig und leicht, und die Sorgen gehören in eine andere Zeit. Seliges Lachen legt sich wie ein funkelndes Schmuckstück auf mein Gesicht. Nichts kann den Freudenlauf aufhalten. Keine Macht der Welt kann mich bremsen. Niemand kann mir mein Glück verwehren. Das gewöhnliche »Was denken die anderen?« ist vergessen. Grenzenlos glücklich für einen Augenblick der Ewigkeit.

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1: 7 Uhr. DFB-Elf mit Sieg im letzten Testspiel vor der WM. Studie sieht massive Störungen von GPS-Signal. DFB-Pokal mit Frankfurt, Darmstadt und Wien-Wiesbaden. Das Wetter sonnig, im Norden auch Wolken, meist trocken, 17 bis 23 Grad. Mein Name ist Kerstin Speth. Guten Morgen. Die deutsche Fußballnationalmannschaft hat ihre WM-Generalprobe bestanden. Im Testspiel gegen die USA in Chicago stand es am Ende 2:1 für Deutschland. Für die DFB-Elf trafen Kai Havertz und Leroy Sané. Bundestrainer Julian Nagelsmann sagte nach dem Spiel:
2: Insgesamt war es ein sehr gutes Gefühl. Sportlich war es wichtig, dass wir gewonnen haben. 9. Spiel in Folge. Das ist gut, gibt uns Selbstvertrauen. Natürlich haben wir noch ein paar Dinge zu tun. Ich glaube, das ist auch normal, aber haben auch Lust drauf und wird spannend.
1: Das erste WM-Gruppenspiel für die DFB-Elf ist heute in einer Woche gegen Curaçao. Russische Satelliten blockieren in Europa immer wieder GPS-Signale. Zu diesem Schluss kommt eine Untersuchung aus den USA. Aus der Nachrichtenredaktion Boris Bauer.
3: Wissenschaftler der Universität Austin in Texas haben insgesamt 75 Ausfälle seit 2019 untersucht. Bei mindestens 3 davon sind sie sich sicher. Ursache waren russische Militärsatelliten. Erstaunt hat die Wissenschaftler, dass die Blockade aus dem Weltraum geschieht und einen ganzen Kontinent treffen kann. Bisher waren nur GPS-Störungen von der Erde oder Flugzeugen aus bekannt, mit deutlich geringerer Reichweite.
1: Das ukrainische Atomkraftwerk Saporischschja wird wieder mit Strom versorgt. Das teilte die internationale Atomenergiebehörde mit. 15 Stunden lang war das AKW ohne externe Energie nach einem Angriff auf die Anlage. Der Strom wird für die Kühlung der Brennstäbe gebraucht. Für die Reparatur gab es eine begrenzte Waffenruhe. Die NATO baut ihre Präsenz in Schweden und Finnland aus. Wie das Militärbündnis mitteilte, nahmen gestern neu geschaffene Einheiten ihre Einsätze in den beiden Ländern auf. Wie viele Kräfte zusätzlich stationiert wurden, teilte die NATO nicht mit. Finnland ist seit 2023 Mitglied des Bündnisses, Schweden seit 2024. In Lorsch im Kreis Bergstraße ist gestern Abend ein Wohnhaus durch ein Feuer fast komplett zerstört worden. Die einzige Bewohnerin konnte sich samt Haustier selbst retten. HR-Reporter Rainer Battefeld.
4: Als die Feuerwehr vor Ort eintraf, stand schon das ganze Gebäude in Flammen. Die Bewohnerin des Hauses, eine ältere Dame, hatte es samt ihrem Hund rechtzeitig verlassen können. Der Feuerwehr gelang es zwar rasch, den Brand unter Kontrolle zu bringen, aber das Haus ist nun unbewohnbar und laut Polizei einsturzgefährdet. Wie es zu dem Feuer kommen konnte, ist noch unklar. Auch die genaue Schadenshöhe muss noch ermittelt werden.
1: Im DFB-Pokal ist die erste Runde ausgelost worden. Eintracht Frankfurt muss beim FC St. Tönis antreten, einem Fünftligisten aus der Stadt Tönisforst im Westen von Nordrhein-Westfalen. Darmstadt 98 spielt in der ersten Pokalrunde beim Viertligisten FC Carl Zeiss Jena. Und der SV Wien-Wiesbaden empfängt mit Bayer Leverkusen wieder ein Bundesliga-Spitzenteam. Erster Saisonsieg für die Frankfurt Galaxy in der European Football Alliance. Nach 2 Niederlagen gewann das Team bei den Tirol Raiders in Innsbruck mit 21:5. Das waren die Nachrichten.
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5: Vorsicht auf der A5, Frankfurt Richtung Darmstadt. Zwischen Langmörfelden und Weiterstadt steht ein defekter PKW auf dem linken Fahrstreifen. Und die B417 Wiesbaden-Dietz ist zwischen Hünstetten-Wallbach-Limbach und dem Abzweig nach Kettern-Schwalbach wegen Bergungsarbeiten nach einem Unfall gesperrt. Bitte kommen Sie gut an.
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5: Wir haben einen oft sonnigen Tag vor uns, vor allem im Süden und der Mitte Hessens. Im Norden gibt es zwar ein paar Wölkchen mehr, aber es ist meist trocken und zwischendurch kommt auch hier und da mal die Sonne raus. Dazu Temperaturen von bis zu 17 Grad bei Willingen und bis zu 24 Grad an der Bergstraße. Morgen scheint erst oft die Sonne an meist dünnen oder lockeren Wolken vorbei. Ab Nachmittag wird es ein bisschen grauer und gegen Abend gibt es dann aus Südwesten gebietsweise Regen oder Schauer. Es wird wärmer mit Höchstwerten von 21 bis 28 Grad und am Dienstag ist es wechselhaft bei 15 bis 21 Grad.
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5: Guten Morgen hier bei HR1 am Sonntagmorgen. Heute ist der 7. Juni. In 22 Tagen, also gut 3 Wochen, ist schon der letzte Schultag. Die Sommerferien fangen an und ich verwette ein Glas Schokoaufstrich, dass sich da besonders eine Menge jüngerer Menschen extrem drauf freuen. 6 Wochen lang frei, zumindest vom Unterricht. Früher schien uns das irgendwie eine halbe Ewigkeit zu sein. Heute ist es gefühlt in einem Wimpernschlag vorbei. Und neulich hat mir eine Freundin erzählt, wie sie dieses Sommergefühl aber immer wieder rausholen kann, auch an Tagen, an denen es schüttet oder im tiefsten Winter. Sie cremt sich nämlich einfach morgens mit Sonnencreme ein. Und dann hat sie den ganzen Tag den Duft von Urlaub in der Nase. Nachfreude und das Schwelgen in Erinnerung und Vorfreude, der nächste Urlaub kommt bestimmt, in einem. Das ist unser Thema an diesem Sonntagmorgen. Und Vorfreude auf den Besuch des Papstes gab es in den letzten Tagen sicher viel in Spanien. Darum geht's gleich bei uns in HR1.
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0: Das ist eine Tragödie, singen die Bee Gees. Das klingt aber gar nicht so. 7.14 Uhr, Sie sind bei HR1. Papst Leo XIV. Ist gerade zu Gast in Spanien und gleich zu Beginn seines Besuches war er in einem Viertel von Madrid, das Besucher sonst lieber nicht sehen wollen, weil es keinen guten Ruf hat. Die Caritas betreibt da eine Anlaufstelle für Obdachlose, die sich der Papst ansehen wollte. Laut Erzbistum von Madrid auch, um Menschen in Not sichtbarer zu machen.
1: Die Generalsekretärin der Caritas der Diözese Madrid führt durch die Einrichtung, zeigt schlichte Mehrbettzimmer mit abschließbaren Spinden. Auf einem Balkon steht ein Wäscheständer. Wie ihr seht, betreten wir nun die Wohnräume von Menschen. Hier, sowohl auf dieser Ebene als auch im Obergeschoss, schlafen nachts 47 Personen. Momentan ist niemand hier, denn sobald sie aufstehen, gehen sie ins Tageszentrum, frühstücken und danach gehen die meisten zur Arbeit. Andere in eine Suchtklinik, wieder andere suchen Arbeit und manche benötigen psychologische Betreuung. Die Einrichtung beherbergt ausschließlich Männer. Für Frauen gibt es seit 2018 ein weiteres Zentrum in einem anderen Stadtteil Madrids. Die Nachfrage nach Plätzen sei hoch, erklärt der Leiter des Zentrums Juan José Gómez Escalonia. Hier nennen ihn alle nur Juanjo. Im vergangenen Jahr hätten 2.534 Personen um Hilfe ersucht. Nur 880 von ihnen konnte das Zentrum aufnehmen. Seit einigen Jahren kämen immer mehr junge Menschen zwischen 18 und 30 Jahren. In diesem Jahr stellten sie mit 25% sogar die größte Altersgruppe im Zentrum dar. Allein die Anwesenheit Papst Leos XIV. Werde diesen Problemen Sichtbarkeit verleihen, so Juanjo. Er hofft außerdem, dass viele dadurch ihre Vorurteile gegenüber obdachlosen Menschen abbauten. Ich sage, die werden denken, Mann, wenn der Papst hierher kommt und keine Angst hat, obwohl in den Medien berichtet wird, dass es hier voller Drogen und wer weiß wie vielen anderen Dingen ist, dann, wenn er kommt und nichts passiert und die Menschen sich ihm auch nähern können, dann passiert auch mir nichts. Drogen waren in der Vergangenheit tatsächlich der Grund dafür, dass die Calle de Collero, in der sich das Caritas-Zentrum befindet, in Verruf geriet und dieser schlechte Ruf sich gleich auf das gesamte Viertel Lucero übertrug. Lucero ist ein Arbeiterviertel. Hier wohnen Taxifahrer oder diejenigen, die Madrids Prachtstraßen und Trottoirs im Zentrum peinlich sauber halten. Viele haben, trotz mehrerer Einkommen pro Haushalt, Probleme, finanziell über die Runden zu kommen. Den Papstbesuch sehen hier viele positiv, sagt Jesus. Ich weiß nicht, ob Vorfreude das richtige Wort ist. Vielleicht ist es eher Stolz. Auf jeden Fall fühlt es sich wie ein Akt der Gerechtigkeit an gegenüber den einfachen Leuten von Madrid, der Arbeiterklasse, in den ganz normalen Vierteln. Es ist keine alberne, oberflächliche Begeisterung nach dem Motto, oh, der Papst kommt, sondern es ist tiefgründiger.
0: Das Madrider Viertel Lucero ist das, das der Papst auf seiner Spanienreise als erstes besucht hat, um die Menschen dort sichtbarer zu machen. Die haben sich sehr gefreut darüber. Franka Welz berichtete, manchmal können einem Sekunden ja den ganzen Tag retten. Oder wenn man völlig genervt ist, gefühlt alles schief gegangen ist und dann kommt man nach Hause und da ist dann jemand, der lächelt einen einfach nur an oder der Hund kommt einem auf einen zu, dann ist erstmal alles gut. Wie hier bei Bert English. 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

0: 5 vor halb 8 ist es jetzt genau. Hier ist HR1 am Sonntagmorgen. Strenge Regeln und die Idee von einem strafenden Gott. Das zeichnet die evangelikale Gemeinschaft KwaZisa-Bantu aus Südafrika aus. Sie hat auch in Deutschland Anhänger und die neue Staffel des Podcasts Seelenfänger vom Bayerischen Rundfunk zeigt, dass es diese Bewegung auf eine Gruppe besonders abgesehen hat. Kinder. Dennis Müller berichtet.
1: Ja, der Moment, als ich die Nachricht gekriegt habe, ich angefangen zu zittern.
2: Rebecca ist 40 und lebt in Bayern. Vor einigen Monaten bekommt sie eine WhatsApp von ihrem früheren Internatsleiter. Der Mann heißt Hans Koller. Für Mitglieder ihrer Kirche ist er ein Mann Gottes. Rebecca nennt ihn den Dämon ihrer Kindheit. Aufgewachsen ist sie in einem alten Bauernhaus in Oberbayern und in einer Gemeinde, die ihr komplettes Leben bestimmt.
1: Als kleines Kind war ich schon ein sehr fröhliches Kind. Sehr lebendiges Kind, sehr lautes Kind. Trotz dieser Freiheit lebt man eigentlich wie im Käfig.
2: Ihre Gemeinschaft heißt KwaZisa-Bantu und prägt damals ihre Jugend mit strengen Regeln und Gewalt. Die Mitglieder von KwaZisa-Bantu berufen sich dabei auf die Bibel und auf die Predigten ihres Gründers, ein deutschstämmiger Südafrikaner namens Erlo Stegen. In einem Kuhstall in Südafrika habe er, so erzählt er, eine Erweckung erlebt.
3: Wir standen morgens auf, dann standen 100, 200, 300 Menschen vor der Haustür. Was wollt ihr? Wir wollen Frieden machen mit Gott.
2: Aus der Erweckung im Kuhstall wächst ein Wirtschaftsunternehmen. In Südafrika betreibt KwaZisa-Bantu heute eine Missionsstation mit eigener Schule und Radiostation. Außerdem verkauft die Gemeinschaft Avocados und Wasser. Eine Multimilliarden-Geldmachmaschine, sagt ein südafrikanisches Medium. Theologisch predigt KwaZisa-Bantu einen strafenden Gott. Damit kein Kind es wagt, gegen die strengen Regeln zu verstoßen, schüchtern Prediger wie Hans Koller sie in ihren Gottesdiensten richtig ein.
4: Willst du ein Sohn Gottes sein, ein Kind Gottes, ja, dann wird er dich ab und zu züchtigen. Erdulde seine Züchtigung.
2: Diese Lehre erreicht auch Europa. In der Schweiz betreibt die Bewegung bis 2019 ein Internat, das Hans Koller zwischenzeitlich leitet. Rebecca war auch auf dem Internat.
1: Und dann hat der Hans Koller mich heute in sein Zimmer, in sein Schlafzimmer zitiert. Da haben die schon einen extra Gürtel hängen gehabt, der nur für Schläge war. Und hat einfach gesagt, ich soll halt Hose runterziehen. Und hat mir aufs Bett gelegt und dann hat er mich halt ziemlich heftig geschlagen.
2: Für die neue Staffel Seelenfänger Holy Hell hat das Rechercheteam auch Hans Koller mit den Vorwürfen konfrontiert. Trotz mehrmaliger Nachfrage hat er sich nicht geäußert.
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0: Das hoffe ich ja irgendwie nicht, dass sie gleich wieder da sind, wo sie angefangen haben oder losgefahren sind. Right back where we started from. Maxine Nightingale war das. 7.31 Uhr ist es jetzt.
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0: Und wir haben eine Meldung für Sie. Die B417 Wiesbaden-Dietz ist zwischen Hünstetten-Walbach-Limbach und dem Abzweig nach Kettern-Schwalbach wegen Bergungsarbeiten nach einem Unfall gesperrt.
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0: Heute wird's vom Süden bis in die Mitte Hessens oft sonnig. Im Norden gibt's mehr Wolken, aber es ist auch da meist trocken und es geht ein bisschen Wind. Dazu werden es 17 bis 24 Grad. Die neue Woche geht dann auch erstmal mit viel Sonne los. Morgen Nachmittag ziehen von Westen her dichtere Wolken auf und gegen Abend kann's dann auch mal ein paar Tropfen geben. 21 bis 28 Grad werden es. Guten Morgen hier bei HR1 am Sonntagmorgen, kurz nach 7:30. Es ist so eine Zeit, da dreht sich manch einer und eine ja auch gerne nochmal rum. Einfach noch ein bisschen liegen bleiben. Vielleicht gerade eben so mit den Zehenspitzen zur Musik wippen, bevor es gleich dran geht, dann doch möglicherweise Dinge zu erledigen, die in der Woche so liegen geblieben sind. Und irgendwann schwingt man dann von ganz alleine die Beine aus dem Bett, startet in den Tag. In unseren Sonntagsgedanken geht es gleich auch darum, dass manche Dinge erstmal eine Weile liegen bleiben, bevor es einen Aufbruch gibt. Ganz anders ist das jetzt bei Asia. Die sind schon mittendrin. Heat of the Moment.
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0: HR1 am Sonntagmorgen, 7.43 Uhr haben wir es gleich. Ich muss gerade an ein Lied denken, das wir früher im Schulgottesdienst immer gesungen haben. Ins Wasser fällt ein Stein, ganz heimlich, still und leise. Und ist er noch so klein, er zieht doch weite Kreise. In unseren HR1 Sonntagsgedanken erzählt uns unsere Autorin Maike Westhelle jetzt, wie aus kleinen Impulsen große Veränderungen werden können. Ob das ein kreativer Nachbarschaftsladen ist, die Initiative Lebendige Spuren in Fulda oder die verbindende Kraft früher christlicher Gemeinschaften. Überall an diesen Beispielen wird sichtbar, wie Engagement, Erinnerungskultur und gelebter Glaube unsere Gesellschaft bereichern.
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2: Da ist sie, die Straße. Grau und glatt, irgendwie trostlos. Doch plötzlich wölbt sich der Asphalt, reißt auf und Grün wächst hindurch. Erst die Blätter, dann eine gelbe Löwenzahnblüte. Und es werden immer mehr. Was eben noch starr und unbewegt war, wird lebendig und bunt. So beginnt die Löwenzahn-Sendung, die viele aus der Kindheit kennen. Der Kontrast bleibt im Gedächtnis. Das Grau, das rissig wird, das Grün, das sich Bahn bricht. Was für eine Kraft steckt in diesen kleinen Pflanzen. Für dieses Jahr ist die gelbe Pracht schon fast vorbei. Aber ich bin sicher, es wird auch nächstes Jahr wieder viele dieser Blüten geben. Als Kind habe ich den reifen Löwenzahn gepflückt und die Samen weggepustet. Pusteblumen machen Spaß. Hinterher gab es braune Flecken an den Händen, vom Milchsaft der Pflanze. Und wenn man daran geleckt hat, war es eklig bitter. Bitter sind auch die zarten Blätter des ganz jungen Löwenzahns. Inzwischen weiß ich das zu schätzen. Im Salat, fein gehackt, geben sie eine würzige Note. Diese Allerweltspflanze ist also rundum nützlich. Wenn ich sie sehe, freue ich mich und denke daran, was sie alles kann. Im übertragenen Sinn gibt es bei uns im Viertel jetzt einen Löwenzahnaufbruch. Ein lange leerstehender Laden, er hat kein Schild draußen dran, aber er wird seit einigen Wochen zum lebendigen Treffpunkt. Plakate weisen darauf hin, was in nächster Zeit los ist. Mal gibt es abstrakte Kunst von Studierenden, dann eine Kleidertauschbörse oder eine Fahrrad-Selbsthilfewerkstatt. Künstlerinnen, Aktivisten, Praktiker. Eine bunte Mischung macht aus dem trostlosen Raum einen Ort der Begegnung. Zweimal war ich schon dort. Einmal bei Bildern. Abstrakte Kunst, die zum Träumen einlädt. Ein anderes Mal gab es Live-Musik und viele blieben vor dem Laden stehen. In der Nachbarschaft ist der Laden jetzt oft Gesprächsthema. Eine Nachbarin hat ein signiertes Bild gekauft. Mein erstes echtes Kunstwerk, betont sie immer wieder. Und der 8-jährige Henry fährt stolz mit seinem selbst reparierten Rad durch die Gegend. Kleines wird groß. Eine Graswurzelbewegung entsteht hier. Das ist ein schöner Begriff für das, was hier wächst. Engagement von unten, das Farbe und Lebendigkeit verbreitet. Manches aus dem Laden schlägt Wurzeln in den Häusern und Straßen. Ein bisschen so, wie die Samen des Löwenzahns sich weiter verbreiten.

Ein ganz anderer Aufbruch kann derzeit in Fulda beobachtet werden. Dort ist etwas quasi über Nacht aus dem Boden gewachsen. Silhouetten von Menschen, sie sind lebensgroß. Sie sehen etwas aus der Zeit gefallen aus. Die Kleidung weist auf den Anfang des 20. Jahrhunderts. Schaut man näher hin, entdeckt man auf der Rückseite die Namen und Informationen zu den Personen. Es handelt sich um ehemalige Fuldaer Bürgerinnen und Bürger. Die Abbildungen wurden aus Originalaufnahmen der 1920er und 30er Jahre erstellt. Hier stehen einem also echte Menschen aus vergangener Zeit lebensgroß vor Augen. Eine von ihnen ist Dina Feldheim. Auf ihrem Bild ist sie vielleicht Ende 40. Sie entstammt einer Fuldaer Dynastie. Einer ihrer Vorfahren kam bereits im 15. Jahrhundert als Arzt nach Fulda und gestaltete dort das Leben mit. Sich zu engagieren, scheint Dina also in die Wiege gelegt zu sein. Neben ihrem häuslichen Familienunternehmen, 4 Kinder, ein Mann, wirkte sie bei einer Theatergruppe mit und kümmerte sich um alte und pflegebedürftige Menschen der jüdischen Gemeinde. Als sie Ende Mai 1942 aus Fulda deportiert wurde, endet damit eine 500-jährige Familiengeschichte. Die Nazis haben versucht, das jüdische Leben mit den Wurzeln rauszureißen. Aber die Initiative Lebendige Spuren zeigt, wie stark und blühend das jüdische Leben in Fulda lange Zeit war. 12 ganz unterschiedliche Menschen wurden porträtiert. Ein Mädchen, deren Kindheit von Angst und Verfolgung geprägt war. Ein junger, talentierter Fußballer, der nicht mehr bei den deutschen Mannschaften mitspielen durfte. Und weitere Menschen mit ganz normalen Leben, Träumen und Hoffnungen. Das Leben der meisten dieser Menschen endete gewaltsam. Mich beeindruckt dieses Projekt vor allem wegen 2 Besonderheiten. Das ist zum einen der Fokus auf dem Leben dieser Fuldaer. Sie sind Menschen wie du und ich, mit Familien, Hobbys, Berufen. An dieser Normalität wird deutlich, wie absurd die Ausgrenzung über eine Religionszugehörigkeit ist. Lebendige Spuren betont nicht in erster Linie die Verfolgung, sondern die Verwurzelung im Leben der Stadt Fulda. Zum anderen beeindrucken mich die lebensgroßen Bilder. Von den meisten der Personen lag lediglich ein Porträtfoto vor. Dank der Hilfe von künstlicher Intelligenz wurden das Aussehen, die Farben, auch die Stoffe und Schnitte der Kleider möglichst originalgetreu rekonstruiert. Mit QR-Codes kann man an den Aufstellern noch mehr erfahren und die dargestellten Menschen auch in Bewegung sehen. Bunt und lebendig erscheinen die historischen Personen dadurch. Für mich ist das auch ein Löwenzahn-Moment. Vergangenheit, die aufblüht.

0: Religion muss nicht ausgrenzend wirken. Ganz im Gegenteil. Das Christentum war zu Beginn eine Gemeinschaft, in der alle willkommen waren. Es war auch eine besondere Graswurzelbewegung. Frauen und Männer, die von Jesus begeistert waren, trugen den christlichen Glauben in die Welt. Ohne die Unterstützung der Mächtigen hat er sich ausgebreitet und Wurzeln geschlagen. Vor allem die Lebensweise und der Umgang miteinander zogen andere Menschen an. In den ersten christlichen Gemeinden saßen Arme und Reiche, Sklaven und Herren an einem Tisch. Das war absolut unüblich. Damals wie heute blieb man meistens unter sich. Aber die ersten Christinnen und Christen gestalteten das Leben in einer neuen Weise. Man teilte sich zum Beispiel auch das Abendessen. Jeder und jeder brachte mit, was möglich war. Erst aß man sich satt, dann erinnerte man in einem kleinen Ritual an das letzte Abendmahl Jesu. Willkommen waren in dieser neuen Gemeinschaft auch alleinstehende oder verwitwete Frauen. Sie wurden ernst genommen und integriert. Ein Novum in der damaligen Zeit. Dieses soziale Miteinander beeindruckte. Andere Menschen sprachen darüber, was bei den Christen möglich war. Sie wollten gern dabei sein. Besonders die, die sonst ausgeschlossen waren. Frauen, Arme, entlaufene Sklaven. Weil dieses Leben überzeugend war, breitete sich die neue Religion aus. Sogar gegen den Widerstand des herrschenden Systems. Gegen die eingefahrenen Regeln. Ein bisschen wie der Löwenzahn, der sogar stärker ist als der Asphalt. Dieses neue Miteinander entwickelte eine erstaunliche Kraft. Die Bibel kennt keinen Löwenzahn und auch den Begriff der Graswurzelbewegung nicht. Aber sie hat ein eigenes, starkes Bild für das Phänomen. Das Bild vom Senfkorn. Als Same ist es winzig, unscheinbar. Und doch wird daraus ein großer Baum, in dem Vögel nisten können. Ein Baum, der auch schwere Zeiten überdauert. Die lebendigen Spuren aus Fulda werden ab September zur Wanderausstellung. Sie ziehen weiter, wie die Samen des Löwenzahns. Und der Laden um die Ecke, der hat noch lange nicht ausgedient. Farben statt Grau. Das ist eine Einladung. Schau genau hin. Vielleicht macht das Lust, selbst daran mitzuwirken, das Miteinander bunt und lebendig zu gestalten.
1: Das waren unsere hr1 Sonntagsgedanken von Pfarrerin Maike Westheller aus Kassel. Die können Sie auch immer noch mal nachhören oder nachlesen auf der Internetseite kirche im hr.de. Und jetzt widmen wir uns

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1: 8 Uhr. DFB 11 mit Sieg im letzten Testspiel vor der WM. AKW Saporischschja wieder mit Strom versorgt. Tag der offenen Tür bei Weltkulturerbestätten. Das Wetter sonnig, im Norden auch Wolken, meist trocken, 17 bis 23 Grad. Mein Name ist Kerstin Spät. Guten Morgen. Die deutsche Fußballnationalmannschaft hat ihr 9. Länderspiel in Folge gewonnen. Im letzten Testspiel vor der WM hat sich das Team von Bundestrainer Julian Nagelsmann gegen die USA in Chicago mit 2:1 durchgesetzt. ARD-Sportreporter Holger Dahl.
2: Deutschland reist morgen zumindest mit einem guten Ergebnis aus Chicago ins WM-Camp nach Winston-Salem. Das 2:1 gegen die USA durch die Tore von Havertz und Sané beim zwischenzeitlichen Ausgleich des WM-Gastgebers offenbarte aber durchaus Schwächen. Gegen stärkere Gegner wird mehr Intensität und Präzision nötig sein. Der WM-Spielplan beschert kommenden Sonntag mit Curaçao aber einen vermeintlich leichten Turnierstart.
1: Der Deutsche Gewerkschaftsbund fordert eine Betriebsrente für alle. DGB-Chefin Fahimi sagte dem Redaktionsnetzwerk Deutschland, eine Betriebsrente solle Pflicht sein und von den Tarifparteien organisiert werden. Die Arbeitgeber müssten an der Finanzierung beteiligt sein. Ende des Monats sollen konkrete Vorschläge gemacht werden. Laut DGB haben rund 20 Millionen Beschäftigte aktuell keine Altersvorsorge über ihren Betrieb. Das ukrainische Atomkraftwerk Saporischschja wird wieder mit Strom versorgt. Das teilte die internationale Atomenergiebehörde mit. 15 Stunden lang war das AKW ohne externe Energie nach einem Angriff auf die Anlage. Der Strom wird für die Kühlung der Brennstäbe gebraucht. Für die Reparatur gab es eine begrenzte Waffenruhe. Russische Satelliten blockieren in Europa immer wieder GPS-Signale. Zu diesem Schluss kommt eine Untersuchung aus den USA. Aus der Nachrichtenredaktion Boris Bauer.
3: Wissenschaftler der Universität Austin in Texas haben insgesamt 75 Ausfälle seit 2019 untersucht. Bei mindestens 3 davon sind sie sich sicher. Ursache waren russische Militärsatelliten. Erstaunt hat die Wissenschaftler, dass die Blockade aus dem Weltraum geschieht und einen ganzen Kontinent treffen kann. Bisher waren nur GPS-Störungen von der Erde oder Flugzeugen aus bekannt, mit deutlich geringerer Reichweite.
1: Tag der offenen Tür bei den Weltkulturerbestätten. In ganz Deutschland gibt es dazu besondere Veranstaltungen und Aktionen. Anlass ist der bundesweite UNESCO-Welterbetag. In Deutschland gibt es derzeit 55 Kultur- und Naturerbestätten. In Hessen gehören dazu zum Beispiel das Mittelrheintal rund um Rüdesheim, die Mathildenhöhe in Darmstadt, der Bergpark Kassel-Wilhelmshöhe und das Kloster in Lorsch. Im DFB-Pokal ist die erste Runde ausgelost worden. Eintracht Frankfurt muss beim FC St. Tönis antreten, einem Fünftligisten aus der Stadt Tönisforst im Westen von Nordrhein-Westfalen. Darmstadt 98 spielt in der ersten Pokalrunde beim Viertligisten FC Carl Zeiss Jena. Und der SV Wien Wiesbaden empfängt mit Bayer Leverkusen wieder ein Bundesliga-Spitzenteam. Erster Saisonsieg für Frankfurt Galaxy in der European Football Alliance. Nach 2 Niederlagen gewann das Team bei den Tirol Raiders in Innsbruck mit 21:5. Das waren die Nachrichten.
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4: Vorsicht auf der B8 Limburg-Bad Camberg. Zwischen Niederselters und Oberselters befindet sich ein Mensch auf der Fahrbahn. Und die B417 haben wir noch Wiesbaden-Dietz. Die ist zwischen Hünstetten-Weilbach-Limbach und dem Abzweig nach Kettern-Schwalbach wegen Bergungsarbeiten nach einem Unfall gesperrt.
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4: Ja, am Sonntag bekommen wir in Hessen vom Süden bis in die Mitte viel Sonne und nur ein paar Wolken zu sehen. Im Norden sind es ein paar mehr Wolken. Es bleibt aber auch da meist trocken und zeitweise scheint auch die Sonne. Alle gemeinsam haben wir den Südwest- bis Westwind. Im Norden und im Bergland kommt er auch schon mal mit starken Böen daher. Gegen Abend wird der Wind dann schwächer. Die Höchstwerte reichen von 17 Grad bei Willingen bis 24 Grad an der Bergstraße. Die neue Woche geht morgen dann oft mit Sonne los, bei meist nur dünnen oder lockeren Wolken. Am Nachmittag zieht es sich von Westen her dann zu. Gegen Abend kann es aus Südwesten gebietsweise Regen oder Schauer geben. Es wird wärmer mit Höchstwerten von 21 bis 27 Grad. Am Dienstag dann mal Sonne, mal Wolken und oft trocken, nur selten Schauer.
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4: Guten Morgen. Vorfreude ist die schönste Freude, so heißt es doch immer. Und da ist was dran, oder? Ob es die Vorfreude auf den Urlaub ist oder vielleicht einfach nur den Sommer, das Wochenende, den Geburtstag oder möglicherweise jetzt die Fußball-WM. Wir sollten Vorfreude richtig genießen, denn ob der Urlaub schön wird, wie wir ihn so ausmalen, das steht ja in den Sternen. Und wenn es vorbei ist, nicht traurig sein, sondern lieber Revue passieren lassen. Deshalb sprechen wir hier heute zum Beispiel auch über die Nachfreude. Unserem Hirn ist es laut Experten nämlich egal, ob wir Vorfreude genießen oder nachträglich schwelgen oder uns vor Ort direkt freuen. Hirnphysiologisch sind es dieselben Stoffe, die für Wohlgefühl sorgen. Und dazu, dass man sich mehr freuen sollte, dazu ruft auch das Christentum auf. Freut euch alle Zeit, heißt es im Neuen Testament. Wie kann oder soll das bitte gehen? Über all das reden wir heute. Ein Sonntagmorgen rund um die Freude. Wir freuen uns, dass Sie dabei sind.
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0: AR1 am Sonntagmorgen, an dem es sich besonders um die Vorfreude dreht, aber auch um einige andere Freuden im Leben. Wer mit dem Christentum vertraut ist, der kennt ja das Wort Evangelium. Das heißt zu Deutsch so viel wie gute Botschaft oder auch freudige Botschaft. In der Bibel gibt es überhaupt viele direkte Aufforderungen, sich doch bitte zu freuen. Ein solcher Vers lautet zum Beispiel im alten Lutherdeutsch: Freuet euch in dem Herrn alle Wege. Und diesen Spruch hat mein Gesprächsgast Pfarrer Martin Vorländer als Taufspruch bekommen und er hat ihn auch seitdem durchs Leben begleitet. Guten Morgen, Herr Vorländer.
1: Guten Morgen.
0: Also ganz ehrlich, wenn mir jemand sagt, freu dich, dann verstehe ich das vielleicht erstmal ein bisschen ironisch oder es ist zumindest komisch. Kann man Freude so verordnen, wie dieser Spruch das tut?
1: Nein, das kann man natürlich nicht und so ist der Spruch auch nicht gemeint, denn wir alle wissen, wenn man da sagt, nun freu dich doch mal ein bisschen, dann wird die Situation dadurch nicht weniger schrecklich und es hilft der betreffenden Person auch gar nicht. Also so nach dem Motto, jetzt guck dir doch mal dieses Gänseblümchen an, das reißt einen noch nicht aus dem Jammertal heraus. Geht auch nicht darum, Krisen einfach schön zu reden oder Probleme wegzulächeln, aber freut euch in dem Herrn alle Wege, so wie dieser Bibelvers heißt, das sagt mir, halte Ausschau nach der Freude, auch wenn vielleicht gerade alles nicht rosig aussieht. Aber wo sind die Quellen dafür, dass du wieder zur Lebensfreude findest?
0: Wie hat denn der Spruch bei Ihnen im Laufe Ihres Lebens gewirkt oder was hat er bewirkt?
1: Also ich habe mich riesig gefreut, dass meine Eltern diesen Bibelvers als Taufspruch für mich ausgesucht haben, weil sie mir damit die Freude in die Wiege gelegt haben. Und für mich drückte das auch immer aus, dass sie sich darüber gefreut haben, dass ich geboren wurde. Und ich finde einfach, wenn ich auch heute Neugeborene erlebe und Kinder, aber auch Erwachsene, ich finde irgendwie diesen Zuspruch, wir freuen uns über dich, den kann man doch immer wieder sehr, sehr gebrauchen. Und gerade wenn es mal hart kommt, dann erinnere ich mich daran. Du bist für die Freude bestimmt.
0: Vielleicht müssen wir nochmal tiefer auf die Bibel und Luther eingehen. Mhm. Was ist denn eigentlich der Grund zur Freude, der hinter diesem Zitat steckt?
1: Also geschrieben hat das ja der Apostel Paulus und hat das geschrieben an die Gemeinde in Philippi, also in Griechenland, in Makedonien. Und Paulus selber war aber damals in eigentlich überhaupt gar keiner freudigen Situation, sondern er saß im Gefängnis und es hat wohl ein Gerichtsverfahren gegeben, weil er eben das Christentum verkündet hat und das wurde ja damals als Angriff auf den Staatskult der Götter empfunden und deswegen war er angeklagt worden. Und er wusste nicht ganz genau, geht es hier mit Leben oder Tod aus? Und genau in dieser Situation schreibt er, freut euch in Gott. Und sein Grund für die Freude war, dass er fest geglaubt hat, nichts kann uns trennen von der Liebe Gottes. Es kann uns viel passieren in diesem Leben, aber diese Verbindung zu Gott, die Jesus Christus herstellt und durch den ich damit verbunden bin, die kann überhaupt nichts durchtrennen. Und diese Gewissheit hat ihn so freudig sein lassen, selbst im Gefängnis.
0: Jetzt haben Sie das schon angesprochen, das Leben ist nicht immer schön. Allerdings ist auch erwiesen, dass der Mensch immer eher das Negative sieht als das Positive, vor allem wenn das vermeintlich kleiner ist. Ist es auch so eine Art christlicher Trotzdem-Geist, der da empfohlen wird? Trotz allem, vergiss die Freude nicht?
1: Ja, unbedingt. Also zu sagen, es gibt viel Schlimmes in der Welt, da ist auch das Christentum ganz realistisch. Aber zu sagen, und trotzdem gibt es die Kraft Gottes. Das heißt nicht, dass sich alles in Wohlgefallen auflöst, aber dass es eine Quelle gibt für Freude, die auch jenseits von uns liegt. Das hilft mir oft, wenn ich in so einen Tunnelblick hineingerate, alles nur noch schlecht. Dann zu sagen, die Freude muss nicht nur in dir selber liegen. Manchmal liegt sie auch nicht in der Situation um dich herum. Aber sie kommt. Manchmal muss ich auf sie warten. Ich kann sie nicht krampfhaft herstellen, aber ich bin gewiss, die Freude wird dich finden.
0: Oder ich trage selber zur Freude bei.
1: Martin, auch das.
0: Das sagt uns alles Martin Vorländer. Er ist evangelischer Pfarrer und Sendebeauftragter für Deutschlandradio und Deutsche Welle. Vielen Dank.

0: 5:30 H1 am Sonntagmorgen. Es gibt die großen Dinge, auf die wir uns vermutlich alle vorfreuen, wie Urlaub oder Weihnachten. Aber es gilt ja auch eine Nummer kleiner. Die Vorfreude auf der Achterbahn, wenn einem gleich das Herz in den Hals springt, weil man in den Looping rauscht. Die Freude auf den Tag, wenn die Sonne einfach strahlend aufgeht. Und man kann so eine Vorfreude auch zelebrieren, die gezielt genießen. Wie Sie das erleben, das haben mein Kollege Magnus Metzler und meine Kollegin Johanna Manger Sie gefragt.
1: Später meine Klamotten umzunähen mit meiner Nähmaschine, was ich neu für mich entdeckt habe. Und es ist ein sehr befriedigendes Gefühl, sowas Neues gemacht zu haben. Und das passt gerade so zu, weiß nicht, meiner Laune, sowas zu machen.
2: Auf den Sommer und auf die schöne Wetter und auf den Urlaub, der im Sommer ansteht. Ich habe ziemlich viel geplant. Ich bin in den Niederlanden und in Schweden und in Frankreich. Und das macht mir auch richtig Spaß, einfach schon vorher mir Fotos und Videos anzuschauen von den Urlaubsorten oder auch Planungen zu machen, irgendwie zu schauen, was für Ausflugsziele gibt's oder schöne Strände, die wir uns anschauen können.
3: Also ich freue mich sehr auf mein Abi. Also genau, wir schreiben bald Abi oder haben schon geschrieben, müssen jetzt nur noch die mündlichen machen. Ja, und wir freuen uns jetzt sehr, wenn es vorbei ist.
4: Ich mache im Sommer, startet mein Auslandsjahr. Ich gehe ein Jahr nach Brasilien und ich freue mich sehr darauf. Einfach auf eine neue Kultur und neue Menschen kennenlernen und so was ganz anderes erleben.
5: Freue ich mich, ins Schwimmbad zu gehen. Ich freue mich darauf, in so Parks zu gehen und einfach nichts zu tun. So mit keinem produktiven Hintergedanken irgendwie unterwegs zu sein.
0: Und manchmal kann man sich sogar richtig freuen, wenn der Himmel nicht blau ist und es vielleicht sogar regnet und regnet und regnet. Zum einen, man darf dann mit gutem Gewissen vielleicht einfach zu Hause auf der Couch bleiben und ein Buch lesen. Sich freuen, dass die Trockenzeit vorbei ist oder nach einem Gewitter die Luft wieder so richtig sauber riecht oder man wieder klar sieht. Wie hier Jimmy Cliff, I can see clearly now, the rain is gone.

0: Es ist genau 8:30.
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0: Die B417 Wiesbaden-Dietz ist zwischen Hünstetten-Walbach-Limbach und dem Abzweig nach Kettern-Schwalbach wegen Bergungsarbeiten nach einem Unfall gesperrt. Kommen Sie gut an.
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0: Heute ist es vom Süden bis in die Mitte überwiegend freundlich. Oft scheint die Sonne. Im Norden gibt es zwar ein paar mehr Wolken, aber auch da ist es meist trocken. Allerdings ein bisschen windig. Die Höchsttemperaturen 17 bis 24 Grad. Auch die neue Woche geht mit viel Sonne und nur wenigen oder dünnen Wolken los morgen. Am Nachmittag von Westen her wird die Wolkendecke dann aber langsam dichter. Und gegen abends gibt es aus Südwesten gebietsweise Regen oder Schauer. Mit Höchstwerten von 21 bis 27 Grad wird es allerdings ein Stückchen wärmer. 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Guten Morgen, ich bin Simone von der Forst. Und bei uns geht's heute um die Freude, speziell um die Vorfreude. Und wenn so partout weder das eine noch das andere aufkommen will, dann kann man sich dafür auch selber austricksen. Ich hatte als Kind in der Grundschule eine sehr unangenehme Lehrerin, immer mittwochs morgens. Und vor deren Unterricht hatte ich richtig Schiss. Und deshalb habe ich drumherum alles zelebriert, sprich, bevor ich da morgen hin muss, darf ich heute Nachmittag noch Paulchen Panther im Fernsehen gucken. Ich freue mich drauf, dass ich danach, nach der Schule, mit meinen Freundinnen wieder die drei Fragezeichen spiele. Das sind natürlich Kindertricks, aber es gibt auch welche für Erwachsene. Vielleicht auch, ich muss jetzt vielleicht noch die ganze Wohnung putzen, aber ich freue mich drauf, wie sauber alles ist und dass ich dann die Füße wieder hochlegen kann. Und über solche Tricks reden wir später.
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Robert Palmer ist das, Track aus dem Jahr 78, Best of Both Worlds. So, jetzt Butter bei die Fische. Kurze Quizfrage hier in HR1 am Sonntagmorgen. Nennen Sie doch mal drei weltbekannte Hits von U2. Na? 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One. 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Und natürlich fallen Ihnen nicht nur die ein. Als Teenager sind wir ja schon zu Sunday Bloody Sunday durch die Disco gesprungen. Aber kennen Sie Summer of Love? Das hört man nicht so oft. Aber unsere wunderbare HR1 Musikredaktion hat uns diesen Titel rausgesucht, weil er, wie so oft bei U2, so viele Ebenen hat. Denn natürlich denken wir bei dem Titel an 1967 und den Höhepunkt der Hippie-Bewegung in Kalifornien, den Sommer der Liebe eben. Und wenn wir aber dann Textzeilen hören wie The winter doesn't want you, it haunts you, summer serenading's a long way, der Winter will dich nicht, er verfolgt dich, Sommerserenaden sind weit weg, dann denken wir erstmal an die Vorfreude auf den Sommer und eine Sommerromanze. Um Liebe geht's auch tatsächlich in dem Song, aber auch um noch was viel Größeres. Denn er handelt von einem Liebespärchen im Krieg und der Hoffnung auf Flucht und eine Sehnsucht nach einem unbeschwerten Sommer der Liebe eben. Vielleicht sogar im sonnigen Kalifornien. Viele Lagen zu entblättern hat der Song übrigens auch musikalisch. Denn Sie müssen mal ganz genau hinhören, wer da außer Bono noch singt im Hintergrund. Die Pop Diva Lady Gaga war auch beteiligt. Aus dem Jahr 2017, Summer of Love von U2.

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1: Manchmal muss man ja bloß dran denken und schon hat man Grinsen auf dem Gesicht. Zum Beispiel bei der Fußball-WM, da sind schon die Termine für die wichtigen Spiele im Kalender blockiert. Da kann man schon mal den Grillabend planen und einladen zum Fußball gucken. Oder beim Urlaub. Selbst wenn es noch Monate hin ist, da kauft man schon mal neue Wanderschuhe, Badesachen oder ganz oldschool einen Reiseführer. Oder vielleicht einfach nur ein freies Wochenende. Die alte Schulfreundin kommt zu Besuch. Vorfreude ist einfach ein sensationelles Gefühl. Darüber will ich mit Jens Korsen sprechen. Er ist Psychologe und Berater und hat ein Buch geschrieben über die Lebensfreude. Guten Morgen, Herr Korsen.
2: Hallo, guten Morgen.
1: Vorfreude ist die schönste Freude, sagt der Volksmund. Warum eigentlich?
2: Naja, weil da das Leben nicht so quer spielt, ne? Also ich kann mir das ja alles ausdenken, das Schönste. Also ich könnte ja zum Beispiel mir vorstellen, dass Deutschland Weltmeister wird und da freue ich mich wahnsinnig. Ne? Das ist ja an sich eine tolle Idee, dass der Mensch spinnen kann und sich Bilder holen kann und dadurch seinen Alltag positiv färben kann. Also in dem Sinne ist die Vorfreude nicht so gefährlich, weil das Leben in seinen Unwägbarkeiten natürlich dazwischen grätschen kann. Aber ich kann mir ja alles vorstellen und dann geht es mir gut.
1: Jetzt hat die Medaille, das haben Sie schon so angedeutet, auch eine Rückseite. Je größer die Vorfreude, desto größer kann auch die Enttäuschung sein, wenn es dann am Urlaubsort Bindfäden regnet oder ich am Tag der großen Sommerparty plötzlich doch nicht kann. Was machen wir dann mit der Enttäuschung?
2: Ja, vorher will ich nochmal darauf hinweisen, dass es einen Unterschied gibt zwischen einer Stimmung, also Urlaub, Meer, was anderes, neue Kulturen, Weltmeister, fernschauen, mit Kumpeln, lachen, Bier trinken. Das sind Stimmungen. In dem Augenblick, wo ich eine konkrete Erwartung habe, die müssen Weltmeister werden. Das Fünf-Sterne-Hotel muss wirklich 5 Sterne haben und nicht verwahrlost sein. Und der Strand ist schmutzig. Je konkreter die Erwartung ist, desto eher ist die Wahrscheinlichkeit da, dass man enttäuscht wird. Ent ist ein schönes Wort, nicht? Enttäuschung von der Täuschung. Und deshalb ist es gut, wenn man eher in die Stimmung kommt, aber keine ganz konkreten Vorstellungen. Jetzt soll Deutschland 5-0 gewinnen. Und wenn sie dann nur 1-0 spielen, das waren ja Flaschen und so. Es ist allgemein wichtig zu bedenken, wenn der Mensch allgemein verstimmt ist, also gegen das Leben ist, im Widerstand ist, immer meckert, immer klagt. Mein Gott, schon wieder so ein blödes Wetter. Ach, sind das Idioten. Und ich penne, warum habe ich das wieder vergessen? Und dann kann man natürlich mit Enttäuschung sehr viel schlechter umgehen. Weil dann sagt man, ach, ich habe es doch gleich gewusst, wäre ich gar nicht hierher gefahren. Wenn man allgemein sich entscheidet, und das ist eine Entscheidung, das Leben zu bejahen, dann werde ich mit Enttäuschung leichter umgehen, weil ich ja schon in einer höheren Schwingung bin. Dann werde ich immer was finden. Auch wenn ich vielleicht ein Zimmer bekomme, was nicht direkt aufs Meer geht, sondern ich muss mich so ein bisschen nach hinten links rumbücken auf dem Balkon, um das Meer zu sehen. Und ich kann was Neues lernen, ich kann mal anfangen zu lesen. Also ich bin dann in einer ganz anderen Stimmung und in einer Stimmung fällt mir Neues ein. Wenn ich verstimmt bin, kann ich mich immer nur darauf konzentrieren, wie blöd alles ist und wie gemein.
1: Und wie wir mit dieser Haltung und der Haltung zur Vorfreude, eine allgemeine Lebensfreude, wie wir das daraus machen, darüber sprechen wir gleich noch, etwa gegen 8:50 im zweiten Teil des Gesprächs mit dem Psychologen Jens Korsen. Jetzt habe ich aber erstmal noch eine wichtige Warnmeldung für Sie. Vorsicht auf der Bundesstraße 8, Bad Camberg, Königstein. Zwischen Glashütten und dem Abzweig nach Schlossborn sind Menschen auf der Fahrbahn. Bitte fahren Sie vorsichtig auf der B8, Bad Camberg, Königstein. Zwischen Glashütten und dem Abzweig nach Schlossborn sind Camberg-Königstein. Zwischen Glashütten und dem Abzweig nach Schlossborn sind Menschen auf der Fahrbahn.

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1: 9 Uhr. DGB will Pflicht zur Betriebsrente per Tarifvertrag. AKW Saporischschja wieder mit Strom versorgt. Tag der offenen Tür bei Weltkulturerbestätten. Das Wetter sonnig, im Norden auch Wolken, meist trocken, bis 23 Grad. Mein Name ist Kerstin Spieth. Guten Morgen. Der Deutsche Gewerkschaftsbund fordert eine Betriebsrente für alle. DGB-Chefin Fahimi sagte dem Redaktionsnetzwerk Deutschland, eine Betriebsrente sollte Pflicht sein. Aus der Nachrichtenredaktion Andreas Gerlach.
2: Fahimi bietet an, dass in den Tarifverhandlungen eine solche Altersvorsorge ausgehandelt werden kann. Die Arbeitgeber müssten dann mindestens an der Finanzierung beteiligt sein. Laut DGB haben rund 20 Millionen Beschäftigte aktuell keine Altersvorsorge über ihren Betrieb. Das liege daran, dass es dort keine Tarifbindung gebe. Auch für diesen Bereich solle es einfach werden, Betriebsrenten anzubieten. Fahimi kündigte an, dass Ende des Monats konkrete Vorschläge präsentiert werden.
1: Das ukrainische Atomkraftwerk Saporischschja wird wieder mit Strom versorgt. Das teilte die internationale Atomenergiebehörde mit. 15 Stunden lang war das AKW ohne externe Energie nach einem Angriff auf die Anlage. Der Strom wird für die Kühlung der Brennstäbe gebraucht. Für die Reparatur gab es eine begrenzte Waffenruhe. Ukraine-Gespräche in London. Dazu treffen sich Bundeskanzler Merz, Frankreichs Präsident Macron, der britische Premierminister Starmer und der ukrainische Präsident Zelensky. Es soll um die weitere Unterstützung der Ukraine und mögliche Verhandlungen mit Russland gehen. Außerdem ist eine Zwischenbilanz der bisherigen Hilfen geplant. Insgesamt 35 meist europäische Länder sind engagiert. In Lorsch im Kreis Bergstraße ist gestern Abend ein Wohnhaus durch ein Feuer fast komplett zerstört worden. Die einzige Bewohnerin konnte sich samt Haustier selbst retten. HR-Reporter Rainer Battefeld.
3: Als die Feuerwehr vor Ort eintraf, stand schon das ganze Gebäude in Flammen. Die Bewohnerin des Hauses, eine ältere Dame, hatte es samt ihrem Hund rechtzeitig verlassen können. Der Feuerwehr gelang es zwar rasch, den Brand unter Kontrolle zu bringen, aber das Haus ist nun unbewohnbar und laut Polizei einsturzgefährdet. Wie es zu dem Feuer kommen konnte, ist noch unklar. Auch die genaue Schadenshöhe muss noch ermittelt werden.
1: Zwei lebensgefährlich und ein Schwerverletzter. Das ist die Bilanz eines Unfalls auf der Bundesstraße 417 bei Hünstetten im Taunus. Laut Feuerwehr hatte sich heute früh ein Auto nach einem Überholmanöver überschlagen und war gegen einen Baum geprallt. Ein Insasse konnte sich selbst befreien, zwei weitere mussten aus dem Auto herausgeschnitten werden. Bei dem Aufprall wurde der Motor herausgerissen und die Fahrzeugfront gespalten. Gemeinsam für Frieden und Verständigung. Unter diesem Motto feiert die UNESCO heute den Welterbetag. Von den 55 Welterbestätten in Deutschland liegen 7 in Hessen. HR-Reporterin Lea Schebaum.
4: In der Grube Messel bei Darmstadt gibt's neben tausenden Fossilien den Film Tomorrow, die Welt ist voller Lösungen zu sehen. Mehr Bewegung gibt's im Nationalpark Kellerwald-Edersee in Nordhessen. Hier wird durch die alten Buchenwälder gewandert. Im Bergpark Wilhelmshöhe in Kassel können sich Besucher neben den berühmten Wasserspielen auch das historische Orgelspielwerk anschauen. Und im Kloster Lorsch in Südhessen sind Eintritt und Führungen heute kostenfrei. Das Kloster war 1991 das erste hessische Denkmal auf der UNESCO-Liste.
1: Das waren die Nachrichten.
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5: Vorsicht auf der B8 Bad Camberg-Königstein. Zwischen Glashütten und dem Abzweig nach Schlossborn sind Menschen auf der Fahrbahn. Und die B417 Wiesbaden-Dietz ist zwischen Hünstetten-Walbach-Limbach und dem Abzweig nach Kettern-Schwalbach wegen Bergungsarbeiten nach einem Unfall gesperrt.
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5: Am Sonntag bekommen wir in Hessen vom Süden bis in die Mitte viel Sonne und nur ein paar Wolken zu sehen. Im Norden sind es zwar mehr Wolken, es bleibt aber meist trocken. Zeitweise scheint auch die Sonne. Alle gemeinsam haben wir dann den Südwest- bis Westwind. Im Norden und im Bergland kommt er auch schon mal mit starken Böen daher. Gegen Abend wird der Wind aber wieder schwächer. Die Höchstwerte reichen von 17 Grad bei Willingen bis 24 an der Bergstraße. Die neue Woche geht morgen dann oft mit Sonne, meist nur dünnen oder lockeren Wolken los. Am Nachmittag zieht es sich von Westen her zu. Gegen Abend kann es aus Südwesten gebietsweise auch Regen oder Schauer geben. Wärmer wird es auch mit Höchstwerten von 21 bis 27 Grad. Und am Dienstag gibt es mal Sonne, mal Wolken. Es ist oft trocken, das heißt nur selten schauert es mal.
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5: Wenn wir Urlaub haben, ist das doch die schönste Zeit des Jahres. Oder endlich mal tun und lassen, wozu man Lust hat. Aber dann ist der Urlaub da und dann verfliegt die Zeit nur so und schon ist man wieder zu Hause und der graue Alltag zurück. Aber das muss ja gar nicht so sein. Da kann man ja von den Fotos eine Story für den WhatsApp-Status oder auf Instagram machen, mit anderen seine Freude teilen oder die ganzen Mitbringsel an Freunde und Familie verteilen. Und am Ende des Jahres dann einen Kalender mit Bildern von all dem Erlebten verschenken und sich dann wieder an der Freude der anderen freuen. Und schon wird aus Vorfreude Nachfreude. Und Lebensfreude. Mehr dazu erfahren Sie gleich in Teil 2 unseres Gesprächs mit Jens Korsen. Und ich freue mich jetzt erstmal gedanklich darüber, wie Sie zu Hause in der Küche alle Mambo-Schritte üben. Zu Hungry Eyes von Eric Carmen aus dem Film Dirty Dancing.
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0: 13 Minuten nach 9 ist es genau. Hier ist HR1 am Sonntagmorgen. Mein Gesprächspartner Jens Krossen ist unter anderem Autor des Buches Lebensfreude. Eben haben wir über die Vorfreude gesprochen. Er versteht sein Buch aber auch als Anleitung für Leute, die wissen wollen, wie ein freudvolles Leben gelingt. Das heißt, ich kann mich auch ohne große Ereignisse auf jeden Tag und aufs Leben freuen.
1: Wenn es einem gelingt, jetzt nicht nur den Alltag als die Hölle zu erleben, sondern endlich ans Paradies denken, zweimal im Jahr. Nein, das Leben ist ja jetzt auch im Stau. Ja, und wenn ich mir dann zum Beispiel vornehme, ich freue mich auf irgendwas, und wenn es nur der Cappuccino in der Mittagspause ist oder das Eis oder ein nettes Gespräch, das mache ich auch, wenn ich morgens aufwache, dann sage ich, ja, was ist denn heute schön? Ah ja, ich treffe heute meinen Freund Uli. Ah, da freue ich mich drauf. Der Mensch, der morgens aufsteht und sofort meckert, oh Gott, wieder so ein blöder Tag und ich arme Sau muss wieder in die Arbeit, der ist verstimmt und der ist auch im Urlaub gefährdet, dann wieder Rabattmarken zu kleben auf, das ist alles nicht so, wie ich es mir vorgestellt habe.
0: Das heißt ja auch mal wieder in einem Sprichwort, dass geteilte Freude doppelte Freude ist. Jetzt hat aber nicht jeder einen riesigen Zirkel Menschen um sich. Ist das wichtig oder kann nicht auch ganz allein lebensfreudig sein?
1: Also die Voraussetzung ist immer, dass sie sich entscheiden, das Leben zu bejahen. Also wenn man sich nicht entscheidet, die Gesetze des Lebens zu bejahen, dass ich irgendwann mal sterben muss, dass alles fließt, dass alles kommt und geht und nicht immer gegen das Leben bin, gegen den Stau, was ja nur eine Metapher ist für ich habe es mir anders vorgestellt, dann ist es nicht so gefährlich, dass man runtersaust in die Verstimmung. Also natürlich ist es schön, der Mensch ist ein soziales Wesen, wenn ich mit Menschen gemeinsam lachen kann, was unternehmen kann. Aber ich kann mich verbunden fühlen mit dem Leben, wenn ich mich entschieden habe, fürs Leben zu sein. Wenn ich im Widerstand bin, immer nur klage, dann bin ich isoliert. Also die Verbundenheit ist nicht nur jetzt abhängig, dass ich jetzt gute Freunde habe. Ich kann auch ohne Freunde mich verbunden fühlen.
0: Jetzt gibt es aktuell vielleicht besonders Sorgen, Ängste, Unsicherheiten, die von außen auf uns zuprasseln. Und natürlich komme ich da vielleicht mit einer lebensbejahenden Haltung besser mit klar. Trotzdem lässt sich das ja nicht alles weglächeln. Was raten Sie den Menschen?
1: Naja, das wäre ja naiv, wenn ich sage, lächeln Sie das weg. Wenn Sie allgemein ein Leben in Dankbarkeit führen oder eher auf das gucken, was sie schon haben und nicht immer defizitorientiert, mangelorientiert ins Leben gucken, dann können sie natürlich mit den Situationen, die da draußen sind, besser umgehen. Also ich bin schon der Meinung, dass das Leben nicht einfach ist, aber man kann seinen gedanklichen Beitrag schon selber bestimmen. Und dann können wir sagen, Moment mal, das überlasse ich nicht meinem Gehirn, was ja immer nur auf Überleben drauf ist und auf Sicherheit. Jetzt denke ich mal selber und ich denke, das Leben ist eine Ganztagsschule ohne Ferien, die Situation ist mein Coach. Schon habe ich einen neuen gedanklichen Rahmen. Ah ja, die Situation ist mein Coach. Was kann ich jetzt lernen? Also wenn mir einer was absagt, sage ich, ja, was mache ich jetzt? Prima, habe ich Zeit für mich. Wenn die U-Bahn wegfährt, was könnte ich machen? Ja, nächstes Mal etwas früher weggehen. Also ich gehe nicht in diese Katastrophenstimmung, das gibt's doch nicht, sondern, ah ja, was kann ich besser machen? Und dadurch lerne ich. Und einer, der jeden Tag im Lernprozess ist, der hat ja ungemein viel Abenteuer.
0: Das sagt der Psychologe und Berater Jens Korsen aus München. Vielen Dank. Wie es gelingt, das Leben trotz aller Schwierigkeiten zu bejahen, darum geht es im Buch Lebensfreude von Jens Korsen und Stefanie Ehrenschwender.

0: Schwupps, ist sie schon wieder vorbei, die große Party, die man so lange geplant und organisiert hat, für die man so lange gekocht und gebacken hat, und dann ist die Bude wieder leer und alle sind weg. Das könnte man auch das Loch nach der Vorfreude nennen. Das muss aber nicht so kommen. Meine Kollegin Johanna Manger und mein Kollege Magnus Metzler, die haben bei Ihnen mal nachgefragt, was Sie eigentlich machen, um nach einem schönen Ereignis die Freude wach zu halten.
1: Schwierig. Also man merkt, finde ich, schon immer, wie schnell es dann auch wieder weg ist, die Freude eben. Also dass dann die Vorfreude meistens viel länger wirkt als die Freude, auf die man sich freut sozusagen in dem Moment. Ich gucke mir dann schon oft auch nochmal so Bilder an oder denke, wenn ich einen Song höre, an die Sache. Das ist dann aber eher so eine positive Sentimentalität, würde ich sagen.
2: Also ich, wenn es ein Lied gibt, was damit verbunden ist, dann höre ich die Lieder nochmal an. Vielleicht schaue ich noch Bilder an. Zum Beispiel auf Social Media, wenn ich da was gepostet habe, schaue ich die ständig an, weil ich diese Zeit vermisst habe.
3: Na klar, vor 2 Jahren bin ich zur Sonnenfinsternis nach Texas gereist. Und es war ein super Erlebnis. Und davor, glaube ich, war es 2017 oder so in Chicago. War genauso gut. Na, da denke ich schön dran. Wälzen vielleicht nochmal Fotoalben oder gucken mir Fotos an.
4: Halt einfach die schönen Momente versuchen nochmal zu wiederholen im Kopf auch. Oder dann vielleicht auch das nächste Wochenende direkt zu planen. Irgendwie sowas. Einfach jeden Tag ja, mit einem guten Gefühl neu aufstehen und sich vor Augen halten, was man eben schon erreicht hat oder was man vielleicht erreichen wird.
0: Und wo wir gerade bei der Vor- und der Nachfreude sind, die Sache mit dem Song. Bei mir, heute mehr als 25 Jahre nach einem legendären Italienurlaub, kommt auch immer noch Freude auf, wenn ich einen bestimmten Song höre, den wir da in einem ollen Auto, mit dem wir unterwegs waren, gehört haben. Dann bin ich in Gedanken wieder da. In Voyage Voyage von Desireless geht's jetzt um eine gedankliche Reise um die Welt. Genau so.

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4: Um 9.30 Uhr, die B417 haben wir da, Wiesbaden-Dietz. Die ist zwischen Hünstetten-Weilbach-Limbach und dem Abzweig nach Kettern-Schwalbach wegen Bergungsarbeiten nach einem Unfall gesperrt. Kommen Sie gut an.
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4: Heute ist es vom Süden bis in die Mitte überwiegend freundlich. Oft scheint die Sonne. Im Norden gibt es zwar ein paar mehr Wolken, aber auch da ist es meist trocken. Allerdings ein bisschen windig. Die Höchsttemperaturen dazu 17 bis 24 Grad. Auch die neue Woche morgen geht mit viel Sonne und nur wenigen oder dünnen Wolken los. Am Nachmittag von Westen her wird die Wolkendecke dann langsam dichter. Gegen Abend kann es aus Südwesten gebietsweise Regen oder Schauer geben. Mit Höchstwerten von 21 bis 27 Grad wird es allerdings wärmer. Guten Morgen hier bei HR1 am Sonntagmorgen. Ich bin Simone von der Forst. Schon seit Wochen machen die Supermärkte und Discounter ja verstärkt Werbung für Chips und andere Knabbereien, Süßzeug in Schwarz-Rot-Gold und allerhand Brause, Grillwerk und ähnliches, um sich so richtig gemütlich zu machen vor dem Fernseher oder im Garten. Denn schließlich müssen wir nur noch viermal schlafen, dann startet die Fußball-WM in den USA, Mexiko und Kanada. Und wenn wir dafür wohl vor allem Kaffee da haben sollten für die Spiele, die in den frühen Morgenstunden deutscher Zeit über die Bühne gehen, es könnte ja auch ein bisschen anstrengend werden. Mal abgesehen davon, dass es an dieser WM vorab auch schon eine Menge Kritik gegeben hat. Ich habe darüber mit einer gesprochen, die sich die Vorfreude trotzdem nicht verderben lässt. Dazu gleich mehr.
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0: HR1 am Sonntagmorgen. Millionen Menschen überall auf der Welt warten schon gespannt drauf. Die Fußball-Weltmeisterschaft in den USA, Kanada und Mexiko. Am 11. Juni um 21 Uhr deutscher Zeit in Mexiko-Stadt geht's los. Und auch wenn die Spiele der insgesamt 48 Mannschaften zum Teil zu nachtschlafender Zeit stattfinden für uns, so manch einer und eine wird sich vermutlich mit Freude den Wecker stellen. Noch viermal schlafen, dann geht's endlich los. Und das denkt sich so auch, glaube ich, unsere HR-Sportreporterin Martina Knief. Sie wird nämlich von unserem Sportcampus aus von den Spielen berichten, zählt also auch schon die Tage bzw. die Nächte. Guten Morgen, Martina.
1: Guten Morgen, Simone.
0: Martina, du bist ja nicht zum Vergnügen für uns im Einsatz, du arbeitest. Warum hast du trotzdem so eine große Vorfreude?
1: Weil es eine Fußball-WM ist, ein riesengroßes Sportereignis. Wir uns alle darauf freuen, dass sich, jetzt sind es 48 Mannschaften, die Besten eben im Wettkampf messen. Und dass es dort stattfindet, wo es stattfindet. Und dass es große politische Verwicklungen in diesen Ländern gibt, in denen die WM ausgetragen werden. Das sind alles Dinge, die haben wir ja in der Vergangenheit bei Großereignissen immer erlebt. Ob das nun in Katar bei der WM war, ob das bei Olympischen Winterspielen in Peking war oder wo auch immer. Aber wir sind auch da, um über den Sport zu berichten. Und das Übertragen von Fußballspielen ist nun mal eine Leidenschaft. Und deswegen ist meine Vorfreude sehr groß.
0: Also du hast die Kritik schon angesprochen, die es an diesem Turnier und am Weltfußballverband FIFA ja gibt. So manch einem hätte das den Spaß genommen. Ist es nur die Leidenschaft, die dir die Vorfreude nicht genommen hat?
1: Natürlich macht man sich da Gedanken drüber und natürlich macht man sich auch Gedanken, und wir haben uns ja im Vorfeld auch sehr intensiv ausgetauscht, wie wird es mit den Kolleginnen und Kollegen sein, die vor Ort im Einsatz sind. Da ist ja allein die Einreise in die USA ein ganz großes Hindernis, was mit sehr viel Bürokratie verbunden ist. Da muss man auch immer mal drüber nachdenken, das zehrt auch sehr an den Nerven, bis jemand überhaupt im Stadion seinen Platz erreicht hat. Aber am Ende geht es um Fußball. Und wir sind regeltechnisch eingewiesen worden. Wir freuen uns drauf, diese Spiele übertragen zu dürfen. Und ich finde, dafür muss man sich auch nicht schämen, dass man Vorfreude für etwas hegt, was sehr in der Kritik steht.
0: Du machst sowas ja nicht zum ersten Mal. Es wird sicher eine aufregende, aber eben auch eine anstrengende Zeit. Ich habe es eben schon angesprochen, zu nachtschlafender Zeit muss man da Spiele reportieren. Ist die Freude auch ein Motivator, an stressigen Tagen dann durchzuhalten?
1: Ja, das werden wir mal sehen. Die WM ist sehr lang. Und Nachtarbeit ist jetzt nicht so meine. Ich bin ja mehr die klassische Radio-Primetime-Frühdienstarbeiterin. Simone, du ja eher auch. Das werden wir sehen. Aber diese Motivation musst du in dir tragen. Und mit Zeitverschiebungen haben wir ja immer zu tun, auch wenn wir vor Ort sind. Die Radio-Primetime beginnt morgens um 5. Wenn es dann bei mir eine Stunde vor Mitternacht vor Ort ist, wenn ich irgendwo in Boston oder in New York bin, dann ist das so. Aber wenn ich mir da permanent Gedanken drüber mache, dann kriege ich es ja überhaupt nicht auf die Reihe. Also irgendwie versuchen, seinen Rhythmus zu halten, mit einem Lachen im Gesicht den Kopfhörer aufzusetzen und das Spiel zu übertragen. Und wenn dann irgendwann jemand schreibt, wow, das war ja mitten in der Nacht, aber du klangst ja so fröhlich, dann freut man sich da natürlich auch drüber.
0: Vielen Dank. Martina Knief aus der HR-Sportredaktion, voller Vorfreude auf die Fußball-WM in den USA, Mexiko und Kanada, obwohl sie dafür sehr, sehr, sehr viel arbeiten wird.
1: Sehr gerne. Dankeschön.
0: Und hier gibt's jetzt nochmal einen Song zum Thema Freude und Vorfreude. Nach dem vielleicht verregneten Frühjahr, endlich ist er in Sicht, der Sommer. Looking for the Summer von Chris Rea.

0: Running Up That Hill, Kate Bush aus dem Jahr 1985. Dieses Gefühl kennen Sie vermutlich auch. Da steht die saftige Erdbeertorte auf dem Tisch, der leckere kalte Drink, die knackigen Kekse und laden einen so an. So verlockend, dass man am liebsten gleich zuschlagen und nicht mehr aufhören möchte zu schlemmen. Aber vielleicht hören Sie ja dann auch diese innere Stimme. Jetzt warte doch noch einen Moment. Kontrollier dich ein bisschen. Reiß dich zusammen. Dass sich genau das lohnen kann, das zeigen uns jetzt zwei unerwartete Gäste. Einer aus Hollywood und einer aus der Sesamstraße.
1: Treffen sich Tom Hiddleston und das Krümelmonster. Nein, das ist kein Scherz, sondern ein YouTube-Clip mit über 1 Million Klicks. Der britische Schauspieler will in seiner Mittagspause einfach ein paar Kekse snacken. Und da schleicht sich das Krümelmonster dazu.
2: Wait, just wait a second, 'cause this one's mine.
3: But me want cookie.
1: Da kommt Tom eine Idee.
2: Maybe this can be an exercise in delayed gratification.
1: Das könnte doch eine Übung in Sachen Belohnungsaufschub sein, schlägt er vor. Ein Begriff aus der Psychologie, der beschreibt, die eigenen Impulse absichtlich zu kontrollieren, sich Dinge aufzuheben, die jetzt Freude bringen würden, damit man später mehr davon hat.
3: So you're saying if me wait, me going to get cookie?
2: Ultimately yes.
3: Okay, me going to wait.
1: Das Krümelmonster stimmt erst einmal zu, noch ein bisschen zu warten. Aber das ist leichter gesagt als getan. Besonders wenn die Kekse so gut riechen.
3: Me no, me smelling it. Oh, this hard.
2: Okay.
3: This hard for monster. Please.
1: Doch das Durchhalten lohnt sich, sagt die Forschung. Wer lernt zu warten, ist weniger anfällig für Suchtverhalten, trifft die besseren Entscheidungen und fühlt sich ausgeglichener. Oder auf gut Deutsch, Vorfreude ist manchmal besser, als sofort zuzugreifen. Selbst an kleinen Dingen wie Süßigkeiten lässt sich das im Alltag üben. Und apropos, jetzt kommt Tom Hiddleston zurück mit seinem ganzen Teller voller Kekse. Das Krümelmonster kann sein Glück kaum fassen.
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1: 10 Uhr. Junge Union schlägt Begrenzung der Rentenerhöhung vor. DGB will Pflicht zur Betriebsrente per Tarifvertrag. Schwerer Unfall im Taunus. Das Wetter: sonnig, im Norden auch Wolken, meist trocken, 17 bis 23 Grad. Mein Name ist Kerstin Spieth. Der Chef der Jungen Union, Winkel, hat sich in die Diskussion um Sparmaßnahmen im Bundeshaushalt eingeschaltet. Er fordert, dass die geplante Rentenerhöhung zum Juli kleiner ausfällt, um mehr Spielraum zu haben für BAföG und Elterngeld. Aus der Nachrichtenredaktion Dagmar Nuhn.
2: Sparen in Zeiten knapper Kassen sei nötig, müsse aber auch gerecht ablaufen, meint Winkel in der Bild am Sonntag. Unfair sei, wenn die Renten wie geplant steigen, während die BAföG-Erhöhung ausfallen und das Elterngeld sogar gekürzt werden solle. Sein Vorschlag: die Renten nur um 3 statt um 4,2% anheben. Dadurch würden 5 Milliarden Euro frei für die BAföG-Wohnkostenpauschale und um Kürzungen beim Elterngeld zu verhindern. An die Bundesregierung appelliert Winkel wörtlich: gebt euch einen Ruck für die junge Generation.
1: Der Deutsche Gewerkschaftsbund fordert eine Betriebsrente für alle. DGB-Chefin Fahimi sagte dem Redaktionsnetzwerk Deutschland, eine Betriebsrente solle Pflicht sein und von den Tarifparteien organisiert werden. Die Arbeitgeber müssten an der Finanzierung beteiligt sein. Ende des Monats sollen konkrete Vorschläge gemacht werden. Laut DGB haben rund 20 Millionen Beschäftigte aktuell keine Altersvorsorge über ihren Betrieb. Deutschland hat neue Regeln zur Lohntransparenz nicht fristgerecht umgesetzt und verstößt ab morgen gegen EU-Recht. Es geht um eine Richtlinie, die helfen soll, die Lohnlücke zwischen Frauen und Männern zu verringern. Das Bundesfamilienministerium hält sie allerdings für zu bürokratisch und setzt sich für Nachverhandlungen ein. Die EU-Kommission muss nun entscheiden, ob sie ein Strafverfahren gegen Deutschland einleitet. Tag 2 der Spanienreise des Papstes. Leo XIV. Feiert jetzt in Madrid auf dem zentralen Plaza de Cibeles einen Gottesdienst. Anschließend ist eine Fronleichnamsprozession geplant. Dazu werden 100.000 Teilnehmer erwartet. Heute Abend gibt es dann einen Empfang mit Kulturschaffenden, Unternehmen, Gewerkschaftern und Sportlern. Gast ist unter anderem der Schauspieler Antonio Banderas. 2 lebensgefährlich und ein Schwerverletzter. Das ist die Bilanz eines Unfalls auf der Bundesstraße 417 bei Hünstetten im Taunus. Laut Feuerwehr hatte sich heute früh ein Auto nach einem Überholmanöver überschlagen und war gegen einen Baum geprallt. Ein Insasse konnte sich selbst befreien, 2 weitere mussten aus dem Auto herausgeschnitten werden. Bei dem Aufprall wurde der Motor herausgerissen und die Fahrzeugfront gespalten. Letzter Spieltag der Handball-Bundesliga-Saison. Für die HSG Wetzlar geht es heute Nachmittag um den Klassenerhalt im Heimspiel gegen den Meister SC Magdeburg. HR-Sportreporterin Martina Knief.
3: Die HSG Wetzlar steht nur aufgrund der besseren Tordifferenz gegenüber Minden auf dem Nicht-Abstiegsplatz. Wetzlar muss also das letzte Saisonspiel in der eigenen Halle gegen den deutschen Meister SC Magdeburg gewinnen, um aus eigener Kraft den Abstieg zu verhindern. Konkurrent Minden dagegen hat ein vermeintlich leichtes Auswärtsspiel und muss beim Tabellenletzten Leipzig antreten. Die MT Melsungen muss zum Abschluss der Handball-Bundesliga-Saison beim TSV Hannover-Burgdorf spielen.
1: Das waren die Nachrichten.
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4: Vorsicht auf der A66 Frankfurt Richtung Wiesbaden. Am Schiersteiner Kreuz in der Verbindung zur A643 Richtung Mainz steht ein defektes Auto auf der Fahrbahn. Ansonsten liegen uns keine Meldungen vor. Gute Fahrt.
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4: Heute an diesem Sonntag ein freundlicher Tag, viel Sonnenschein. So ein paar Wolken gibt es vor allem in Nordhessen, aber es bleibt meist trocken und zeitweise scheint auch in Nordhessen die Sonne heute. Gegen Abend wird der Wind, der heute im Laufe des Tages doch noch ein bisschen stärker sein kann, dann schwächer. Die Höchstwerte reichen heute von 17 Grad bis 24 Grad. Morgen dann am Montag auch Sonnenschein, oft nur dünne und lockere Wolken. Und morgen wird es dann sogar noch ein bisschen wärmer, 21 bis 27 Grad.
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5: Als der Kanzler vom Stadtbild gesprochen hat, war die Aufregung groß. Die einen beschwerten sich über Rassismus, die anderen nickten und dachten, der Mann hat recht. Im Kern ging es auch beim Stadtbild um etwas, das der Staat für die Bürger herstellen, viele sind der Meinung, garantieren muss. Es geht um Sicherheit. Mein heutiger Gast ist jemand, der genau hinschaut auf unsere Gesetze, auf die Polizei, auf den Staat und auf uns als Gesellschaft. Er ist Kriminologe, Strafrechtsprofessor und Mitautor des Buches Die Sicherheitsgesellschaft. Ich freue mich sehr drauf, mit Professor Dr. Tobias Singelstein heute Morgen zu reden. Schön, dass Sie bei uns sind.
6: Schönen guten Morgen.
5: Wenn Sie jemand im Zug fragt, was machen Sie eigentlich beruflich, was ist Ihre Zwei-Satz-Erklärung, die auch Menschen ohne Jurastudium verstehen, Herr Singelstein?
6: Ich sage meistens als erstes, dass ich Wissenschaftler bin und an der Universität arbeite und dort Lehre und Forschung betreibe, also Studierende unterrichte und versuche etwas über unsere Gesellschaft rauszufinden.
5: Nun wird man ja nicht als Professor geboren. Wie sind Sie aufgewachsen?
6: Ich bin in Berlin aufgewachsen, im Westteil der Stadt damals noch und da auch zur Schule gegangen. Relativ normal, würde ich sagen, wie man das in einer Großstadt so tut.
5: Hat sich in Ihrer Kindheit schon abgezeichnet, dass Sie später mal in diese Richtung gehen werden? Also haben Sie viel TKKG gehört oder Tatort geschaut oder sowas?
6: Nein, eigentlich gar nicht. Ne? Also auch die Juristerei war eigentlich erst der zweite Anlauf. Ich habe vorher gedacht, ich studiere was, was mich besonders interessiert, Geschichte, Politik, und habe dann nach einem Jahr gemerkt, da fehlt mir so ein bisschen die klare Perspektive. Ich brauche irgendwie was Konkreteres und bin dann zur Rechtswissenschaft gewechselt.
5: Wenn Sie in Ihre Kindheit und Jugend schauen, was waren Ihre ersten Berührungen mit Kriminalität und Gerechtigkeit?
6: Kriminalität eigentlich gar nicht so sehr. Ne? Also man kommt ja als Mensch generell eigentlich wenig mit Kriminalität in Berührung. Gerechtigkeit schon eher. Ich würde sagen, ich hatte schon immer einen sehr ausgeprägten Sinn dafür, was fair und gerecht ist und was nicht.
5: War Ihre Familie eher politisch oder eher unpolitisch? Wie war die Stimmung bei gesellschaftlichen Themen am Küchentisch oder am Frühstückstisch?
6: Doch, ich bin in einer sehr politischen Familie aufgewachsen. Politik war immer ein großes Thema und es wurde viel darüber diskutiert, sowohl über Alltagssituationen als auch über das Weltgeschehen insgesamt.
5: Strafrechtsprofessor Dr. Tobias Singelstein ist heute mein Gast im HR1 Talk. Ich freue mich auf unser Gespräch.
6: Ich mich auch.

0: Wie wird Gerechtigkeit zum Lebensthema? Da bin ich sehr gespannt, wie ein Strafrechtler und Kriminologe darauf antwortet. Tobias Singelnstein, wann war für Sie klar, ich will beruflich mit Recht und Kriminalität mich beschäftigen? Gab es einen Auslöser oder war das mehr ein schleichender Prozess?
1: Das war eher ein Prozess. Ich habe mich irgendwann für das Studium der Rechtswissenschaften entschieden und da geht es ja sehr dogmatisch zu. Man beschäftigt sich eben nur mit dem Recht und erst später in der Vertiefung im Studium kommt man dann zur Kriminologie. Und das heißt, das ist eine empirische Wissenschaft, die sich also mit der Realität, mit dem Leben draußen auf der Straße beschäftigt und sich unter anderem anschaut, wie dieses Recht in der Praxis tatsächlich funktioniert oder eben auch nicht.
0: Als Autor, da ist man ja nicht nur an der Uni sichtbar, sondern da dringt man ja auch nach draußen. Haben Sie sich als Student schon politisch, gesellschaftlich oder sozial engagiert? Waren Sie da schon auf irgendeine Art und Weise sichtbar?
1: Sichtbar würde ich sagen, nein, aber ich habe mich auf jeden Fall immer für diese Fragen interessiert, im Freundeskreis viel diskutiert und auch an der Universität dann rechtspolitisch eingebracht.
0: Gab es einen Punkt, an dem Sie im Rückblick sagen würden, da hätte ich auch in eine ganz andere Richtung abbiegen können und vielleicht wäre mein Leben heute ganz anders?
1: Also jedenfalls war nicht von Anfang an mein Plan, Wissenschaftler zu werden und an der Universität zu bleiben, sondern ich hatte eigentlich die Perspektive, in die Praxis zu gehen, Rechtsanwalt zu werden oder Strafverteidiger insbesondere. Und das Leben für die Wissenschaft ist dann erst im Laufe der Zeit entstanden.
0: Es gibt nur wenige, die das Strafgesetzbuch so gut kennen wie Sie. Was ist denn die Grundidee des Strafgesetzbuches? Es gibt ja zum Beispiel keine Körperstrafen, wie zum Beispiel die Scharia sie vorsieht. Es gibt keine Todesstrafe. Was ist die Grundidee?
1: Die Grundidee in Deutschland ist eigentlich, dass wir ein rechtsstaatliches Strafrecht haben, das insofern auch begrenzt ist, dass wir die allerzentralsten sozialen Normen unseres Zusammenlebens dort niederschreiben und Verstöße gegen diese Normen eben mit Strafe versehen. Und das hat unterschiedliche Zwecke, so die theoretische Vorstellung, einerseits Abschreckung und andererseits aber auch Resozialisierung. Also Menschen, die gegen Strafgesetze verstoßen, sollen eben auch in die Gesellschaft wieder zurückgeholt werden, reintegriert werden.
0: Was ist gut an unserem Strafgesetzbuch? Was ist verbesserungswürdig?
1: Ich glaube erstmal, es ist eine gute Idee, dass man zentrale soziale Normen kenntlich macht, ne, und auch als Gesellschaft irgendwie mit den Verstößen dagegen umgeht. Und auf der anderen Seite muss man sehen, dass dieses Strafrecht und seine Praxis auch dunkle Seiten haben. Ne. Das Gefängnis ist jetzt kein besonders guter Ort, der sorgt nicht unbedingt für Resozialisierung, also dass da bessere Menschen bei rauskommen, ja, auch weil die Anstalten chronisch unterfinanziert sind. Und das Strafrecht ist sehr selektiv, das heißt, es sucht sich punktuell Verstöße gegen Strafrechtsnormen raus und ahndet diese. Und das geschieht nicht in gleichmäßiger Art und Weise. Also um das vielleicht an einem Beispiel deutlich zu machen, marginalisierte Menschen haben eine höhere Wahrscheinlichkeit, in solche Kriminalisierungsprozesse zu kommen und am Ende verurteilt zu werden, als Menschen wie Sie oder ich.
0: Was ist ein marginalisierter Mensch?
1: Arme Menschen, wohnungslose Menschen, rassifizierte Personen, also People of Color. Man könnte auch sagen, gesellschaftliche Minderheiten, die sozioökonomisch schlechter dastehen, die haben eine höhere Wahrscheinlichkeit.
0: Haben Sie eine Idee, wie eine Alternative zum Gefängnis aussehen könnte?
1: Es gibt andere Länder, die mit freieren Formen experimentieren, andere Dinge ausprobieren, nicht nur wegsperren. Und generell wissen wir, dass es, wenn dann, auf die Behandlung ankommt. Das heißt, dass individuell zugeschnitten auf die einzelnen Personen alle möglichen Sachen ausprobiert werden. Und daran mangelt es in Deutschland.
0: Der Strafrechtler Tobias Singelnstein ist heute mein Gast im HR1 Talk.

0: Wer sich ihren Lebenslauf anschaut, stolpert über viele Fachbegriffe, allgemeiner Teil des Strafrechts, Wirtschaftskriminologie, informationelle Selbstbestimmung. Professor Tobias Singelstein, können Sie kurz erklären, womit Sie sich ganz praktisch beschäftigen?
1: Im Prinzip bin ich auf zwei Feldern unterwegs. Das eine ist das Strafrecht und da insbesondere das Strafprozessrecht, also die Regeln, nach denen unser Strafprozess in der Praxis funktioniert. Wie kann die Polizei ermitteln? Wie arbeitet die Staatsanwaltschaft? Und was machen am Ende die Gerichte in den Strafverfahren? Und das zweite große Feld ist eben die Kriminologie. Das heißt, ein bisschen die Frage, wie entsteht Kriminalität in der Gesellschaft überhaupt? Wie geht Gesellschaft damit um? Wie schaut sie darauf? Und wie sieht die Praxis der Strafverfolgungsinstanzen, also Justiz und Polizei, aus?
0: Im Strafverfahrensrecht forschen Sie zu Ermittlungsmaßnahmen und Beweisrecht. Was bedeutet das für den Alltag von Beschuldigten, Zeugen, aber auch für die Polizei?
1: Im Prinzip sind das die Regeln, nach denen die Polizei die Ermittlungen durchführt. Also welche Maßnahmen darf sie durchführen? Eine Durchsuchung, eine Beschlagnahme? Wann darf sie jemanden festnehmen und vernehmen? Und welche Rechte gibt es auf der anderen Seite für die Personen, die davon betroffen sind? Also für Beschuldigte und Zeuginnen zum Beispiel.
0: Ein wichtiger Begriff bei Ihnen ist das informationelle Selbstbestimmungsrecht. Was ist das?
1: Das ist ein Grundrecht, was wir der Verfassung entnehmen, und es besagt, dass wir selber über personenbezogene Daten bestimmen können. Das heißt, ich kann grundsätzlich selbst entscheiden, was mit Informationen über mich passiert, wer die erheben darf, wer die speichern darf. Und im Strafverfahren werden im Prinzip die ganze Zeit solche Informationen erhoben und verarbeitet. Und das muss eben mit dem Grundrechtsschutz in Ausgleich gebracht werden.
0: Was sagen Sie zu Leuten, die der Meinung sind, ich habe doch nichts zu verbergen, warum soll ich mich um sowas kümmern?
1: Stimmt nicht. Jeder Mensch hat irgendwas zu verbergen. Es gibt bei jedem Geheimnisse, die er lieber für sich behalten möchte.
0: Sie beschäftigen sich viel mit dem, was man nur grob Kontrolle nennen könnte. Staatlich, gesellschaftlich, wirtschaftlich. Brauchen wir mehr Kontrolle oder weniger?
1: Kontrolle ist ja ein zweischneidiges Schwert. Auf der einen Seite kann man so Verstöße gegen Strafrechtsnormen beispielsweise aufdecken und verfolgen. Und auf der anderen Seite beschränkt es eben unsere Privatheit und das Recht auf informationelle Selbstbestimmung. Und deshalb muss man, glaube ich, sehr genau schauen, welches Maß an Kontrolle wir dem Staat als Institution in die Hand geben.
0: Meldestellen für Äußerungen unterhalb der Strafbarkeitsgrenze, macht das Sinn?
1: Ich würde eher sagen nein, weil die allermeisten Dinge, Verstöße gegen soziale Normen in unserem Zusammenleben werden ohnehin informell unter den Menschen geregelt.
0: Ein Schwerpunkt der Arbeit meines Gastes ist die Polizei als mächtige Organisation. Darüber reden wir gleich. Professor Tobias Singelstein ist heute bei mir im Studio.

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1: Vorsicht auf der A66 Frankfurt Richtung Wiesbaden am Schiersteiner Kreuz in der Verbindung zur A643 Richtung Mainz steht ein defektes Auto auf der Fahrbahn. Ansonsten haben wir keine Meldungen. Für Sie eine gute Fahrt.
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1: Heute sind wir zumindest in den meisten Teilen Hessens überwiegend sonnig und freundlich in den Tag gestartet. Im Norden, da können heute ein paar mehr Wolken unterwegs sein, aber es bleibt meist trocken und zeitweise scheint auch in Nordhessen heute die Sonne. Die Höchstwerte reichen von 17 Grad bei Willingen bis 24 Grad an der Bergstraße. Morgen dann am Montag auch Sonnenschein, oft nur dünne, lockere Wolken. Und ab morgen wird es auch noch ein bisschen wärmer. Höchstwerte dann von 21 bis 27 Grad.
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2: Heute mit dem Kriminologen Tobias Singelstein und Klaus Reichert. Für mich ist die Polizei mein Freund und Helfer. Gut, manchmal nerven die Freunde und Helfer, wenn ich geblitzt werde, aber grundsätzlich bin ich froh, dass die Polizistinnen und Polizisten da sind. Tobias Singelstein analysiert zusammen mit dem Rechtsanwalt Benjamin Derin die Polizei als mächtige Organisation. Was heißt das konkret, Herr Singelstein? Wie schaut man aus wissenschaftlicher Sicht auf die Polizei?
3: Die Polizei ist eine relativ große und wichtige Organisation in unserer Gesellschaft. Sie hat verschiedene Aufgaben, Gefahrenabwehr und Strafverfolgung insbesondere. Und ein Großteil der Gesellschaft nimmt die Polizei tatsächlich als Freund und Helfer wahr. Aber es gibt auch einen nicht ganz so kleinen Teil der Gesellschaft, wo Menschen sind, die sagen, für mich ist die Polizei eine problematische Organisation, weil ich sie im Alltag problematisch erlebe. Ich werde dauernd kontrolliert, ich werde festgenommen, weil die Polizei eben Zwangsbefugnisse hat, die sonst keine staatliche Instanz hat.
2: Wie viele Polizisten gibt es eigentlich in Deutschland?
3: So grob über den Daumen gepeilt kann man sagen, dass 300.000 Menschen in Deutschland bei der Polizei arbeiten.
2: Was haben Sie im Rahmen Ihrer Forschung über die Polizei gelernt, das Sie vorher nicht wussten oder so auch nicht erwartet hätten?
3: Wenn man so auf die Polizei draufschaut, hat man ja häufig den Eindruck, dass es so eine relativ einheitliche Organisation ist. Und ganz so einheitlich ist es dann doch nicht. Es sind eben viele Menschen und auch viele unterschiedliche Menschen, die dort tätig sind, mit unterschiedlichen politischen Einstellungen und Vorstellungen von der Gesellschaft.
2: Über die Polizei reden wir gleich noch ausführlich hier in hr1 heute.

0: Immer wieder wird über Polizeigewalt, Rechtsextremismus bei der Polizei und Racial Profiling gesprochen. Tobias Singelstein, was ist Racial Profiling?
1: Racial Profiling bedeutet, dass die Polizei bei einer Maßnahme, beispielsweise bei einer Kontrolle auf der Straße, Personen aussucht nach äußerlichen Merkmalen, nach rassifizierenden Merkmalen. Ja, also Leute, die als fremd gelesen werden, in besonderer Weise kontrolliert werden.
0: Sind das Einzelfälle oder sehen Sie da ein strukturelles Problem?
1: Es ist mittlerweile ziemlich klar, nicht nur für Deutschland, sondern international, aber auch für Deutschland, dass es ein strukturelles Problem ist. Also dass es nicht nur ein Phänomen von Einzelfällen ist, sondern dass es tatsächlich in der Praxis der Polizei flächendeckend vorkommt.
0: Beim hessischen Polizeiskandal sprechen Sie von einem gewissen Anteil an rechtsextremen Polizisten. Sie kritisieren, dass Fälle mit rechtsextremen Chatgruppen oder klar rassistischen Äußerungen oft disziplinarisch nur sehr zäh verfolgt werden. Wo hakt's da?
1: Der Staat tut sich generell schwer, ne, gegen die eigenen Amtsträger vorzugehen. Es gibt in der Polizei eine sehr starke Binnenkultur, einen sozialen Zusammenhalt, der natürlich auch positiv ist, aber der die Ermittlungen in solchen Fällen erschweren kann. Und am Ende tut sich die Organisation häufig schwer, so eine letzte Konsequenz zu ziehen und zu sagen, da ist jetzt wirklich das Maß erreicht, wo wir die Reißleine ziehen müssen.
0: Ist das ein Randphänomen oder gibt's ein strukturelles Problem bei der Polizei?
1: Es gibt immer in der Polizei einen gewissen Anteil an Personen mit rechtsextremen Einstellungen. Der ist, soweit wir wissen, nicht besonders groß. Aber wenn wir uns menschenfeindliche, rassistische, diskriminierende Einstellungen insgesamt angucken, dann zeigen uns die Untersuchungen der vergangenen Jahre, dass der Anteil der Menschen mit solchen Einstellungen in der Polizei nicht geringer ist als in der Gesellschaft insgesamt.
0: Ist Gewalt gegen Polizisten nicht das größere Problem als Gewalt, die von Polizisten ausgeht?
1: Ich würde sagen, beides ist ein Problem. Natürlich sind Polizistinnen und Polizisten in ihrer Praxis damit konfrontiert und da ist jeder Fall einer zu viel. Aber umgekehrt ist die Polizei eben auch eine sehr, also relativ mächtige Institution in unserer Gesellschaft und sie hat diese Gewaltbefugnis. Sie darf ausnahmsweise Gewalt anwenden, wenn polizeiliche Maßnahmen nicht mehr anders durchgesetzt werden können. Und wenn da Grenzen überschritten werden, dann ist das besonders problematisch, gerade wegen der machtvollen Position der Polizei.
0: Welche Form von Kontrolle, Transparenz oder Fehlerkultur würden Sie sich in der Polizei wünschen, damit Vertrauen gestärkt wird?
1: Ich glaube, wir brauchen mehr als das Strafrecht und staatsanwaltschaftliche und polizeiliche Ermittlungen, sondern eigentlich braucht man eine unabhängige Stelle, die auch auf die Polizei draufschaut, um eben dieser Besonderheit gerecht zu werden, dass wir es hier mit Verstößen, mit Grenzüberschreitungen von Personen zu tun haben, die selber beim Staat, bei der Polizei eben tätig sind.
0: Unabhängige Stelle, was könnte das sein?
1: Es gibt in verschiedenen Ländern ja die sogenannten Polizeibeauftragten. In Hessen gibt es auch ein entsprechendes Gesetz, das aber bisher nicht mit Leben gefüllt ist, weil die Position einfach nicht besetzt wird.
0: Wenn Sie als Experte in Nachrichten, Talkshows oder bei politischen Anhörungen auftreten, gerade bei Themen, die sehr emotional geführt werden, wie schaffen wir da die richtige Gewichtung der Themen? Also gerade wenn es jetzt darum geht, ich habe das Beispiel genannt, Polizei, Gewalt und Gewalt gegen Polizisten.
1: Aus meiner Sicht ist es generell Aufgabe von Wissenschaft, Diskussionen zu versachlichen, und diese Themen, also sowohl Polizei als auch Kriminalität, sind welche, die emotional stark besetzt sind, häufig aufgeladen sind, dementsprechend intensiv diskutiert werden. Und insofern verstehe ich schon auch meine Aufgabe da drin, mit entsprechenden Informationen, mit Daten so eine Diskussion zu versachlichen.
0: Wie gehen Sie denn persönlich mit öffentlicher Kritik um, wenn Ihnen die einen vorwerfen, zu Law and Order kritisch zu sein und andere sagen, Sie gehen uns nicht weit genug?
1: Ja, ich finde immer, wenn man von beiden Seiten die Kritik hört, dann zeigt es ja vielleicht auch, dass man ein ganz gutes Maß gefunden hat.
0: Sicherheitsgesellschaft heißt das Buch, das mein Gast mit seinem Co-Autor geschrieben hat. Über das Buch erfahren Sie mehr bei uns im Talk in 5 Minuten. 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

0: Die Sicherheitsgesellschaft, so heißt das aktuelle Buch von Professor Tobias Singelnstein. Es geht darum, wie Sicherheit immer mehr zum obersten politischen Versprechen wird und was das mit unseren Freiheitsrechten macht. Herr Singelnstein, wenn Sie den Weg zur Sicherheitsgesellschaft historisch nachzeichnen, welche Ereignisse waren aus Ihrer Sicht Wendepunkte?
1: Ich weiß gar nicht, ob man wirklich ganz konkrete Ereignisse nennen kann, sondern es ist aus meiner Sicht eine sehr kontinuierliche, fast schon schleichende Entwicklung, dass diese individuelle Sicherheit, die Furcht vor Kriminalität, vor Bedrohung immer wichtiger geworden ist und zum Beispiel soziale Sicherheit ein ganzes Stück weit in den Hintergrund getreten ist.
0: Ich meine das auch aus einer bestimmten Sicht der Leute, die uns zuhören. Ich kann mich also noch sehr gut an die Maßnahmen damals erinnern, Schleierfahndung während der RAF-Zeit. Da habe ich gemerkt, als Jugendlicher, da verändert sich was.
1: Im Prinzip haben wir ja mit den 68ern so einen liberalen Aufbruch gehabt in der alten Bundesrepublik. Bürgerrechte standen im Vordergrund, Strafrecht wurde liberalisiert. Also schon ein ganzes Stück weit Befreiung in dieser bürgerlichen Gesellschaft. Und diese Tendenz hat sich dann in den 80er Jahren, Ende der 70er Jahre, in den 80er Jahren umgekehrt und insbesondere in den 90er Jahren auch nochmal intensiviert, dass eben Sicherheit, Strafverfolgung, Polizei für die Gesellschaft wichtiger geworden sind.
0: Hat sich seit 9/11 nochmal was verändert?
1: Ja, schon sehr, ne? International in der Kooperation, in der Zusammenarbeit und in den Maßstäben, aber auch in Deutschland sind Sicherheitsbefugnisse und polizeiliche Ressourcen massiv ausgeweitet worden.
0: Sie beschreiben, dass Sicherheit zu einer Art Superwährung der Politik geworden ist. Wie genau funktioniert dieses Sicherheitsversprechen und warum ist es so wirksam?
1: Ich glaube, die Politik hat den Eindruck, dass es für die Bevölkerung ein sehr, sehr wichtiges Thema ist und adressiert es deshalb regelmäßig und überzeichnet es dabei. Das ist so eine Art Kreislauf, ne, zwischen Politik und Medien und Bevölkerung, die sich da immer wieder gegenseitig den Ball zu spielen. Und auch dadurch wird das Thema so sehr groß.
0: In Ihrem Buch geht es auch darum, dass mit dem Versprechen von Sicherheit immer wieder neue Gesetze, Überwachungsmaßnahmen, Polizeibefugnisse eingeführt werden. Können Sie eine Entwicklung oder ein Gesetz nennen, das für Sie besonders exemplarisch für diese Tendenz ist?
1: Also wir diskutieren ja im Augenblick zum Beispiel über die Frage, inwiefern KI in der Gesichtserkennung, in der Videoüberwachung eingeführt werden soll und dafür entsprechende Datenbanken geschaffen werden. Wir diskutieren darüber, wie polizeiliche Datenbanken miteinander verknüpft werden. Für beides liegt jetzt ein Gesetzentwurf auf Bundesebene vor und das sind schon sehr grundlegende Veränderungen, die wir da sehen.
0: Sie warnen davor, dass die Sicherheitslogik nach und nach Freiheitsrechte...
1: Veränderungen, die wir da sehen.
0: Sie warnen davor, dass die Sicherheitslogik nach und nach Freiheitsrechte frisst. Welche Grundrechte sehen Sie heute am stärksten unter Druck?

0: Würde wird selten zurückgenommen. Haben Sie ein Beispiel dafür, wo Ausnahmebefugnisse zum Dauerzustand geworden sind?
1: Im Prinzip ist das ein Dauerzustand, dass das immer wieder passiert. Und es gibt eine Reihe von Befugnissen, die sind zum Beispiel erstmal zeitlich befristet eingeführt worden und die wurden dann entfristet. Also dass eine Maßnahme wirklich wieder aus dem Gesetz gestrichen wird, das kommt eigentlich nicht vor.
0: Haben Sie ein Beispiel für uns?
1: Zum Beispiel sowas wie die automatisierte Kennzeichenerfassung, ja, oder die Online-Durchsuchungen. Das sind eingriffsintensive Maßnahmen, die eingeführt wurden, gesagt wurde, das wollen wir auf ein ganz kleines Maß beschränken und dann wird's ausgeweitet.
0: Sicherheitsgesellschaft. In der nächsten Stunde schauen wir auf die Menschen, die unter besonderer Beobachtung stehen. Der HR1 Talk heute mit dem Strafrechtler und Kriminologen Professor Tobias Singelstein.

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1: Junge Union schlägt Begrenzung der Rentenerhöhung vor. Kosovo wählt ein neues Parlament. Schwerer Unfall im Taunus. Das Wetter sonnig, im Norden auch Wolken, meist trocken, aber windig, 17 bis 24 Grad. Mein Name ist Mike Oeske. Der Chef der Jungen Union, Winkel, hat sich in die Diskussion um Sparmaßnahmen im Bundeshaushalt eingeschaltet. Er fordert, dass die geplante Rentenerhöhung zum Juli kleiner ausfällt, um mehr Spielraum zu haben für BAföG und Elterngeld. Aus der Nachrichtenredaktion Dagmar Nuhn.
2: Sparen in Zeiten knapper Kassen sei nötig, müsse aber auch gerecht ablaufen, meint Winkel in der Bild am Sonntag. Unfair sei, wenn die Renten wie geplant steigen, während die BAföG-Erhöhung ausfallen und das Elterngeld sogar gekürzt werden solle. Sein Vorschlag: die Renten nur um 3 statt um 4,2% anheben. Dadurch würden 5 Milliarden Euro frei für die BAföG-Wohnkostenpauschale und um Kürzungen beim Elterngeld zu verhindern. An die Bundesregierung appelliert Winkel wörtlich: Gebt euch einen Ruck für die junge Generation.
1: Deutschland, Frankreich und Großbritannien wollen die Bemühungen um ein Ende des Ukraine-Kriegs wieder in Gang bringen. Bundeskanzler Merz berät darüber heute Abend mit dem britischen Premier Starmer, dem französischen Präsidenten Macron und dem ukrainischen Präsidenten Zelensky in London. ARD-Korrespondentin Gabi Biesinger.
3: Dabei soll es um die weitere Unterstützung der Ukraine und den verstärkten Druck auf Russland gehen, wie das französische Präsidialamt mitteilte. Der ukrainische Präsident Volodymyr Zelensky hatte zuletzt in einem offenen Brief ein persönliches Treffen mit dem russischen Staatschef Wladimir Putin vorgeschlagen. Bundeskanzler Friedrich Merz begrüßte Zelenskys Angebot zu direkten Gesprächen mit dem Kreml-Chef. Was fehle, sei aber die Bereitschaft des russischen Präsidenten, in Gespräche einzutreten.
1: Vorgezogene Parlamentswahl im Kosovo. Es ist schon die dritte in rund 1,5 Jahren. Die Selbstbestimmungspartei von Ministerpräsident Kurti ist bei den beiden vorherigen Wahlen zwar jeweils stärkste Kraft geworden. Kurti hat es dann aber nicht geschafft, eine Mehrheit für eine Regierungsbildung zusammenzubekommen. Das Kosovo war letztes Jahr sogar zeitweise ohne funktionsfähiges Parlament. Bei einem Unfall in Hünstetten im Rheingau-Taunus-Kreis sind am frühen Morgen 3 Menschen teils lebensgefährlich verletzt worden. Laut Feuerwehr ist ein Auto heute früh beim Überholen von der Straße abgekommen. HR-Reporterin Lea Schebaum.
4: Danach hatte sich das Auto mehrfach überschlagen und war gegen einen Baum geprallt. Dabei wurde der Motor herausgerissen und die Vorderseite des Autos förmlich gespalten, so beschreibt es die Feuerwehr. Ersthelfer konnten einen Mitfahrer schwer verletzt von der Rückbank befreien. Fahrer und Beifahrerin waren eingeklemmt und mussten von der Feuerwehr befreit werden. Beide wurden lebensgefährlich verletzt.
1: Tag der offenen Tür bei den Weltkulturerbestätten. In ganz Deutschland gibt es dazu besondere Veranstaltungen und Aktionen. Anlass ist der bundesweite UNESCO-Welterbetag. In Deutschland gibt es derzeit 55 Kultur- und Naturerbestätten. In Hessen gehören dazu zum Beispiel das Mittelrheintal rund um Rüdesheim, die Mathildenhöhe in Darmstadt, der Bergpark Kassel-Wilhelmshöhe und das Kloster in Lorsch. Das waren die Nachrichten.
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5: Da haben wir eine Meldung von der A7 Fulda Richtung Würzburg zwischen dem Fulda-Dreieck und Bad Brückenau-Volkers. 4 Kilometer Stau ab der Raststätte Utrichshausen. Ansonsten sind die Straßen frei.
0: Das Wetter für Hessen.
5: Ja, in den meisten Teilen Hessens sind wir heute sehr sonnig, überwiegend freundlich in den Tag gestartet. So ein paar Wolken sind hier und da dabei, vor allem in Nordhessen. Aber es bleibt heute trocken und zeitweise scheint auch die Sonne. Es ist ein bisschen windig heute, vor allem im Norden, so wie im Bergland. Aber gegen Abend wird der Wind schwächer. Die Höchstwerte heute reichen von 17 Grad bei Willingen bis 24 Grad an der Bergstraße. Morgen dann am Montag Sonnenschein, dünne, lockere Wolken. Es wird ein bisschen wärmer noch, bis hin zu 27 Grad dann ab der neuen Woche.
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6: In der Sicherheitsgesellschaft werden bestimmte Gruppen besonders genau angeschaut, bestimmte Viertel, bestimmte Szenen, bestimmte Menschen. Und wir alle bewegen uns in einem Alltag, der immer stärker von Sicherheitsthemen geprägt ist. Mein Gast, der Strafrechtler und Kriminologe Professor Tobias Singelstein, hat ein Buch über die Sicherheitsgesellschaft geschrieben. Herr Singelstein, wenn wir vom abstrakten Begriff Sicherheitsgesellschaft runter auf den Alltag gehen, wo können wir alle spüren, dass sich etwas verändert im öffentlichen Raum, online, im Kontakt? Kontakt mit Behörden zum Beispiel?
7: Die Frage ist erstmal, ob sich tatsächlich was verändert oder ob sich nicht nur unsere Wahrnehmung oder Vorstellung verändern. Ne? Also wenn wir zum Beispiel aufs Kriminalitätsgeschehen schauen, sehen wir eigentlich eine sehr konstante Entwicklung seit Jahrzehnten. Und trotzdem haben die Menschen das Gefühl, dass Kriminalität zunimmt und dass alles immer bedrohlicher wird.
6: Welche Rolle spielen eigentlich Medien bei der Entstehung und Verfestigung der Sicherheitsgesellschaft, gerade mit Blick auf spektakuläre Fälle und Schlagzeilen?
7: Sie transportieren das Thema Kriminalität und Bedrohung in einer spezifischen Art und Weise und zeichnen einzelne Fälle und bestimmte Kriminalitätsformen besonders intensiv nach. Und das prägt dann eben das Bild der Öffentlichkeit.
6: Spezifische Art und Weise, das klingt so ein bisschen, als würden Sie ganz bewusst vermeiden, worum es wirklich geht.
7: Na, es werden einzelne, besonders drastische Fälle ganz reißerisch dargestellt, ne? Und es gibt eher selten nüchterne Berichte darüber, wie eigentlich das Gesamtbild der Kriminalitätslage aussieht.
6: Wie wir über Sicherheit reden, ist also ein Teil des Problems. Dazu würde ich gerne wissen, was Medien ändern müssen, damit sie die Situation wahrheitsgemäß abbilden, aber nicht verschärfen. Darüber reden wir in 5 Minuten.

0: Zwischen berechtigter Sorge und Angstpolitik liegt oft nur ein schmaler Grat. Wie reden wir so über Sicherheit, dass wir Probleme ernst nehmen, ohne unsere Freiheit zu verspielen? Wo scheitert die aktuelle öffentliche Diskussion über Sicherheit? Strafrechtler Tobias Singelstein ist im hr1-Studio. Wie sehr verstärken Medien aus Ihrer Sicht das Sicherheitsdenken, etwa durch die Art, wie über spektakuläre Straftaten oder zum Beispiel Clan-Kriminalität berichtet wird?
1: Schon sehr, ja. Also die meisten Menschen haben ja mit Kriminalität erstmal keine Berührung und schöpfen quasi 95% ihres Wissens über Kriminalität aus der medialen Berichterstattung. Und die ist eben nicht repräsentativ und nüchtern und sachlich, sondern die ist sehr krass zugespitzt.
0: Gibt es eine Diskrepanz zwischen der realen Kriminalitätslage und der gefühlten Unsicherheit? Und können Sie uns erklären, wie groß diese Kluft ist, wenn sie denn tatsächlich da ist?
1: Diese Kluft ist sehr groß. Wir haben in Deutschland seit Jahrzehnten eine sehr, sehr kontinuierliche Entwicklung, ein sehr konstantes Kriminalitätsniveau, was für eine Gesellschaft wie die unsere normal ist, ja, und eher im unteren Mittelfeld liegt im Vergleich auch zu anderen Ländern. Und die Menschen haben umgekehrt das Gefühl, dass es eigentlich immer schlimmer wird. Also es gibt wissenschaftliche Untersuchungen, die zeigen, dass die Menschen die Kriminalitätslage drastisch überschätzen, sowohl die Situation, wie sie gerade ist, als auch die Entwicklung über die Jahre hinweg.
0: Über die Kriminalität in Deutschland wird ja eine Statistik geführt zur Polizei. Kriminalstatistik, sagen Sie, sie ist nur der Blechstandard, nicht der Goldstandard. Was macht die sogenannte PKS so anfällig für Missverständnisse?
1: Die PKS ist erstmal nur eine polizeiliche Tätigkeitsstatistik. Wir sehen da drin, was hat die Polizei im vergangenen Jahr gearbeitet und nicht wirklich das Kriminalitätsaufkommen. Denn zum einen ist es eben nur das Hellfeld, also das sind nur die Fälle, die der Polizei bekannt werden. Alles, was der Polizei nicht bekannt wird, und das ist der Großteil der Fälle, ist dort nicht verzeichnet. Und es ist eben auf der anderen Seite nur eine Momentaufnahme, eine polizeiliche Bewertung. Wir wissen überhaupt nicht, was bei den Ermittlungen rauskommt und was am Ende die Justiz dazu sagt.
0: Wird diese PKS, diese polizeiliche Kriminalstatistik von den Medien oder auch von Politikern, ich will nicht sagen missbraucht, aber zumindest benutzt, um eine gewisse Stimmung zu erzeugen?
1: Ja, ich weiß nicht, ob so aktiv genutzt, aber die Politik nutzt die Statistik jedenfalls, um ihre eigene Arbeit zu rechtfertigen, zu demonstrieren. Wir tun was in dem Bereich. Und das hat sich über die Jahre auch im Zusammenspiel mit der medialen Berichterstattung darüber quasi immer weiter intensiviert.
0: Jetzt kommt natürlich die ganz entscheidende Frage. Wie sollten Medien in der Berichterstattung über Kriminalität, Clan-Razzien, Terror oder Gefährder berichten?
1: Ich glaube, es ist wichtig, nüchtern und sachlich zu berichten, nicht einzelne Fälle rauszugreifen und reißerisch zu berichten, auch einzuordnen, was das aus einer wissenschaftlichen, sozialwissenschaftlichen, kriminologischen Perspektive heißt, anstatt nur polizeiliche Meldungen zu übernehmen.
0: Nun leben wir in der Medienwelt und die ist nun mal, wie sie ist. Wie kann ich persönlich mein Sicherheitsgefühl erhöhen? Haben Sie da einen konkreten Tipp eventuell?
1: Man könnte sich zum Beispiel mal hinterfragen, bewusst machen, wo hat man überhaupt wirklich mit Kriminalitätsereignissen zu tun? Was hat man schon selber für Erfahrungen gemacht und was sind eigentlich Dinge, die man nur aus der Zeitung weiß?
0: Im hr1-Fragebogen werden die Fragen gleich persönlicher, Herr Singelstein. Ich bin gespannt, wie mein heutiger Gast antwortet und was er bereit ist, von sich preiszugeben, weil wir haben ja vorhin schon gesagt, da ist eine große Kritik bei Ihnen, wenn es darum geht, was Daten angeht.
2: Ein wichtiger Hinweis für Sie aus der hr-Verkehrsredaktion. Vorsicht auf der A67 Mannheim Richtung Darmstadt. Zwischen Lorsch und Gernsheim liegen Reifenteile auf der Fahrbahn. Vorsicht auf der A67 Mannheim Richtung Darmstadt. Zwischen Lorsch und Gernsheim Reifenteile auf der Fahrbahn.

0: Der HR1-Fragebogen liegt vor uns. Kurze Fragen, kurze Antworten. Sind Sie bereit, Professor Singelnstein?
1: Ja.
0: Ein halbes Pfund Butter kostet ungefähr
1: 2 Euro.
0: Ihre schönste Reise war?
1: Nach Neuseeland.
0: Sie bringt auf die Palme, wenn?
1: Menschen unredlich sind.
0: Peinlich war Ihnen zuletzt?
1: Dass ich heute früh zu spät war.
0: Sie möchten gerne mal einen Abend verbringen mit?
1: Also ich will eigentlich dauernd Abende mit netten Menschen verbringen.
0: Glaube oder Religion ist Ihnen?
1: Nicht wichtig, aber respektiere ich.
0: Mit Ihrer Kindheit verbinden Sie?
1: Großstadt, Berlin im Umbruch, wildes Leben.
0: Das Letzte, was Sie geklaut haben, war?
1: Eine Packung Kaugummis.
0: Was schätzen Sie an Ihren Freunden am meisten?
1: Ehrlichkeit, Tiefgang in der Auseinandersetzung, Offenheit, Dasein, auch wenn es schwierig ist.
0: Sie mögen an sich das?
1: Dass ich im Prinzip auch das zurückgeben kann, ne? Dass ich tief bin in der Auseinandersetzung, nah und offen.
0: Sie mögen nicht an sich das?
1: Manchmal ärgere ich mich zu schnell über Dinge, bei denen ich lieber ruhig bleiben würde.
0: Wie sieht für Sie ein perfekter Sonntag aus?
1: Gutes Wetter, keine Termine, spontan entscheiden, worauf man Lust hat.
0: Was verbinden Sie mit Hessen?
1: Ebblevoy, Frankfurt, Ausflüge in die Natur.
0: Dialekt ist für Sie?
1: Kommt auf den Dialekt an. Kann schön sein, kann nicht so schön sein.
0: Ihr Lieblingsessen ist?
1: Boah, ich habe gar nicht so ein Lieblingsessen. Ich esse wirklich viele Sachen gern, zum Beispiel Lasagne.
0: Ihr Lieblingsfilm ist?
1: Auch schwierige Frage. Ich habe kürzlich gesehen, One Battle After Another, fand ich einen großartigen Film.
0: Das Schwierige an der Demokratie ist?
1: Dass es eigentlich für eine fundierte demokratische Auseinandersetzung sehr viel Wissen und gemeinsame Diskussion braucht, für die häufig nicht die Zeit ist.
0: Sie treffen Ihr 80-jähriges Ich. Was wäre Ihre erste Frage?
1: Was hast du in den letzten 30 Jahren nicht gemacht, was du gerne noch getan hättest?
0: Wenn Sie Ihrem jüngeren Ich begegnen würden, was würden Sie ihm heute gerne sagen?
1: Sei ein bisschen entspannter, es wird schon alles gut werden.
0: Der Strafrechtler und Kriminologe Professor Tobias Singelnstein ist heute im HR1-Talk zu Gast.

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1: So, Entschuldigung, jetzt bin ich auch da. Die Verkehrslage, genau. Da haben wir ein bisschen was. Vorsicht auf der A5, Kassel Richtung Frankfurt. Zwischen dem Bad Homburger Kreuz und dem Nordwestkreuz Frankfurt gibt es eine ungesicherte Unfallstelle. Hier also Achtung, A5, Kassel Richtung Frankfurt. Zwischen dem Bad Homburger Kreuz und dem Nordwestkreuz Frankfurt, ungesicherte Unfallstelle. Dann Vorsicht auf der A67 Mannheim Richtung Darmstadt. Zwischen Lorsch und Gernsheim liegen Reifenteile auf der Fahrbahn. Dann Vorsicht auch auf der A661 Oberursel Richtung Egelsbach. Zwischen Frankfurt Ost und dem Offenbacher Kreuz sind Personen auf der Fahrbahn. Das wiederhole ich nochmal, ist besonders gefährlich. Vorsicht auf der A661 Oberursel Richtung Egelsbach. Zwischen Frankfurt Ost und dem Offenbacher Kreuz Personen auf der Fahrbahn. Und zuletzt noch die A7 Fulda Richtung Würzburg zwischen dem Fulda-Dreieck und Bad Brückenau-Volkers. Immer noch 4 Kilometer Stau ab der Raststätte Utrichshausen. Kommen Sie gut voran, gute Fahrt Ihnen.
0: Das Wetter für Hessen.
1: Heute sind wir ja relativ sonnig in den Tag gestartet. Hier und da gibt es ein paar Wolken, vor allem im Norden, aber es bleibt meist trocken und zeitweise scheint auch im Norden ein bisschen die Sonne in Hessen. Es ist sehr windig heute, es weht oft mäßig, vor allem im Norden und im Bergland, aber gegen Abend wird der Wind ein bisschen schwächer. Die Höchstwerte heute reichen von 17 Grad bei Willingen bis zu 24 Grad an der Bergstraße und morgen dann am Montag, ja, auch Sonnenschein, meist nur dünne, lockere Wolken und ein bisschen wärmer wird's morgen noch bis hin zu 27 Grad.
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2: Kriminalität, Polizei, Sicherheitsgesetze, das ist sein Job. Aber auch Professoren haben mal Feierabend. Professor Singelstein, wie viel Berlin steckt eigentlich noch in Ihnen? Und in welchen Momenten merken Sie, das ist der Berliner in mir?
3: Ach, schon eine ganze Menge. Ne? Ich finde, Berlin ist eine großartige Stadt. Ich habe da ganz wichtige Zeit meines Lebens verbracht, kenne wahnsinnig viele Leute. Und vor allem, wenn ich die vermisse, dann merke ich, dass ich nicht in Berlin bin.
2: Was vermissen Sie an Berlin und was schätzen Sie besonders an Frankfurt und an Ihrem Leben in Hessen?
3: Ich finde, die beiden Städte haben durchaus auch viel gemeinsam. Ne? Es gibt wilde Orte, es gibt ruhige Orte. Man kann trotzdem raus ins Umland und es sind beides Großstädte und ich fühle mich in beiden sehr wohl.
2: Sie sagten ja, einer Ihrer Lieblingsorte ist das Mainufer in Frankfurt. Wie beschreiben Sie einem Berliner das Frankfurter Mainufer?
3: Groß, breit, grün, es laufen Gänse rum, die Leute flanieren. Das ist was Berlin ein bisschen verpasst hat, dass die Uferareale an den Flüssen dort eigentlich nicht für die Menschen da sind in vieler Hinsicht.
2: Professor Tobias Singelstein ist heute mein Gast im HR1 Talk.

0: Wir haben eben schon ein bisschen in die Zukunft geschaut, zu Ihrem 80. Geburtstag oder zu Ihrem 80-jährigen Ich. Wie lange kann man den Beruf des Kriminologen und Strafrechtlers ausüben?
1: Ach, ich glaube sehr lange, wenn ich mir meine Kolleginnen und Kollegen angucke. Da gibt's welche, die gehen dann mit dem Ruhestand tatsächlich in den Ruhestand, aber viele machen danach auch noch weiter.
0: Wollen Sie weiterarbeiten?
1: Da schlagen zwei Herzen in meiner Brust. Einerseits ist es ein fantastischer Job und ich kann mir schwer vorstellen, den aufzugeben. Und andererseits will ich noch so viele Dinge im Leben machen, dass ich dafür auch Zeit brauche.
0: Zum Beispiel?
1: Zum Beispiel rumreisen, Zeit mit meinen Kindern verbringen, das Leben genießen.
0: Wir haben viel gesprochen über Sicherheit, Polizei, Freiheit und Kontrolle. Am Ende bleibt die Frage, wie lebt man gut in einer Welt, die nie ganz sicher ist und es auch nie sein wird?
1: Ich glaube, genau diesem Umstand müssen wir uns stellen. Ne? Kriminalität, Unsicherheit, das gehört zum Leben dazu. Das ist für Gesellschaft normal. Und ich glaube, wir würden uns allen Gefallen tun, wenn wir es schaffen würden, auch ein bisschen normaler da drauf zu schauen.
0: Wenn Sie nach vorne schauen, welche Themen werden in Ihrer Arbeit in den nächsten Jahren immer wichtiger, etwa mit Blick auf Digitalisierung, KI, neue Überwachungstechniken?
1: Gerade haben wir am 1. Mai eine Forschungsgruppe angefangen, zusammen mit der Uni Münster, wo es genau darum geht, wie wird KI in Zukunft soziale Kontrolle, also Polizeiarbeit, aber auch Strafverfolgung insgesamt verändern und wie verändert sich dadurch Gesellschaft?
0: Gesichtserkennung, darüber haben wir gesprochen, das sagt mir was. Das heißt also, ich laufe irgendwo rum, Kameras fangen mein Gesicht ein und irgendwo sitzt jemand, der bekommt dann das, was an Daten über mich vorhanden ist. Gibt es weitere Beispiele, die ganz konkret mit KI in Verbindung stehen?
1: Ja, zum Beispiel wird gerade darüber diskutiert, wie man polizeiliche Datenbanken, aber auch andere Daten so miteinander verknüpfen und auswerten kann, dass man dann quasi umfassende Profile über Personen erstellen kann. Das ist ein weiteres wichtiges Feld.
0: Nun könnte man ja sagen, gut, dass es das geben wird, weil was die Aufklärungsquote angeht, könnte das ja durchaus hilfreich sein.
1: Das wird Polizeiarbeit sicher erleichtern und vielleicht auch den einen oder anderen Fall mehr aufklären. Aber es greift eben auch massiv in unsere Grundrechte ein. Und wenn wir mal das Gedankenexperiment machen, dass irgendwann diese Instrumente vielleicht in der Hand von Personen sind, die Ziele verfolgen, die wir nicht unbedingt teilen, dann ist das doch durchaus eine bedrohliche Perspektive.
0: Ganz wichtiger Punkt. Ich glaube, darüber sind sich viele Leute gar nicht bewusst, dass diese Daten, solange die irgendwo liegen und niemand drauf schaut, sind sie tatsächlich egal. Aber wenn dann jemand mal irgendwann drauf schaut und wenn vielleicht der Falsche draufschaut, dann können es richtig Probleme geben.
1: Genau, und dafür muss man sich dann auch klar machen, dass der Staat ist einfach eine mächtige Institution mit Eingriffsbefugnissen und wenn der Ziele verfolgt, die wir auf einmal nicht mehr richtig finden, dann haben wir ein großes Problem.
0: Gibt es Felder, die an Bedeutung verlieren werden, weil sich die Kriminalität oder die Debatten verschieben?
1: Ja, also wir sehen natürlich bei der Kriminalitätsentwicklung ein Stück weit die Verlagerung in den digitalen Raum, ne? Und das heißt, dass in der analogen Welt bestimmte Deliktsformen auch abnehmen.
0: Der Strafrechtler und Kriminologe Professor Tobias Singelstein ist heute mein Gast im HR1 Talk.

0: Im HR1 Talk ist der Strafrechtler und Kriminologe Tobias Singelstein zu Gast. Herr Singelstein, wo sollte die Politik, also der Gesetzgeber, bei Sicherheitsthemen einen Gang zurückschalten und wo vielleicht einen Gang zulegen?
1: Wo wir, glaube ich, mehr machen können, ist bei der Ausstattung der Justiz. Ein Großteil der Fälle der Strafverfahren liegen heute eine ganze Weile und werden auch eher informell behandelt. Und wenn wir ein rechtsstaatliches Strafrecht haben wollen, wo Gerichte draufschauen, dann brauchen wir eine entsprechende Ausstattung in der Justiz.
0: Das heißt, es kommt immer wieder vor, dass Straftäter entlassen werden müssen, die in U-Haft sitzen, weil einfach kein Prozess stattfindet.
1: Das ist, also kommt auch vor, ist aber eher selten, aber die allerwenigsten Fälle landen heute überhaupt noch vor Gericht. Die allermeisten Strafverfahren werden von den Staatsanwaltschaften abschließend bearbeitet und gegen Geldauflagen oder so eingestellt. Und das ist im gewissen Widerspruch dazu, dass wir sagen, das Strafgesetzbuch soll eigentlich die zentralen sozialen Normen unserer Gesellschaft widerspiegeln.
0: Wenn Sie sich vorstellen, wir treffen uns in 15 Jahren wieder im HR1-Talk, was würden Sie hoffen, dass wir dann über die Sicherheitsgesellschaft sagen können?
1: Also ich fürchte, meine Hoffnungen sind nicht allzu berechtigt, aber wenn wir ein bisschen fundierteren, nüchternen, entspannteren Blick auf das Thema haben könnten, wäre ich froh.
0: Was würden Sie jemandem sagen, der sagt, ich habe Angst vor der Zukunft, vor Kriminalität, vor Konflikten, vor Kontrollverlust?
1: Kann ich nachvollziehen. Diese Empfindungen, diese Gefühle muss man ernst nehmen, aber ich glaube, man wird ihnen nicht gerecht mit objektiven Maßnahmen gegen Kriminalität, mit Befugniserweiterung und mehr Polizei.
0: Gibt es einen Gedanken, eine Erkenntnis aus Ihrer Forschung, die Sie gerne allen, die jetzt zuhören, mitgeben würden?
1: Zwei, glaube ich. Also erstens, Kriminalität ist in einem gewissen Maße für jede Gesellschaft normal. Ja, und auch wenn sie uns emotional beschäftigt und wenn es unter Umständen traumatisierend ist oder nervig, wenn man im Alltag damit selber konfrontiert ist, es gehört zur Gesellschaft dazu. Und zweitens, es ist wichtig, dass Gesellschaft darauf reagiert, aber es kommt nicht auf die Härte der Reaktion an oder die Härte der Strafe, sondern überhaupt, dass wir das als Unrecht festhalten.
0: Wenn Sie auf Ihr eigenes Leben schauen, gibt es eine Art persönliche Lebensweisheit, nach der Sie versuchen zu leben?
1: Möglichst entspannt durchs Leben zu gehen und die Dinge zu machen, die ich gerne tue.
0: Professor Tobias Singelstein, danke für Ihre Zeit, Herr Singelstein.
1: Ich danke Ihnen für das Gespräch.
0: Ich wünsche Ihnen alles Gute.
1: Danke gleichfalls.

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Wir haben noch zwei Verkehrsmeldungen für Sie. Vorsicht auf der A5 Frankfurt Richtung Kassel. Zwischen Alsfeld Ost und dem Hattenbacher Dreieck steht ein defekter PKW mit Anhänger auf dem rechten Fahrstreifen. Und dann haben wir noch eine zweite Meldung. Vorsicht auf der A7 Fulda Richtung Kassel. Zwischen Bad Hersfeld West und Homberg-Efze liegen mehrere Holzbretter auf der Fahrbahn. Haben Sie eine gute Fahrt.

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1: 12 Uhr. Unfälle mit Cannabis am Steuer könnten in Statistik kommen. Junge Union schlägt Begrenzung der Rentenerhöhung vor. Mehr als 1,2 Millionen Menschen bei Papstmesse in Madrid. Das Wetter sonnig, im Norden auch Wolken, meist trocken, aber windig. 17 bis 24 Grad. Mein Name ist Mike Oeske. Cannabis als Ursache für schwere Unfälle.

0: Unfälle. Das soll künftig in die amtliche Statistik. Das Bundesverkehrsministerium lässt über ein Gesetz dazu am kommenden Freitag im Bundesrat abstimmen. Konkret ist vorgesehen, den Grad der Cannabis-Einwirkung zu erfassen. Damit würde der Stoff dem Alkohol gleichgestellt. Es geht um Unfälle mit hohen Schäden oder bei denen mindestens eine Person verletzt oder getötet wurde. Mit der Erfassung von Cannabiswerten soll die Unfallforschung verbessert werden. Der Chef der Jungen Union Winkel hat sich in die Diskussion um Sparmaßnahmen im Bundeshaushalt eingeschaltet. Er fordert, dass die geplante Rentenerhöhung zum Juli kleiner ausfällt, um mehr Spielraum zu haben für BAföG und Elterngeld. Aus der Nachrichtenredaktion Dagmar Nuhn.
1: Sparen in Zeiten knapper Kassen sei nötig, müsse aber auch gerecht ablaufen, meint Winkel in der Bild am Sonntag. Unfair sei, wenn die Renten wie geplant steigen, während die BAföG-Erhöhung ausfallen und das Elterngeld sogar gekürzt werden solle. Sein Vorschlag, die Renten nur um 3 statt um 4,2% anheben. Dadurch würden 5 Milliarden Euro frei für die BAföG-Wohnkostenpauschale und um Kürzungen beim Elterngeld zu verhindern. An die Bundesregierung appelliert Winkel wörtlich: Gebt euch einen Ruck für die junge Generation.
0: Deutschland, Frankreich und Großbritannien wollen die Bemühungen um ein Ende des Ukraine-Kriegs wieder in Gang bringen. Bundeskanzler Merz berät darüber heute Abend mit dem britischen Premier Starmer, dem französischen Präsidenten Macron und dem ukrainischen Präsidenten Zelensky in London. ARD-Korrespondentin Gabi Biesinger.
2: Dabei soll es um die weitere Unterstützung der Ukraine und den verstärkten Druck auf Russland gehen, wie das französische Präsidialamt mitteilte. Der ukrainische Präsident Volodymyr Zelensky hatte zuletzt in einem offenen Brief ein persönliches Treffen mit dem russischen Staatschef Wladimir Putin vorgeschlagen. Bundeskanzler Friedrich Merz begrüßte Zelenskys Angebot zu direkten Gesprächen mit dem Kreml-Chef. Was fehle, sei aber die Bereitschaft des russischen Präsidenten, in Gespräche einzutreten.
0: Mehr als 1,2 Millionen Menschen haben in Madrid einen Gottesdienst mit Papst Leo XIV. Gefeiert. Das haben die Organisatoren mitgeteilt. Die Gläubigen versammelten sich zur Vorleichnamsmesse auf dem zentralen Plaza de Cibeles und den umliegenden Straßen. Der Papst war gestern zum Auftakt seiner Spanienreise von König Felipe VI. Empfangen worden. Insgesamt ist Papst Leo eine Woche in dem Land. Im Landkreis Hersfeld-Rotenburg ist ein Autofahrer bei einem Unfall ums Leben gekommen. Laut Polizei war der 52-Jährige heute früh auf einer Landstraße bei Nentershausen unterwegs. In einer Rechtskurve sei er mit seinem Wagen von der Fahrbahn abgekommen und gegen einen Baum geprallt. Der Mann wurde dabei so schwer verletzt, dass er noch vor Ort starb. Tag der offenen Tür bei den Weltkulturerbestätten. In ganz Deutschland gibt es dazu besondere Veranstaltungen und Aktionen. Anlass ist der bundesweite UNESCO-Welterbetag. In Deutschland gibt es derzeit 55 Kultur- und Naturerbestätten. In Hessen gehören dazu zum Beispiel das Mittelrheintal rund um Rüdesheim, die Mathildenhöhe in Darmstadt, der Bergpark Kassel-Wilhelmshöhe und das Kloster in Lorsch. Das waren die Nachrichten.
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4: Vorsicht auf der A5 Frankfurt Richtung Kassel zwischen Alsfeld-Ost und Hattenbacher Dreieck. Da steht ein defekter PKW mit Anhänger auf dem rechten Fahrstreifen. Und Vorsicht auf der A7 Fulda Richtung Kassel zwischen Bad Hersfeld-West und Homberg-Efze. Mehrere Holzbretter auf der Fahrbahn. A7 Fulda Richtung Würzburg zwischen Fulda Dreieck und Bad Brückenau Volkers. 4 Kilometer Stau ab der Raststätte Utrichshausen.
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4: Das ist ein ziemlich freundlicher Sonntag mit Sonne und ein paar Wolken. Temperaturen zwischen 17 und 24 Grad. Dabei ist es recht windig, besonders im Norden kann es auch starke Böen geben. Gegen Abend wird der Wind aber schwächer, die Nacht wird dann klar und morgen, der Montag, erstmal viel Sonne, zunehmend wolkig dann am Nachmittag und am Abend gibt's lokale Schauer. Temperaturen morgen in Waldeck 23 Grad, Grünberg 24 Grad, Langen 25 Grad.
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4: Schön, dass Sie bei uns sind. Die Botschaft ist im Songtitel des nächsten Stücks versteckt, Damen und Herren. Und der Songtitel lautet Let the Music Play. Okay. Machen wir gerne. Eine schöne Zeit mit uns.

Verve in HR1, die Bittersweet Symphony. Und jetzt geht's zurück in die bunten Zeiten des britischen Glamrock. Das sind Hello, New York Groove. Und man fragt sich ja so manchmal, was macht eigentlich so ein Glam-Rocker, wenn er die Band verlassen hat? Hat er dann weiterhin so hochhackige Schuhe an und diese Space Ace Overalls, die so glitzern und diese ganzen Kettchen und Nieten und die langen Haare und das ganze viele Haarspray? Nee, hat er nicht. Also jedenfalls Keith Marshall, der Sänger von Hello, der Sänger von New York Groove, der hat nach dem Ende der Band mal ganz einfach ein braves Hemdchen angezogen, gut gebügelt, ein Sakko drüber geschmissen. Er war beim Friseur und hat dann bürgerlich, wie man nur bürgerlich sein kann, in die Kamera gelächelt, als er diesen Solo-Hit gesungen hat. Only Crying. Das war sein größter Solo-Hit. Heute wird Keith Marshall 70, sagen wir. Herzlichen Glückwunsch.

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3: Die A7 Fulda Richtung Würzburg zwischen Fulda Dreieck und Bad Brückenau. Volkers 4 Kilometer Stau ab der Raststätte Utrichshausen.
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3: Ein ziemlich freundlicher Sonntag mit Sonne und ein paar Wolken. Temperaturen zwischen 17 und 24 Grad. Und dabei ist es recht windig. Besonders im Norden kann es starke Böen geben. Gegen Abend wird der Wind schwächer. Morgen erstmal wieder viel Sonne, später zunehmend wolkig und am Abend lokale Schauer. Temperaturen morgen in Fritzlar 24 Grad, Laubach 24, Reichelsheim 25 Grad. Hallo zusammen, das ist der Sonntagmittag in Hessen. Wir sind HR1, ich bin Matthias Münch. Freue mich, dass Sie auch da sind. Wir haben jetzt Pink Floyd für Sie, Another Brick in the Wall.

0: Also ich fand's ja gut.
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2: Und unseren Herrn Dachselt, der fragt sich natürlich völlig zu Recht, was passiert eigentlich, wenn die USA nicht gegen uns bei so einem Testspiel knapp verlieren, sondern während des laufenden WM-Turniers. Sprich, was macht Trump dann?
3: Was passiert, wenn die USA ein Spiel verlieren? Wird Donald Trump dann A. alle anderen ausweisen und seine Jungs zum Weltmeister erklären? B. öffentlich erklären, er wisse, wo das Auto vom Schiedsrichter steht? Oder C. sich nach dem Ende der Spielzeit einwechseln lassen und so lange aufs leere Tor schießen, bis das Ergebnis stimmt? Am wahrscheinlichsten sind A, B und C. Echten Sportsgeist gibt es dagegen in der deutschen Politik. In der rechten Ecke der Favorit
4: Wolfgang Kubicki.
3: In der halblinken Ecke die Herausforderin
4: Marie-Agnes Strack-Zimmermann.
3: Der gnadenlose gelbe Hulk gegen die noch gnadenlosere Gruselfee Malefika. Ein Hammerduell. Und ganz nebenbei macht die FDP vor, wie innerparteiliche Auseinandersetzung geht. Die setzen nicht auf Mitgliederbefragung oder auf Geschlossenheit, sondern auf die 12. And the winner takes it all. Und zwar auf Ex.
5: Ja, also wir müssen einfach nur eine klare Sprache sprechen, anders als in der Vergangenheit.
3: Ein Motto für die Zukunft hat Wolfgang Kubicki schon ausgegeben. 10% für die FDP. Also ich finde, wenn die beiden eine Doppelspitze bilden, dann kriegen die glatt 110.
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Die Talking Heads mit Mastermind David Byrne. Der Sänger war ja gerade bei uns in Hessen zu Gast in der Jahrhunderthalle mit seinem neuen Soloalbum. Kollege Micha war da, war begeistert, was das für ein toller Performer ist, immer schon gewesen ist und immer noch ist. Wir machen jetzt hier einen auf sanfte Pfote. Chicago in HR1, if you leave.

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1: 13 Uhr. Unfälle mit Cannabis am Steuer könnten in Statistik kommen. Linke kritisiert Altersbezüge für Abgeordnete. Mehr als 1,2 Millionen Menschen bei Papstmesse in Madrid. Das Wetter, sonnig, im Norden noch Wolken, meist trocken, aber windig, 17 bis 24 Grad. Mein Name ist Mike Oeske. Cannabis als Ursache für schwere Unfälle, das soll künftig in die amtliche Statistik. Das Bundesverkehrsministerium lässt über ein Gesetz dazu am kommenden Freitag im Bundesrat abstimmen. Aus der Nachrichtenredaktion Andreas Gerlach.
2: Im Gesetz konkret vorgesehen ist, den Grad der Cannabis-Einwirkung zu erfassen. Das wird aktuell bei Alkohol schon so gemacht. Es geht um Unfälle mit hohen Schäden oder bei denen mindestens eine Person verletzt oder getötet wurde. Mit der Erfassung von Cannabis-Werten soll die Unfallforschung verbessert werden. Seit der Legalisierung von Cannabis vor rund 2 Jahren

0: gilt im Straßenverkehr ein Grenzwert von 3,5 Nanogramm THC je Milliliter Blut.
1: Die Linke kritisiert die Altersbezüge für Bundestagsabgeordnete. Laut Redaktionsnetzwerk Deutschland geht es konkret darum, dass Parlamentarier nach 4 Jahren im Bundestag so hohe Pensionsansprüche erwerben wie Durchschnittsverdiener nach 28 Jahren. Der Wissenschaftliche Dienst des Bundestags hatte das berechnet. Aus der Nachrichtenredaktion Daniel Magar.
2: Die rentenpolitische Sprecherin der Linkspartei Vollert kritisierte, dass die Abgeordnetendiät und Altersentschädigung für Abgeordnete nichts mit der Lebensrealität der meisten Menschen in Deutschland zu tun hätten. Die Linke fordert deshalb, dass auch Abgeordnete in die gesetzliche Rentenversicherung einzahlen sollten. Ende des Monats soll sich ein Koalitionsausschuss von Union und SPD mit einer Reform der Rentenversicherung befassen.
1: Mehr als 1,2 Millionen Menschen bei Papstmesse in Madrid, diese Zahl haben die Organisatoren genannt. Die Gläubigen versammelten sich zur Fronleichnamsmesse auf dem zentralen Platz des Cibeles und in den umliegenden Straßen. ARD-Korrespondentin Lisa Weiß aus Madrid.
3: Papst Leo XIV. Spricht in seiner Predigt die große Fronleichnamsprozession an. In Spanien wird Fronleichnam am Sonntag gefeiert, nicht am Donnerstag wie in Deutschland. Der Christus, der in der Monstranz, also dem Gefäß mit dem Leib Christi, durch die Straßen ziehe, der sei derselbe, der sich mit den Armen, den Niedergeschlagenen, den Einsamen und den Hilflosen identifiziere, sagt Leo. Und fügt hinzu, es sei kein Zufall, dass in Spanien die Kirche seit Jahren das Fronleichnamsfest mit dem Tag der Nächstenliebe verbinde.
1: Im Landkreis Hersfeld-Rotenburg ist ein Autofahrer bei einem Unfall ums Leben gekommen. Laut Polizei war der 52-Jährige heute früh auf einer Landstraße bei Nentershausen unterwegs. In einer Rechtskurve sei er mit seinem Wagen von der Fahrbahn abgekommen und gegen einen Baum geprallt. Der Mann wurde dabei so schwer verletzt, dass er noch vor Ort starb. Letzter Spieltag der Handball-Bundesliga-Saison. Für die HSG Wetzlar geht es heute Nachmittag um den Klassenerhalt. Im Heimspiel gegen den Meister SC Magdeburg. HR-Sportreporterin Martina Knief.
4: Die HSG Wetzlar steht nur aufgrund der besseren Tordifferenz gegenüber Minden auf dem Nicht-Abstiegsplatz. Wetzlar muss also das letzte Saisonspiel in der eigenen Halle gegen den deutschen Meister SC Magdeburg gewinnen, um aus eigener Kraft den Abstieg zu verhindern. Konkurrent Minden dagegen hat ein vermeintlich leichtes Auswärtsspiel und muss beim Tabellenletzten Leipzig antreten. Die MT Melsungen muss zum Abschluss der Handball-Bundesliga-Saison beim TSV Hannover-Burgdorf spielen.
1: Das waren die Nachrichten.
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6: Da haben wir die A5 Kassel Richtung Frankfurt zwischen Alsfeld-West und Ohmtal-Dreieck. 3 Kilometer Stau. Und die A7 Fulda Richtung Würzburg zwischen Fulda-Dreieck und Bad Brückenau-Volkers. 4 Kilometer Stau ab der Raststätte Utrichshausen.
5: Das Wetter für Hessen.
6: Ein freundlicher Sonntag mit Sonne und ein paar Wolken. 17 bis 24 Grad. Dabei ist es recht windig. Besonders im Norden kann es starke Böen geben. Gegen Abend wird der Wind wieder schwächer. Die Nacht wird klar. Morgen, der Montag, beginnt mit viel Sonne. Es wird dann später zunehmend wolkig. Und gegen Abend gibt es lokale Schauer. Temperaturen morgen in Waldeck 23 Grad, Grünberg 24, Langen 25 Grad. Der Dienstag dann wieder kühler.
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6: Schön, dass Sie auch dabei sind. Jetzt machen wir mal eine kleine Weltreise auf dem Schiff. Einmal die 7 Weltmeere bereisen mit Orchestral Maneuvers in the Dark, Sailing on the Seven Seas.

H1 hier am Sonntagmittag. Also aus der Ferne betrachtet ist die Karriere und das Leben von Shania Twain natürlich alles ganz sonnig, ganz wunderbar, ganz toll. Sie ist schwerreich und hat ein Haus auf den Bahamas und in der Schweiz. Aber ehrlich, das Leben von Shania Twain war schon auch von schlimmen Krisen durchzogen. Sie sind im Goldgräberdorf in Kanada aufgewachsen, als ältestes von 3 Geschwistern. Als sie 21 war, starben ihre Eltern bei einem Unfall. Sie hat dann erstmal die beiden kleineren Geschwister aufgezogen, hat sich um ihre Karriere gekümmert, hat das große Glück gefunden mit Robert Mutt Lange, ihrem Ehemann, der auch der Produzent ihrer Millionenseller war. Der hat ihr den Sound besorgt, den sie brauchte, um so erfolgreich zu werden. Dann aber 2011 schmerzhafte Scheidung von Ehemann Robert, der sie nämlich mit ihrer damals besten Freundin betrogen hatte. Sie hat dann ihr Glück wieder gefunden, heiratete Frederick, den Ex-Mann genau jener Freundin. Allein das hat ja schon Hollywood-Potenzial. Aber zwischendurch hatte sie noch diese schlimme dieses Wort kriege ich auch nie über die Lippen, ich versuch's nochmal. Borreliose, da war sie. Und hat dabei fast ihre Stimme verloren. Dann waren mehrere Operationen am offenen Hals nötig. Hinterher natürlich ganz viel Stimmtraining, Stimmbildung, Stimmtherapie, bis sie überhaupt wieder singen konnte. Und ja, jetzt singt sie wieder. Und das wird ein Sommer der Shania Twain. Da gibt es viele Live-Auftritte. Neues Album ist da. Und die Single aus dem neuen Album, die spielen wir Ihnen jetzt. Hier ist Shania Twain und Dirty Rosie.

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2: Liebe Autofahrerinnen, liebe Autofahrer, es geht los auf der A5 Kassel Richtung Frankfurt zwischen Alsfeld, West- und Ohmtal-Dreieck. 3 Kilometer Stau. Und die A7 Fulda Richtung Würzburg zwischen Fulda-Dreieck und Bad Brückenau-Volkers. 4 Kilometer Stau ab der Raststätte Utrichshausen.
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2: Das ist ein freundlicher Sonntagnachmittag mit Sonne und ein paar Wolken. 17 bis 24 Grad. Es ist recht windig. Im Norden kann es starke Böen geben. Gegen Abend wird der Wind dann wieder schwächer. Die Nacht wird klar und morgen, der Montag, viel Sonne. Dann je länger der Tag, desto mehr Wolken. Und am Abend kann es lokale Schauer geben. Temperaturen morgen in Fritzlar 24 Grad, in Laubach 24 Grad und in Reichelsheim 25 Grad. Wir sind HR1, ich bin Matthias Münch. Schön, dass Sie auch da sind. Wir haben jetzt hier einen Riesenhit von Bon Jovi. Ich glaube, das könnte wahrscheinlich der größte sein, den Sie je hatten. Living on a Prayer.

Oh ja, aus dem Film Rocky 4, das wissen wir alle noch. Das war der Durchbruch damals für Dolph Lundgren, den wir jetzt gerade häufiger wieder in den Medien sehen, weil eine neue Version des Films Masters of the Universe rausgekommen ist. Er hat ja im Original damals den He-Man gespielt und der neue He-Man hat deutlich weniger Muskeln und das ist ein Riesenthema auf Instagram. Naja, was soll's. Jetzt gibt's Susie Quattro, die Frau mit dem schwarzen Leder-Overall und der Gitarre. Can the Can in High 1.

Die Dire Straits und das fantastische Brothers in Arms in HR1. Und jetzt zu einem Album, der die Situation in Deutschlands Pizzerien nicht unbedingt verändert hat. Ich bin ja diese Generation, wir konnten ja zu keinem Italiener gehen, ohne dass Eros Ramazzotti schon da war. Ne? Also so Spaghetti Vongole und Pasta Mista und Pizza Fungi und Eros Ramazzotti, das gehörte ja seit späten 80ern bis tief in die Nullerjahre einfach zusammen. Und dann kam dieses Album. Dove c'è musica hieß das Album mit diesem Hit drauf und mit diesem. Es war tatsächlich das erfolgreichste Album bisher, das Eros Ramazzotti vorgelegt hat. Nicht nur Nummer 1 in Italien und in Deutschland, auch Nummer 1 in Österreich und der Schweiz. Also wir waren mit unserem Eros in unseren deutschen Pizzerien bestimmt nicht alleine. Der dröhnte überall aus den Boxen. Über ein Jahr lang hielt sich dieses Album in den vier Ländern, die ich gerade nannte, in den Charts. Auch in Amerika hat es Platinstatus erreicht. Hat auch einige amerikanische Musiker im Studio gehabt, um das mit ihm einzuspielen. In Los Angeles und daheim in Italien wurde es aufgenommen. Und das hier ist der Titelsong aus dem Album Dove c'è musica Eros Ramazzotti zum 30. Geburtstag seines erfolgreichsten Albums. Alles Gute.

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1: 14 Uhr. CDU-Arbeitnehmerflügel unterstützt DGB-Rentenmodell. Unfälle mit Cannabis am Steuer könnten in Statistik kommen. Papst feiert Messe in Madrid. Das Wetter meist trocken, aber windig, 17 bis 24 Grad. Mein Name ist Christoph Haas. Eine verpflichtende Betriebsrente für alle. Diesen Vorschlag hatte der Deutsche Gewerkschaftsbund gemacht. Zustimmung zu diesem Vorstoß kommt jetzt vom Vorsitzenden des CDU-Arbeitnehmerflügels Radke aus der Nachrichtenredaktion Sebastian Sickebade.
2: Radke sagte den Funke-Medien, die Betriebsrente funktioniere bereits hervorragend, zum Beispiel in der Chemieindustrie. Um ein ausreichendes Rentenniveau zu sichern, müsse man die drei Säulen, also staatliche, betriebliche Rente und private Vorsorge, vernetzter denken. DGB-Chefin Jasmin Fahimi fordert laut Redaktionsnetzwerk Deutschland, dass es eine verpflichtende betriebliche Alterssicherung für alle geben sollte. Hintergrund ist die laufende Debatte über die angekündigte Rentenreform.
1: Cannabis als Ursache für schwere Unfälle. Das soll künftig in die amtliche Statistik. Das Bundesverkehrsministerium lässt über ein Gesetz dazu am kommenden Freitag im Bundesrat abstimmen. Konkret ist vorgesehen, den Grad der Cannabis-Einwirkung zu erfassen. Damit würde der Stoff dem Alkohol gleichgestellt. Es geht um Unfälle mit hohen Schäden oder bei denen mindestens eine Person verletzt oder gar getötet wurde. Mit der Erfassung von Cannabiswerten soll die Unfallforschung verbessert werden.

0: Deutschland hat neue Regeln zur Lohntransparenz nicht fristgerecht umgesetzt und verstößt ab morgen gegen EU-Recht. Es geht um eine Richtlinie, die helfen soll, die Lohnlücke zwischen Frauen und Männern zu verringern. Das Bundesfamilienministerium hält sie allerdings für zu bürokratisch und setzt sich für Nachverhandlungen ein. Die EU-Kommission muss nun entscheiden, ob sie ein Strafverfahren gegen Deutschland einleitet. Mehr als 1,2 Millionen Menschen bei Papstmesse in Madrid. Diese Zahl haben die Organisatoren genannt. Die Gläubigen versammelten sich zur Fronleichnamsmesse auf dem zentralen Plaza de Cibeles und in den umliegenden Straßen. Aus Madrid, Lisa Weiß.
1: Papst Leo XIV. Spricht in seiner Predigt die große Fronleichnamsprozession an. In Spanien wird Fronleichnam am Sonntag gefeiert, nicht am Donnerstag wie in Deutschland. Der Christus, der in der Monstranz, also dem Gefäß mit dem Leib Christi, durch die Straßen ziehe, der sei derselbe, der sich mit den Armen, den Niedergeschlagenen, den Einsamen und den Hilflosen identifiziere, sagt Leo. Und fügt hinzu, es sei kein Zufall, dass in Spanien die Kirche seit Jahren das Fronleichnamsfest mit dem Tag der Nächstenliebe verbinde.
0: Letzter Spieltag der Handball-Bundesliga-Saison. Für die HSG Wetzlar geht es heute Nachmittag um den Klassenerhalt im Heimspiel gegen den Meister SC Magdeburg. HR-Sportreporterin Martina Knief.
2: Die HSG Wetzlar steht nur aufgrund der besseren Tordifferenz gegenüber Minden auf dem Nicht-Abstiegsplatz. Wetzlar muss also das letzte Saisonspiel in der eigenen Halle gegen den deutschen Meister SC Magdeburg gewinnen, um aus eigener Kraft den Abstieg zu verhindern. Konkurrent Minden dagegen hat ein vermeintlich leichtes Auswärtsspiel und muss beim Tabellenletzten Leipzig antreten. Die MT Melsungen muss zum Abschluss der Handball-Bundesliga-Saison beim TSV Hannover-Burgdorf spielen.
0: Das waren die Nachrichten.
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4: Vorsicht bitte, auf der A5 Kassel Richtung Frankfurt zwischen Alsfeld-Ost und Alsfeld-West, da liegen Reifenteile auf der Fahrbahn. Und Vorsicht auf der A66 Frankfurt Richtung Wiesbaden zwischen Erbenheim und der Mainzer Straße steht ein defekter PKW auf der Fahrbahn. Die A3 Köln Richtung Frankfurt zwischen Montabaur und Dietz, ein Unfall auf dem linken und dem mittleren Fahrstreifen, dadurch 4 Kilometer Stau. A5 Kassel Richtung Frankfurt zwischen Alsfeld-West und Grünberg, streckenweise stockender Verkehr. Und die A7 Fulda Richtung Würzburg zwischen Fulda, Dreieck und Bad Brückenau, Volkers, 5 Kilometer Stau ab der Raststätte Utrichshausen.
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4: Ein freundlicher Sonntag, nicht wahnsinnig warm, 17 bis 24 Grad, Sonne und ein paar Wolken am Hessenhimmel und ordentlich Wind. Besonders im Norden kann es auch starke Böen geben. Morgen, der Montag dann, erstmal viel Sonne, später wird es zunehmend wolkig. Am Abend gibt es lokale Schauer und es wird wärmer. Waldeck 23 Grad, Grünberg 24 Grad, Langen 25 Grad.
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4: Und der Ausnahmestimme von Paul Young, der noch sehr, sehr jung war und irgendwie älter klang der Stimme nach, als er mit diesem Song seinen großen Durchbruch hatte.

die unvergleichliche Stimme von Dolores O'Riordan von den Cranberries Dreams. Und jetzt zu einem Mann hier in H1, der hatte das Angebot, Sänger dieser Band zu werden. Hatte aber abgelehnt, er wollte nicht bei Chicago singen. Und er hatte auch das Angebot, bei dieser Band zu singen. Hatte auch abgelehnt, er wollte auch nicht bei Toto singen. Er hat dann seine eigene Band gegründet, diese hier. Und das war der eine ganz große Hit von Mr. Mister. Der andere ist dieser hier, Broken Wings. Und der Mann, von dem ich rede, heißt Richard Page. Bandleader und Stimme von Mr. Mister. Inzwischen als Solokünstler unterwegs. Und auch als Komponist für Songs anderer Künstler. Barbara Streisand, Celine Dion, Dionne Warwick zum Beispiel dabei.

Queen in HR1, Somewhere Only We Know. Sind vor gut 20 Jahren berühmt geworden, Keen, weil sie die Band mit ohne Gitarre waren. Die haben tatsächlich nur ein Schlagzeug und Basser, Keyboards, Klavier, aber keine Gitarre. Umso wichtiger natürlich der Mann an den Tasten. Tim Rice-Oxley von Keen feiert heute seinen 50. Geburtstag. Glückwunsch. Jetzt die Stranglers in HR1. Golden Brown, der Hähnchensong. Nein, ist kein Hähnchensong. Ich dachte nur, bei Goldbraun denke ich immer an Hähnchen. Ja.

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1: Vorsicht auf der B417 Dietz-Wiesbaden in Höhe Orlen, eine ungesicherte Unfallstelle. Die A3 Köln Richtung Frankfurt zwischen Dreieck Dernbach und Dietz 9 Kilometer Stau und stockender Verkehr nach einem Unfall. A5 Kassel Richtung Frankfurt zwischen Umtal-Dreieck und Grünberg streckenweise stockender Verkehr. A7 Hannover Richtung Kassel zwischen Hannmünden-Lutherberg und Kassel-Ost streckenweise stockend. A7 Richtung Fulda zwischen Kirchheimer Dreieck und Hattenmacher Dreieck 3 Kilometer Stau. Die A7 Fulda Richtung Würzburg zwischen Fulda Dreieck und Bad Brückenau-Volkers 5 Kilometer Stau ab der Raststätte Utrichshausen. Und die A66 Frankfurt Richtung Wiesbaden zwischen Biebrich und Schiersteiner Kreuz Bergungsarbeiten auf dem linken Fahrstreifen jetzt.
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1: Ist heute ein sonniger, freundlicher Sonntag mit ein paar Wolken, 17 bis 24 Grad die Temperaturen. Ist recht windig, besonders im Norden gibt es starke Böen. Gegen Abend wird der Wind schwächer, die Nacht wird dann klar und morgen haben wir wieder Sonne. Zunehmend wird es dann aber wolkig später und am Abend kann es lokale Schauer geben. Temperaturen morgen Fritzlar 24, Laubach 24, Reichelsheim im Odenwald 25 Grad. Dienstag wird es kühler. Wir sind HR1, ich bin Matthias Möhn, ich freue mich, dass Sie Ihren Sonntag mit uns verbringen. Und ich habe jetzt noch ein Sunday Girl für Sie, nennt sich Debbie Harry von Blondie, mit Blondie jetzt hier, Sunday Girl.

in the Slaughterhouse aus Hannover. Nächstes Jahr werden die 40 Jahre Bandgeschichte feiern. Vorher gibt es aber diesen Sommer, und zwar schon sehr bald, ein neues Album. Changes wird's heißen, kommt jetzt im Juni raus. Am 26. Juni ist großes Release-Konzert in Hannover natürlich. Da kann man dann viele neue Songs aus Changes hören und bestimmt auch ein paar alte Hits wie den wir eben gespielt haben, Radio Orchid. Jetzt gibt's Diana Ross and the Supremes in High 1. You Can't Hurry Love.

Wichtiges sofort bei uns in HR1. Vorsicht auf der A45 Hagen-Aschaffenburg. Zwischen Blasbach-Talbrücke und Gießen-Litzelinden kommt Ihnen vermutlich ein Fahrzeug entgegen. Bitte in beiden Richtungen äußerst vorsichtig fahren, nicht überholen. Wir sagen Bescheid, wenn die Gefahr vorüber ist. Zwischen Blasbach-Talbrücke und Gießen-Litzelinden ein Falschfahrer.

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1: 15 Uhr. CDU-Arbeitnehmerflügel unterstützt DGB-Rentenmodell. Steinmeier offen für deutsche Olympiabewerbung 2036. Deutschland bricht bei Entgelttransparenz EU-Recht. Das Wetter meist trocken, 17 bis 24 Grad. Mein Name ist Christoph Haas. Teile der Union unterstützen einen Vorschlag des Deutschen Gewerkschaftsbunds zur Betriebsrente. Aus dem DGB kommt die Idee, eine Pflicht zur Betriebsrente einzuführen. Der Vorsitzende des CDU-Arbeitnehmerflügels Radke nannte das in den Funke-Zeitungen einen richtigen Schritt. Um ein Rentenniveau zu sichern, von dem man in Würde leben könne, müssten die drei Säulen der Altersvorsorge gesetzlich, betrieblich und privat vernetzter gedacht werden. Bundespräsident Steinmeier lehnt eine Bewerbung Deutschlands für die Olympischen Spiele 2036 nicht mehr ab. Das hat er dem ARD-Hauptstadtstudio mitgeteilt. Bisher war Steinmeier mit Blick auf die Jahreszahl dagegen, wegen der NS-Propagandaspiele 1936. Aus Berlin Jan-Frederik Willems.
2: Aus dem Bundespräsidialamt heißt es zwar, seine historischen Bedenken seien nicht verschwunden. Mittlerweile sei Steinmeier aber fest überzeugt, dass alle Beteiligten mit diesem Datum verantwortungsvoll umgehen würden. Der Deutsche Olympische Sportbund DOSB bereitet gerade die deutsche Bewerbung für Olympia 2036, 2040 und 2044 vor. DOSB-Chef Otto Fricke freut sich über die Unterstützung des Bundespräsidenten für die deutsche Olympiabewerbung 2036. Eine breite politische Unterstützung der Bewerbung sei enorm wichtig auf internationaler Bühne. So Fricke.
1: Die Lohnlücke zwischen Frauen und Männern in der EU soll kleiner werden, mithilfe einer neuen Richtlinie. Deutschland hat sie allerdings nicht fristgerecht umgesetzt und verstößt damit ab morgen gegen EU-Recht. Aus der Nachrichtenredaktion Dagmar Nuhn.
3: Bisher verdienen Frauen im Schnitt weniger als Männer, EU-weit über 11%. In Deutschland ist der Unterschied noch größer. Die Richtlinie soll für

0: mehr Transparenz sorgen, etwa indem große Betriebe regelmäßig über solche Gehaltsunterschiede informieren müssen. Das Bundesfamilienministerium will das deutsche Recht erst in den kommenden Monaten anpassen. Es hält die Vorgaben für zu bürokratisch und will nachverhandeln. Ob Deutschland damit ein Strafverfahren droht, entscheidet die EU-Kommission.
1: Cannabis als Ursache für schwere Unfälle, das soll künftig in die amtliche Statistik. Das Bundesverkehrsministerium lässt über ein Gesetz dazu am kommenden Freitag im Bundesrat abstimmen. Aus der Nachrichtenredaktion Andreas Gerlach.
2: Im Gesetz konkret vorgesehen ist, den Grad der Cannabis-Einwirkung zu erfassen. Das wird aktuell bei Alkohol schon so gemacht. Es geht um Unfälle mit hohen Schäden oder bei denen mindestens eine Person verletzt oder getötet wurde. Mit der Erfassung von Cannabis-Werten soll die Unfallforschung verbessert werden. Seit der Legalisierung von Cannabis vor rund 2 Jahren gilt im Straßenverkehr ein Grenzwert von 3,5 Nanogramm THC je Milliliter Blut.
1: In Maintal im Main-Kinzig-Kreis sind Polizei, Feuerwehr und Rettungsdienste stundenlang im Einsatz gewesen. Wie die Polizei mitteilte, hatte ein Mann sich mit einer Flüssigkeit übergossen und in einem Haus verschanzt. Der 25-Jährige sei in einem psychischen Ausnahmezustand gewesen. Polizisten hätten ihn vorläufig festgenommen und in eine Fachklinik gebracht. Das waren die Nachrichten.
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4: Vorsicht auf der A45 Hagen-Aschaffenburg. Es wird immer noch gemeldet, dass dort zwischen Blasbach-Talbrücke und Gießen-Lützelinden Ihnen vermutlich ein Fahrzeug entgegenkommt. Fahren Sie bitte in beiden Richtungen äußerst vorsichtig. Überholen Sie nicht. Wir sagen Bescheid, wenn die Gefahr vorüber ist. Vorsicht auf der B42 Rüdesheim Richtung Wiesbaden zwischen Eltville und Eltville-Martinstal stehen 2 defekte Fahrzeuge hinter einer Kurve. Die A3 Frankfurt Richtung Köln zwischen Frankfurter Kreuz und Mönchhof-Dreieck 5 Kilometer stockend. Die A3 Köln Richtung Frankfurt zwischen Dreieck Dernbach und Dietz 9 Kilometer Stau und stockender Verkehr. Unfallstelle ist geräumt. A5 Kassel Richtung Frankfurt zwischen Umtal-Dreieck und Grünberg streckenweise stockend. A7 Hannover Richtung Kassel zwischen Hannmünden-Lutterberg und Kassel-Ost streckenweise stockend. Die A7 Kassel Richtung Fulda zwischen Bad Hersfeld-West und Kirchheimer Dreieck 3 Kilometer Stau. Und die A7 Fulda Richtung Würzburg zwischen Fulda-Dreieck und Bad Brückenau-Volkers 5 Kilometer Stau ab der Raststätte Utrichshausen.
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4: Ein freundlicher Sonntag ist das. Viel Sonne, wenig Wolken. Allerdings ganz schön windig. Besonders im Norden sind starke Böen drin bei 17 bis 24 Grad. Morgen, der Montag, erstmal viel Sonne. Später zunehmend wolkig, am Abend auch lokale Schauer. Und die Temperaturen: Fritzlar 24 Grad, Laubach 24 Grad, Reichelsheim im Odenwald 25 Grad.
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4: Schön, dass Sie auch dabei sind. Ich habe mal wieder einen Song ausgepackt, von dem ich noch viel erwarte. Könnte ein Hit werden. Hören Sie selbst.

Und da haben wir die offizielle Entwarnung für die A45 Hagen-Aschaffenburg. Die Gefahr durch ein entgegenkommendes Fahrzeug zwischen Blasbach-Talbrücke und Gießen-Lützelinden besteht nicht mehr. Das war jetzt gerade der Mr. Tambourine Man von den Birds. Und wer hat's geschrieben? Na, wer hat's erfunden? Nein, nicht die Schweizer. Nein, Bob Dylan natürlich, ne? Der war ja damals noch ein reiner Folksänger und mit dem Album, wo sein Mr. Tambourine Man 1965 erschien, entfernte er sich zunächst erstmal so ein bisschen, hat so ein paar Songs eben mit elektrischer Gitarre eingespielt gehabt und ja, die Birds, die waren eben, was den Song betrifft, also den Sound zu diesem Song, da sozusagen den einen Schritt voraus, die waren sozusagen schon so eine Hybridband zwischen Folkband und Rockband und das war ja genau der Weg, den Bob Dylan dann unter viel Protest von den Folk-Puristen auch eingeschlagen hat. Aber Bob Dylan war schon immer dafür da, die Erwartungen der Leute zu unterlaufen. Das hat er sein ganzes Leben lang gemacht und macht er bis jetzt. Und das macht ihn ja auch so einzigartig und außergewöhnlich. Jetzt eine andere außergewöhnliche Band, die den Fans aber doch meistens sehr viel Spaß gemacht hat. Fleetwood Mac in HR1, Oh Diane.

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1: Vorsicht auf der A5 Frankfurt Richtung Kassel zwischen Alsfeld-Ost und Hattenbacher Dreieck liegen Reifenteile auf der Fahrbahn. Die A3 Köln Richtung Frankfurt zwischen Dreieck Dernbach und Dietz streckenweise stockender Verkehr. A5 Kassel Richtung Frankfurt zwischen Ohmtal-Dreieck und Grünberg 11 Kilometer stockend. A7 Hannover Richtung Kassel zwischen Hannmünden-Lutterberg und Kassel-Ost streckenweise stockend. A7 Kassel Richtung Fulda zwischen Bad Hersfeld-West und Kirchheimer Dreieck 4 Kilometer Stau und stockender Verkehr. Und die A7 Fulda Richtung Würzburg zwischen Fulda Dreieck und Bad Brückenau-Wildflecken 5 Kilometer Stau.
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1: Freundlicher Sonntag, nicht sehr warm, 17 bis 24 Grad, paar Wolken und viel Sonne und eine Menge Wind. Vor allem im Norden gibt es auch mal stärkere Böen heute. Die Nacht wird dann klar und morgen der Montag wieder viel Sonne zunächst. Später wird es dann zunehmend wolkig und am Abend gibt es lokale Schauer. Waldeck morgen 23 Grad, Grünberg 24, Langen 25. So, wenn Sie mögen, folgen Sie mir kurz in ein Restaurant in Hollywood in den Toilettenbereich. Im Jahr 83 nach einer Grammy-Party ist dort die Aftershow-Party und Donna Summer befindet sich auf dem Weg zu diesen Toiletten, als sie da die Toilettenaufseherin Onetta Johnson bei laufendem Fernseher ein Nickerchen machen sieht. Donna weckt Onetta sanft auf und Onetta erzählt dem Superstar, dass sie halt zwei Jobs habe und wirklich müde sei. Und Donna Summer denkt sich so, wow, die arbeitet hart für ihr Geld. She works hard for the money. Hat die Idee direkt auf ein Toilettenpapier gescribbelt und später am Abend angeblich innerhalb von 20 Minuten diesen Song fertig. Donna Summer, She works hard for the money.

Das Ende dieser Band war nicht schön. Als sich Steelers Wheel auflösten, konnte Sänger Jerry Rafferty 3 Jahre lang keine Musik veröffentlichen, aufgrund von Streitigkeiten über vertragliche Verpflichtungen und das, was dann immer so dazugehört, wenn so eine Band im Schlechten auseinandergeht. Jerry Rafferty hat dazu nur gesagt, alle verklagten sich gegenseitig, also verbrachte ich viel Zeit im Nachtzug von Glasgow nach London, um mit Anwälten zu sprechen. Und ich kannte einen Typen, der in der Nähe der Baker Street eine kleine Wohnung hatte, und da saßen wir dann die ganze Nacht zusammen, unterhielten uns oder spielten Gitarre. 3 Jahre lang konnte Jerry Rafferty keinen Ton veröffentlichen, und als er dann wieder konnte, wurde gleich der erste Song, den er veröffentlicht hat, sein größter Hit, und er trägt den Namen der Straße, in deren Nähe er in der kleinen Wohnung beim Freund immer gepennt hat.

NXS ist Mystify in H1 und jetzt gibt's die Rembrandts, zwei Buben, die sich zusammengetan haben und gleich 1990 ihren ersten großen Hit dann geschafft haben. Es folgten dann in den nächsten Jahren ein paar eher kleinere Hits und man dachte schon, naja, das hätte es dann auch gewesen sein können mit den Rembrandts. Und dann kam diese Fernsehserie, die einen Titelsong brauchte. Und die Fernsehserie, die Sitcom, war ein Riesenerfolg und es gab eine Staffel und noch eine Staffel und noch eine Staffel und noch eine Staffel. Also die ganzen 90er waren eigentlich beherrscht von Friends, der Mega-Sitcom mit dem Titelsong der Rembrandts. Ein schönes Wiederhören für viele, glaube ich. Hier ist I'll Be There For You.

Mein Name ist Matthias Münch. Gleich kommt Tommy, denn Tommy ist stärker und er hat die neue Single von Deep Purple, die neue Single von Prince und kümmert sich auch nochmal um das neue Album von Paul McCartney. Viel Spaß dabei und bis bald.

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1: 16 Uhr. CDU-Arbeitnehmerflügel unterstützt DGB-Rentenmodell. Steinmeier offen für deutsche Olympiabewerbung 2036. Rund 4.500 junge Leute beim Jugendkirchentag in Alsfeld. Das Wetter meist trocken, 17 bis 24 Grad. Mein Name ist Christoph Haas. Eine verpflichtende Betriebsrente für alle. Diesen Vorschlag hatte der Deutsche Gewerkschaftsbund gemacht. Zustimmung zu diesem Vorstoß kommt jetzt vom Vorsitzenden des CDU-Arbeitnehmerflügels Radke aus der Nachrichtenredaktion Sebastian Segebade.
2: Radke sagte den Funke-Medien, die Betriebsrente funktioniere bereits hervorragend, zum Beispiel in der Chemieindustrie. Um ein ausreichendes Rentenniveau zu sichern, müsse man die drei Säulen, also staatliche, betriebliche Rente und private Vorsorge, vernetzter denken. DGB-Chefin Jasmin Fahimi fordert laut Redaktionsnetzwerk Deutschland, dass es eine verpflichtende betriebliche Alterssicherung für alle geben sollte. Hintergrund ist die laufende Debatte über die angekündigte Rentenreform.
1: Soll Deutschland sich als Ausrichter der Olympischen Spiele im Jahr 2036 bewerben? Bundespräsident Steinmeier hatte das lange mit dem Blick auf die Jahreszahl abgelehnt, wegen der NS-Propagandaspiele im Jahr 1936. Jetzt hat Steinmeier seine Meinung geändert, das teilte er dem ARD-Hauptstadtstudio mit. Aus Berlin Jan-Frederik Willems.
3: Aus dem Bundespräsidialamt heißt es zwar, seine historischen Bedenken seien nicht verschwunden, mittlerweile sei Steinmeier aber fest überzeugt, dass alle Beteiligten mit diesem Datum verantwortungsvoll umgehen würden. Deutschland habe großartige Sportstätten, eine sportbegeisterte Bevölkerung und seine Gastfreundschaft bei der Fußball-WM 2006 bewiesen. Der Deutsche Olympische Sportbund DOSB bereitet gerade die deutsche Bewerbung für Olympia 2036, 2040 und 2044 vor. Im deutschen Vorentscheid haben sich Berlin, München und die Rhein-Ruhr-Region um Köln beworben.
1: Deutschland hat neue Regeln zur Lohntransparenz nicht fristgerecht umgesetzt und verstößt damit ab morgen gegen EU-Recht. Es geht um eine Richtlinie, die helfen soll, die Lohnlücke zwischen Frauen und Männern zu verringern. Das Bundesfamilienministerium hält sie allerdings für zu bürokratisch und setzt sich für Nachverhandlungen ein. Die EU-Kommission muss nun entscheiden, ob sie ein Strafverfahren gegen Deutschland einleitet. Cannabis als Ursache für schwere Unfälle, das soll künftig in die amtliche Statistik. Das Bundesverkehrsministerium lässt über ein Gesetz dazu am kommenden Freitag im Bundesrat abstimmen. Aus der Nachrichtenredaktion Andreas Gerd.

0: Nach. Im Gesetz konkret vorgesehen ist, den Grad der Cannabis-Einwirkung zu erfassen. Das wird aktuell bei Alkohol schon so gemacht. Es geht um Unfälle mit hohen Schäden oder bei denen mindestens eine Person verletzt oder getötet wurde. Mit der Erfassung von Cannabis-Werten soll die Unfallforschung verbessert werden. Seit der Legalisierung von Cannabis vor rund 2 Jahren gilt im Straßenverkehr ein Grenzwert von 3,5 Nanogramm THC je Milliliter Blut.
1: Abschluss des Evangelischen Jugendkirchentags in Alsfeld. Die Veranstalter haben eine positive Bilanz gezogen. Rund 4.500 Jugendliche besuchten demnach das Festival der Evangelischen Kirche Hessen-Nassau. An den 4 Tagen gab es etwa 150 Veranstaltungen. Der nächste Jugendkirchentag ist für Juni 2028 in Bensheim geplant. Und das waren die Nachrichten.
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3: 16 Uhr und 3 Minuten. Viel los auf den Straßen. A3 Köln Richtung Frankfurt zum Beispiel. Zwischen Montabaur und Dietz. Da haben wir gerade streckenweise stockenden Verkehr. Auf der A5 Kassel in Richtung Frankfurt brauchen Sie Geduld. Denn zwischen dem Ohmtal-Dreieck und Grünberg stockender Verkehr auf gleich 11 Kilometern Länge. Und auch im weiteren Verlauf der A5 zwischen Butzbach und Bad Nauheim geht es nur zäh voran. Wegen 3 Kilometern stockenden Verkehrs. Die A7 Hannover in Richtung Kassel. Zwischen Hannover-Schmünden, Lutherberg und Kassel-Ost streckenweise stockender Verkehr. Nochmal die A7 jetzt Kassel Richtung Fulda. Zwischen Bad Hersfeld-West und dem Kirchheimer Dreieck stockender Verkehr auf 3 Kilometern Länge. Und zum Schluss nochmal die A7 Fulda in Richtung Würzburg. Hier staut es sich im Moment zwischen dem Fuldaer Dreieck und Bad Brückenau-Wildflecken auf 4 Kilometern Länge. Allen unterwegs da draußen, gute Fahrt.
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3: Angenehm warm, nicht so heiß. Leichter Wind, manchmal sogar ein bisschen strengerer Wind. Blauer Himmel, Schäfchenwolken. Ha, es gibt schlimmeres Wetter als heute, finde ich. Meistens freundlich in Hessen, im Norden allerdings etwas grauer, etwas bewölkt. Das bleibt allerdings überall im Land trocken bei milden 17 bis 24 Grad. Nur im Bergland wird es später etwas mehr Wind geben. In der Nacht dann klar, trocken, in Gewässernähe etwas neblig, bei Tiefstwerten zwischen 11 und 5 Grad. Und morgen dann erst ähnlich wie heute sonnig, trocken und warm. Aber morgen Nachmittag zieht es von Westen her langsam zu, mit Regen am Abend, der sich dann über Hessen ausbreitet. Maximal 27 Grad gibt's morgen und übrigens ab Dienstag wieder spürbar kühler.
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3: Sonntagnachmittag HR1, heute mit Klassikern. Mit ihrer Chance, hier wieder mitzumischen beim Spiel Cover gegen Original und natürlich frischen Sounds und neuen Songs. Es gibt Rock von Deep Purple, es gibt Soul von der Stimmhoffnung aus England, Sky Newman. Und es gibt eine kleine weitere Kostprobe aus dem aktuellen Album von Sir Paul McCartney. Und Frisches von ihm hier habe ich auch. Das ist erneut Neues von Prince, 10 Jahre nach seinem Tod, aus dem riesigen Fundus des Allround-Künstlers. Wir hören die gerade frisch veröffentlichte Single von Prince in dieser halben Stunde und natürlich schauen wir heute Nachmittag auch mal ganz kurz nach Frankreich zum Tennis, wie sich Alexander Zverev schlägt.
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The Cure, Friday, I'm in Love, gab eine schöne kleine Neuigkeitenmeldung in den Musiknachrichten weltweit. Beim Primavera Festival gab es einen überraschenden klitzekleinen Gastauftritt. Olivia Rodrigo hat ein Duett gesungen, ich glaube eins ihrer ersten überhaupt. Und mit wem? Mit The Cure. Da kam sie auf die Bühne, als Robert Smith und seine Band spielten und hat mit ihm gemeinsam ein Stück geschmettert. Das war eine sehr schöne Geschichte. Gerade eben erst frisch passiert. Für Robert Smith läuft's irgendwie. Und für The Cure mit kuriosen Gastauftritten. Ich glaube, er ist ja auch auf dem aktuellen, dem bald erscheinenden Rolling Stone Album als Gastsänger mit dabei. Und apropos große Stars der Musikwelt, von einem ganz, ganz großen gibt's was Neues. 2016 leider zu unser aller Entsetzen verstorben, das Allround-Genie und Multitalent Prince. Aber der hat natürlich einen wahnsinnig großen Fundus hinterlassen an fertigen Songs, halbfertigen Songs. Und aus diesem Nachlass, da purzeln immer wieder mal so ein paar Stücke in die Hände von einigen Produzenten. Und gerade weil zum 10. Todestag in Prince's Heimatort Minneapolis wieder einiges stattfand an Events, haben sich die Menschen gedacht, Mensch, 10 Jahre nach seinem Tod, dann suchen wir doch mal ein bisschen weiter nach starken Songs, die wir vielleicht rausbringen könnten. Und das Ergebnis heißt Timeless. Ab dem 28. August kommt das raus. Das ist eine Compilation von bisher unveröffentlichten Songs aus unterschiedlichen Phasen aus der Karriere von Prince. Angeblich aus 40 Jahren 10 Songs, also aus 4 unterschiedlichen Dekaden, die verschiedene Punkte seiner Entwicklung, seines Songwritings ganz gut auf den Punkt bringen. Und vor wenigen Tagen, vorgestern ganz genau, ist eine Kostprobe veröffentlicht worden. Nach With This Tear ist das schon der zweite Vorgeschmack auf dieses neue Compilation-Album Timeless. Und damit Sie nicht warten müssen bis zum 28. August, um ein bisschen reinzuhören, natürlich, wie er jetzt hier in HR1 total gerne und begeistert diese frische, funky Single. Sie heißt Stone. Hier ist Frisches von Prince.

Irgendwie immer schön, Neues von Prince zu hören, ne? Auch wenn es natürlich erstmal so ein bisschen unmöglich ist. Vor 10 Jahren ist der Star verstorben, aber aus seinem gigantischen Nachlass von vielen Songs, fast fertig, halbfertig, unvollendet, ist dieser nun auserkoren worden, frisch abgemischt und Teil einer Compilation wird er sein, die am 28. August rauskommt. Timeless heißt sie. Im Original ist dieses Lied Stone übrigens 1995 konzipiert worden, nur damals nicht ganz fertig gemacht. Jetzt schon, das war die frische Single von Prince.

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3: 16.32 Uhr. A3 Frankfurt Richtung Köln. Hier zwischen Kelsterbach und dem Mönchhof-Dreieck. 3 Kilometer stockender Verkehr. A5 Kassel in Richtung Frankfurt. Zwischen dem Ohmtal-Dreieck und Grünberg 12 Kilometer stockend. A7 Hannover in Richtung Kassel. Zwischen Hannover-Schmünden-Lutterberg und Kassel-Ost streckenweise stockender Verkehr. Auf der A7 ein Stau Fulda in Richtung Würzburg. Zwischen dem Fulda-Dreieck und Bad Brückenau-Wildflecken 5 Kilometer Stau. Und die letzte Meldung betrifft die A44 Kassel in Richtung Dortmund. Zwischen Marsberg und Lichtenau-Westfalen 4 Kilometer Stau an einer geräumten Unfallstelle. Allen unterwegs da draußen eine gute und entspannte Fahrt wünsche ich.
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3: Ist heute nicht zu heiß bei milden 17 bis 24 Grad. Leichter Wind, freundliches Wetter, blauer Himmel, leichte Wölkchen. Es bleibt trocken. Der Wind wird im Laufe des Tages vielleicht etwas zunehmen, vor allem im Bergland und im Norden. Heute Nacht dann klar trocken, in Gewässernähe etwas neblig. Die Tiefstwerte 11 bis 5 Grad und morgen geht's in die neue Woche mit Sonne und Wolken, anfangs trocken und warm, aber morgen Nachmittag kann es von Westen her langsam zuziehen. Regen kommt von Südwesten her nach Hessen, breitet sich aus bei maximal 21 bis 27 Grad. Ab Dienstag übrigens spürbar kühler wieder. HR1 am Sonntagnachmittag mit Tommy Stärker und natürlich immer wieder den Blick nach Paris. Finale der French Open. Alexander Zverev spielt gegen den Italiener Flavio Cobolli. Und da war es ein relativ klarer erster Satz. 6:1 für Zverev. Beim Finale des zweiten Satzes sind wir gerade. Wer sich da durchsetzt, Cobolli hat sich ein bisschen zurückgekämpft. 3:3 steht es momentan. Das gebe ich gleich durch und natürlich auch, wie das Spiel hier endet. Und ansonsten geht's bei mir gleich raus auf die Felder, auf die hessischen Erdbeerfelder. Bei einer der schönsten Sachen, die man zu dieser Jahreszeit machen kann, nämlich Erdbeeren selber pflücken. Ein paar gute Tipps dazu habe ich gleich und Musik von diesem Mann. Herrlicher Gothic-Pop von den Psychedelic Furs mit ihrem Sänger Richard Butler. Den feiern wir. Warum, erkläre ich gleich. Ich bin Tommy Stärker.
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0: Angenehm warm, nicht zu heiß, schöner Wind dazu, Sonne und ein paar Wölkchen. Ehrlich gesagt, was gibt's ein besseres Wetter als raus auf dem Feld, vielleicht ein paar Erdbeeren zu pflücken. Wir machen das traditionell als Familie immer sehr, sehr, sehr, sehr gerne. Nur manchmal haben wir Pech, da schieben wir es viel zu lange auf und dann merken wir, wir sind ja schon beim Johannistag mit Spargel ist schon rum. Vielleicht findet man das ein oder andere Erdbeerfeld noch in Hessen. Aber jetzt gerade wären Sie noch rechtzeitig, wenn Sie richtig Bock hätten, die leckeren roten Früchte vom Feld in Ihr Körbchen selber reinzupflücken. Und da gibt's ein paar Tipps, auch von den Experten. Da haben wir uns diese Woche in HR1 mal ein bisschen umgehört. Zum Beispiel in Gründau Lieblos. Da hat uns Sebastian von Bauer Würfel einige gute Sachen verraten, vor allem wann man pflücken könnte und am besten auch sollte.
1: Die Haupternte, wo so richtig alles vollhängt, ist meistens nur 2 Wochen oder 3 Wochen. Also nicht zu lange aufschieben, sondern irgendwann dann in den nächsten 3 Wochen mal kommen.
0: Also allerhöchste Zeit zum Erdbeeren selber pflücken. Wann, wenn nicht jetzt? Gerade ist die Zeit optimal. Und wenn Sie die Früchte ganz besonders süß bevorzugen, auch da gibt es einen kleinen Tipp. Eingereicht diesmal von Erdbeerkultur Graf Noll in Worfelden. Markus hat für uns einen sehr praktischen Rat für alle, die es gern süß haben.
2: Suchen Sie am besten die Früchte, die so einen langen Hals unter dem Kelch haben. Kelch ist das Grüne. Unten drunter muss das ein bisschen länger sein oder sich etwas strecken. Und dann wird auch mehr Zucker eingelagert in die Früchte und dadurch sind die süßer.
0: Also ein langer Hals, wenn sich die Erdbeerfrüchte da ein bisschen strecken am Stängel, dann sind sie insgesamt süßer. Gute Tipps zum leckeren Erdbeerpflücken. Am besten selber auf den hessischen Erdbeerfeldern geht das gerade im Moment richtig, richtig gut. Viel Spaß dabei!

So ein schöner Song. So ein schöner Song. Mark Hollis geht bei mir immer. Talk, talk, such a shame. 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Und wen ich auch sehr mag, ist Richard Lofthouse Butler. Besser bekannt als Richard Butler. Der Mann ist 70 geworden. Vor genau 2 Tagen vorgestern hat er runden Geburtstag. Der Engländer aus Kingston upon Thames, bekannt und legendär geworden als Sänger der Psychedelic Furs, der hat mit seinem Bruder, mit 2 Brüdern, mit Simon und Tim, erst eine Band namens Radio gehabt und dann in den späten 70ern, nachdem sich das Projekt aufgelöst hat, die Gruppe Psychedelic Furs gegründet. Aber der hat nicht nur eine tiefe Stimme und hat ganz gut so, ich würde mal sagen, New Wave und Gothic Elemente in Pop- und Rocksongs reingepackt, sondern der hat auch ein großes Händchen für Kunst. Also er engagiert sich in der Kunstszene, er hat selber auch gemalt, hatte Ausstellungen in Florenz, in Miami, in New York City. Eines ist sogar als Albumcover verwendet worden, Girl with a Map. Und der Mann hat dann auch nach dem Ende der eigenen Karriere sich immer wieder für Musik und auch für die Kunst eingesetzt. Und seine Songs sind übrigens auch legendär in verschiedenen Filmen zu hören gewesen. Unter anderem in Pretty in Pink. Und wir hören ihn jetzt, Richard Butler und die Psychedelic Furs, mal nicht mit Pretty in Pink, sondern mit dieser feinen Nummer. Nachträglich, Happy Birthday zum 70. Hier ist Love My Way.

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1: 17 Uhr. Bovenschulte warnt vor zu hohen Reformerwartungen. CDU-Arbeitnehmerflügel unterstützt DGB-Rentenmodell. Wetzlar schafft Klassenerhalt in der Handball-Bundesliga. Das Wetter in der Nacht 11 bis 5 Grad. Mein Name ist Christoph Haas. Bremens Bürgermeister Bovenschulte hat sich kritisch zu geplanten Reformen in Deutschland geäußert. Der SPD-Politiker ist gerade Bundesratspräsident. Im Magazin Der Spiegel warnte er die Politik davor, in der Bevölkerung zu hohe Erwartungen zu wecken. Aus der Nachrichtenredaktion Sven Weingärtner.
2: Aktuell sind wir Weltmeister im Ankündigen, sagte Bovenschulte im Interview. Steuerreform, Gesundheitsreform, Pflege, Rente, Arbeit, Energie. Das scheine ihm ein bisschen viel bis zur politischen Sommerpause, so der SPD-Politiker. Er rate der Regierung, sich darauf zu konzentrieren, was Wachstum auslöst und Arbeitsplätze sichert. Für ihn habe deshalb die Steuerreform die höchste Priorität. Bovenschulte sprach sich dafür aus, moderate Steuersenkungen für kleine und mittlere Einkommen über neue Schulden zu finanzieren.
1: Teile der Union unterstützen einen Vorschlag des Deutschen Gewerkschaftsbundes zur Betriebsrente. Aus dem DGB kommt die Idee, eine Pflicht zur Betriebsrente einzuführen. Der Vorsitzende des CDU-Arbeitnehmerflügels Radke nannte das in den Funke-Zeitungen einen richtigen Schritt. Um ein Rentenniveau zu sichern, von dem man in Würde leben könne, müssten die drei Säulen der Altersvorsorge gesetzlich, betrieblich und privat vernetzter gedacht werden. Soll Deutschland sich als Ausrichter der Olympischen Spiele im Jahr 2036 bewerben? Bundespräsident Steinmeier hatte das lange mit Blick auf die Jahreszahl abgelehnt, wegen der NS-Propagandaspiele im Jahr 1936. Jetzt hat Steinmeier seine Haltung geändert. Das teilte er dem ARD-Hauptstadtstudio mit. Aus Berlin Jan-Frederik Willems.
3: Aus dem Bundespräsidialamt heißt es zwar, seine historischen Bedenken seien nicht verschwunden. Mittlerweile sei Steinmeier aber fest überzeugt, dass alle Beteiligten mit diesem Datum verantwortungsvoll umgehen würden. Deutschland habe großartige Sportstätten, eine sportbegeisterte Bevölkerung und seine Gastfreundschaft bei der Fußball-WM 2006 bewiesen. Der Deutsche Olympische Sportbund DOSB bereitet gerade die deutsche Bewerbung für Olympia 2036, 2040 und 2044 vor. Im deutschen Vorentscheid haben sich Berlin, München und die Rhein-Ruhr-Region um Köln beworben.
1: In Maintal im Main-Kinzig-Kreis sind Polizei, Feuerwehr und Rettungsdienste stundenlang im Einsatz gewesen. Wie die Polizei mitteilte, hatte ein Mann sich mit einer Flüssigkeit übergossen und in einem Haus verschanzt. Der 25-Jährige sei in einem psychischen Ausnahmezustand gewesen. Polizisten hätten ihn vorläufig festgenommen und in eine Fachklinik gebracht. In der Handball-Bundesliga hat die HSG Wetzlar den Klassenerhalt geschafft. Im Heimspiel gegen den Meister SC Magdeburg verloren die Mittelhessen zwar mit 30-31, aber auch Konkurrent Minden konnte im Spiel gegen Leipzig nicht punkten. Die MT Melsungen

0: Sungen hat am letzten Spieltag der Saison bei der TSV Hannover-Burgdorf unentschieden gespielt. Die Partie endete 32:32. Das waren die Nachrichten.
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2: 17:03, der Blick auf die Straßen in Hessen und drumherum. A3, Frankfurt Richtung Köln, Vorsicht zwischen Kelsterbach und dem Mönchhof-Dreieck. 3 Kilometer stockender Verkehr hier. A5, Kassel in Richtung Frankfurt, 11 Kilometer stockend ist es dagegen zwischen dem Ohmtal-Dreieck und Grünberg. Und im weiteren Verlauf der A5, da zieht sich's auch ein bisschen zwischen dem Gambacher Kreuz und der Raststätte Wetterau, streckenweise stockender Verkehr. A7, Hannover in Richtung Kassel, zwischen Hannover-Schmünden-Lutherberg und Kassel-Ost zurzeit ebenso streckenweise stockend. Auf der A7, Fulda in Richtung Würzburg, da haben wir zwischen dem Fulda-Dreieck und Bad Brückenau-Wildflecken 5 Kilometer Stau. A44, Kassel Richtung Dortmund, zwischen Marsberg und Lichtenau-Westfalen, im Moment 4 Kilometer stockender Verkehr. Viel Lust da draußen, allen unterwegs. Eine angenehme und entspannte Fahrt wünsche ich.
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2: Das ist eigentlich angenehm und entspannt, vor allem durch den leichten Wind. Heute in Hessen blauer Himmel, viel Sonne, nur ein paar Schäfchenwolken. Es ist trocken, der Wind nimmt vereinzelt ein bisschen zu. Im Bergland angenehmes Wetter bei 17 bis 24 Grad, nicht zu heiß, nicht zu kühl. In der Nacht dann klar und trocken, in Gewässernähe wird es Nebel geben bei Tiefstwerten zwischen 11 und 5 Grad. Und morgen geht es in der neuen Woche ähnlich los wie heute mit Sonne und Wolken und trockenem Wetter. Am Nachmittag allerdings wird es etwas grauer werden. Gegen Abend ziehen von Südwesten her Regenschauer nach Hessen rein. Morgen schon wärmer bei bis zu 27 Grad, ab Dienstag wieder spürbar kühler, allerdings meistens trocken.
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2: Und dem ganz kurzen Blick nach Paris, Finale der French Open. Das wäre historisch, wenn Sascha Zverev das gewinnen würde. Für den Deutschen gab es da lange keinen großen Erfolg mehr. Aber die Italiener sehen das ähnlich und feuern natürlich ihren Mann, ihren Flavio Cobolli an. Es steht mittlerweile wir sind jetzt im dritten Satz, nach 2 Sätzen erstmal gleich und pari. Den ersten Satz hat Zverev relativ souverän mit 6:1 gewonnen. Das zweite Spiel ging dann mit 6:4 hart umkämpft an den italienischen Herausforderer Cobolli. Wir sind jetzt im dritten Satz. Momentan steht's 0:1. Zverev liegt leicht vorne. Wie es ausgeht, hören Sie natürlich hier. Und neue Musik, vor allem für alle Menschen, die Amy Winehouse schätzen. Das ist nicht Amy, nein, nein, das ist aus Südlondon Sky Newman, die Sängerin. Die Engländerin wird gerne schon als legitime Amy Winehouse-Nachfolgerin gehandelt. Vielleicht ist das noch ein Tick zu früh, aber ihr Sound, der erfreut wirklich durchaus, wenn man Soul mag. Ich stelle Sky Newman vor, gleich hier in HR1.
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Keiner macht schöner als Axl Rose von den Guns N' Roses. 17 Uhr und gleich 12 Minuten. Hier ist der HR1 Verkehrsservice. Vorsicht bitte im Moment auf der A4 Erfurt Richtung Kirchheimer Dreieck. Denn zwischen Wildeck-Obersuhl und Wildeck-Hönebach, da befindet sich eine Person auf der Fahrbahn der Autobahn. Bitte fahren Sie hier ganz besonders vorsichtig.

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Juni. Und schon ein bisschen zurückliegend ist die Veröffentlichung von SE9 Part 2. SE9, das ist eine Postabkürzung, so wie bei uns die Postleitzahl in Deutschland ist das Southeast London 9, District 9. Und Teil 2 setzt natürlich an Teil 1 an. Denn genauso hat die Südlondoner Sängerin Sky Newman ihr erstes Album genannt. SE9 Part 1 und jetzt ist SE9 Part 2 rausgekommen. Darauf starker Soul mit Pop-Appeal. Die Frau mit einer tollen Stimme, die in England schon als legitime Nachfolgerin von Amy Winehouse rauf und runter gefeiert wird, hat da echt ein paar richtig gute Songs abgeliefert. Auf diesem neuen Album sind 8 Stück an der Zahl. Das erste war eine Mini-Platte mit 6 Songs. Jetzt sind es 8 und die können sich auf jeden Fall hören lassen. Was hören wir? Zugänglichen Pop mit Soul, mit einer starken Stimme, einer luftigen Instrumentierung und einfach ein Song, wie ich finde, der super passt bei diesem klasse Wetter. Einfach mal durch Hessen cruisen, bei leichtem Wind, Sonne und bis zu 27, 24 Grad Parton und Sky Newman.

0: Kurz, knackig, gut, alles drin, oder? Was man braucht für einen guten Song, einen sommerlichen Ohrwurm. Man of the House mit sehr viel Gefühl drin. Das war Sky Newman von ihrer aktuellen, ganz frisch rausgekommenen Mini-Platte SE9 Part 2, seit 2 Tagen erhältlich. Man of the House, gerade mal 2,5 Minuten lang. Was hat sie selber mal gesagt? Inspiration war ihre Tante. Als die verstorben ist, da war sie gerade 11, war sie fix und fertig mit den Nerven. Ihre Tante, eine Jazz- und Blues-Sängerin, die hat sie immer beobachtet, wie die mit so viel Leidenschaft und Liebe Dinge gemacht hat, vor allem eben Musik. Und weil sie so eng mit ihr war und gesehen hat, wie die ihre Kunst ausübt und wie neue Lieder bei ihrer Tante entstanden sind, hat sie gesagt, war das wahrscheinlich der Funke, die Initialzündung, die mich selber zur Musik gebracht hat und vielleicht auch der Grund, warum ich die Zeit im Studio so sehr schätze und so liebe, denn es hat irgendwie für mich privat was richtig Magisches, Zauberhaftes, wenn man in einem Studio dabei ist und zuschauen kann, wie ein Stück Musik das Licht der Welt erblickt. Schöne poetische Worte, oder? Der Musikexpress nannte Sky Newmans Musik Soul aus der Sozialsiedlung. So kann man es auch angehen. Man of the House, eine tolle Single, frisch in HR1 und jetzt ganz gediegen Mark Knopfler.
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1: Genau meins.
2: Genau, 17.33 Uhr.
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2: Da schauen wir natürlich ganz schnell auf die Straßen hoch. Ich muss hier noch ganz schnell was umstellen. So, jetzt passt's. Vorsicht bitte. Im Moment immer noch auf der A4 Erfurt in Richtung Kirchheimer Dreieck. Da herrscht ein akutes Problem, denn zwischen Wildeck-Obersul und Wildeck-Hönebach ist immer noch ein Mensch, eine Person im Bereich der Fahrbahn unterwegs. Bitte seien Sie hier sehr aufmerksam und fahren Sie vorsichtig. Die A5 Frankfurt Richtung Kassel. Hier gab es einen Unfall zwischen Homberg-Ohm und dem Ohmtal-Dreieck auf dem linken Fahrstreifen. Die A5 Kassel in Richtung Frankfurt. Hier stockender Verkehr auf 11 Kilometern Länge zwischen dem Ohmtal-Dreieck und Grünberg. Und im weiteren Verlauf der A5 braucht es immer noch ein klein wenig Geduld, denn zwischen dem Gambacher Kreuz und der Raststätte Wetterau streckenweise stockender Verkehr. Den gibt's auch auf der A7 Hannover in Richtung Kassel im Bereich zwischen Hannover-Schmünden-Lutterberg und dem Kreuz Kassel-Mitte. Hier streckenweise stockend. Und der letzte Hinweis, A7, jetzt Fulda in Richtung Würzburg. Hier staut es sich im Moment zwischen dem Fuldaer Dreieck und Bad Brückenau-Wildflecken auf einer Länge von 6 Kilometern. Allen unterwegs gute Fahrt.
0: Das Wetter für Hessen.
2: Heute bis 24 Grad, blauer Himmel, ein paar Wölkchen. Im Norden insgesamt etwas grauer, aber trocken. Später nimmt der Wind ein bisschen zu, vor allem im Bergland. In der Nacht dann klar, trocken, in Gewässernähe wird es ein bisschen Nebel geben. Bei Tiefstwerten zwischen 11 und 5 Grad ist Durchlüften und Durchschlafen eigentlich kein Problem. Und morgen Sonne, ein paar Wölkchen, trocken und warm, ähnlich wie heute. Sogar ein bisschen milder bei bis zu 27 Grad. Aber am Nachmittag wird es etwas zuziehen. Und von Südwesten her gibt es dann spätestens am Abend die ersten Regenschauer, die sich über Hessen ausbreiten. Ab Dienstag übrigens wieder sonnig und trocken, leicht windig, aber spürbar kühler bei nur noch höchstens 21 Grad. Kleines Sportupdate, wie vorhin schon versprochen, den ersten Durchgang heute im Finale der French Open zwischen Alexander Zverev und dem Italiener Cobolli. Der erste Durchgang ging für Zverev 6:1 relativ souverän aus, der zweite an den Italiener mit 6:4. Wir sind im dritten Durchgang und da gibt's gerade ein hart umkämpftes 3:4, Zverev leicht vorne. Weitere wichtige Ergebnisse gebe ich Ihnen durch und wir drücken natürlich weiterhin die Daumen, dass es hier spannend endet, vielleicht erfolgreich aus deutscher Sicht. Und jetzt gibt's noch ein kleines Match. Wir spielen gleich Cover gegen Original in HR1. Und zwar können Sie wieder entscheiden beim Musikduell, wer gewinnt. Das Stück in der Originalversion oder eine Coverversion. Was es ist, verrate ich gleich nach starken Stücken von Mike Oldfield mit Roger Chapman am Mikrofon, von Van Morrison. Und los geht's hier mit Madness, Our House in HR1. Schön, dass Sie zuhören. Mein Name ist Tommy Stärker.

auch schon über 40 Jährchen auf dem Buckel und immer noch so dermaßen gut. Chapos Stimme, Mike Oldfields Kompositionsgenie und natürlich die Beherrschung gefühlt aller 30 Instrumente im Hintergrund bei Shadow on the Wall. Und jetzt eine Nummer, die tatsächlich ein großer Hit war, auf den Tag genau vor 40 Jahren. Eine Coverversion von Doctor and the Maddox. Das Original jedoch war jenes hier.

Norman Greenbaums großer Klassiker, der so ein bisschen auch Forschungsbegeisterung und Space-Faszination in den späten 60ern auf den Punkt brachte. 2 Millionenfach verkauft im Jahreswechsel 1969-1970. Ein Riesenhit, Spirit in the Sky. Und der ist dann 86 von Doctor and the Maddox sehr schlau nachgespielt worden.

Auch schön, nicht ganz so dreckig, nicht ganz so knarzig wie das Original, aber in England damals 86 schwer erfolgreich, eine echte Nummer 1. Frage an Sie, was ist denn schöner? Das Original oder das Cover? Und Sie ahnen, worauf ich hinaus will. Sie können anrufen, abstimmen, mitentscheiden, was wir jetzt hören. Spirit in the Sky, der Blick nach oben, in den Himmel. Wird der jetzt musikalisch untermalt mit dem Original von Norman Greenbaum oder mit der Coverversion von Doctor in the Medics? Einfach anrufen, abstimmen, mitentscheiden. 069 155 4 mal die 1. Wir spielen Cover gegen Original. 069 155 4 mal die 1. Es geht um Spirit in the Sky und Sie entscheiden im Best-of-Three-Modus, welche Variante gleich hier erklingt. 069 155 4 mal die 1.

0: Berlin, schön gediegen, Take My Breath Away, Top Gun, Filmmusik. Jetzt spannend, wer entscheidet's? Heute im Spiel Cover gegen Original hören wir die 69er-Variante, die Norman Greenbaum abgeliefert hat von Spirit in the Sky. Die er durchaus zu überzeugen weiß. Ich bin ein großer Fan von dieser Fass-Gitarre im Hintergrund. Oder hören wir die Coverversion von 86 von Doctor and the Medics vom selben Song. Da ist das fuzzy Geräusch auch zu hören, aber nicht ganz so wild. Ich kann mich wieder nicht entscheiden, deswegen bin ich sehr froh, dass ich Ihre Hilfe bekommen habe. Viele haben angerufen und stehen mir jetzt lieb und nett Rede und Antwort, was wir denn hören sollen. Zum Beispiel in Leitung Nummer 4. Das müsste der Gerald aus Frankfurt sein. Hallo Gerald.
1: Ja, hier ist Gerald. Hallo.
0: Grüß dich. Cover oder Original?
1: Ja, ich bin fürs Original. Das habe ich als Kind schon gehört.
0: Das ist auch sehr cool. Magst du auch die Fassgitarre, die da so vor sich hinschnarrt im Hintergrund so gerne wie ich?
1: Super.
0: Ja, das ist echt
1: einfach
0: gut.
1: Einfach super.
0: Dankeschön, lieber Gerald, für dein Votum. Es steht 1-0. Gruß nach Frankfurt. Ciao.
1: Danke.
0: Und in Niederrad, da ist der Günther. Der ist in der Leitung. Hallo Günther, siehst du es ähnlich wie der Gerald, auch aus Frankfurt?
2: 112%.
0: Ah, du willst auch das Original gerne hören, ja?
2: Selbstverständlich. Das ist reine Musik gewesen.
0: Alles klar, dankeschön, lieber Günther. Gruß nach Niederrad, mach's gut, tschüss.
2: Grüß an die Beach Boys.
0: Okay, mach's gut, tschüss. So, und jetzt muss ich noch der Vollständigkeit halber in Leitung 1 reingehen zu André auf der Autobahn. Hallo, lieber André, du bist eigentlich aus Griesheim, aber gerade unterwegs. Grüß dich. André, jetzt haben wir ein kleines Problem, denn ich habe vorhin jemand anderen noch gecastet, der hat dann ganz schnell aufgelegt und jetzt hat der Günther mit mir im Vorgespräch was anderes gesagt, als er tatsächlich behauptet hat. Und du, wenn du jetzt nicht auch das Original hören willst, dann bist du wahrscheinlich ein bisschen traurig. Willst du denn das Cover gerne?
2: Ich hätte gerne das Cover, weil ich gerne davon, dass es von dem
0: deinen
2: Cover gibt.
0: Weißt du, was wir dann machen? Salomonisch, ich spiele einfach beides. Was hältst du denn davon? Wäre das okay? Gut. So, machen wir das. Jetzt erstmal für dich, weil du kannst ja gar nichts dafür. Du hast in der Leitung gewartet. Ich habe dir schon gesagt, es steht 2-1 und dann legt der eine auf. Also jetzt erstmal für dich, lieber André, die Coverversion von Doctor and the Medics. Hier sind Spirit. Hier sind sie mit Spirit in the Sky. Und Dankeschön fürs Mitmachen. Tschüss. Und der Fairness halber gibt's im Anschluss daran das Original. Also gewinnt heute beides im Spiel. Cover gegen Original. 1-1 steht's. Und deswegen gibt's beide Songs fast in voller Länge hier in HR1.

Für alle Fans von Doctor and the Medics, für alle Fans von Coverversionen und ganz besonders für den André unterwegs heute im Auto, eigentlich aus Griesheim, der ja mit mir vorher ein nettes Vorgespräch, was übrigens alle am Telefon mit mir führen müssen, durchgeführt hat. Da haben wir schon ein bisschen drüber geplaudert und da konnte ich schon sehr überzeugend sagen, wie es ungefähr ausgehen wird. Und dann hat sich tatsächlich bei mir der arme Carsten aus Bensheim irgendwie am Telefon verirrt, war nicht mehr dran. Der Günther aus Niederrath sagte was ganz anderes plötzlich und auf einmal ging es anders aus. Und deswegen der Fairness halber, damit sich ja alle freuen. Zwei Siege im Spiel, Cover gegen Original. Das Cover gewinnt genauso wie die Urversion und die gibt's jetzt noch bis zu den Nachrichten von Norman Greenbaum.

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1: 18 Uhr. Bovenschulte warnt vor zu hohen Reformerwartungen. Steinmeier nicht mehr gegen Olympia 2026 in Deutschland. Wetzlar sichert sich Klassenerhalt in der Handball-Bundesliga. Das Wetter in der Nacht 11 bis 5 Grad, morgen erst sonnig, später wechselhaft bis 27 Grad. Mein Name ist Daniel Skondo. Bremens Bürgermeister Bovenschulte hat sich kritisch zu geplanten Reformen in Deutschland geäußert. Der SPD-Politiker ist gerade Bundesratspräsident. Im Magazin Der Spiegel warnte er die Politik davor, in der Bevölkerung zu hohe Erwartungen zu wecken. Aus der Nachrichtenredaktion Sven Weingärtner.
2: Aktuell sind wir Weltmeister im Ankündigen, sagte Bovenschulte im Interview. Steuerreform, Gesundheitsreform, Pflege, Rente, Arbeit, Energie. Das scheine ihm ein bisschen viel bis zur politischen Sommerpause, so der SPD-Politiker. Er rate der Regierung, sich darauf zu konzentrieren, was Wachstum auslöst und Arbeitsplätze sichert. Für ihn habe deshalb die Steuerreform die höchste Priorität. Bovenschulte sprach sich dafür aus, moderate Steuersenkungen für kleine und mittlere Einkommen über neue Schulden zu finanzieren.
1: Die Bundesregierung kann nicht sagen, welche Auswirkungen das geplante Gebäudemodernisierungsgesetz auf CO2-Emissionen und den Klimaschutz insgesamt hätte. Das schreiben die Funke-Zeitungen und berufen sich auf eine Antwort der Regierung auf eine Anfrage der Grünen-Bundestagsfraktion. Danach liegen keine belastbaren Daten vor. Das Gebäudemodernisierungsgesetz soll das sogenannte Heizungsgesetz der Ampelregierung ablösen. Es sieht vor, dass auch künftig neue Öl- und Gasheizungen eingebaut werden können, wenn sie Biogas beimischen. Bundespräsident Steinmeier lehnt eine Bewerbung Deutschlands für die Olympischen Spiele 2036 nicht mehr ab. Das hat er dem ARD-Hauptstadtstudio mitgeteilt. Bisher war Steinmeier mit Blick auf die Jahreszahl dagegen, wegen der NS-Propagandaspiele 1936. Aus Berlin, Jan-Frederik Willems.
3: Aus dem Bundespräsidialamt heißt es zwar, seine historischen Bedenken seien nicht verschwunden, mittlerweile sei Steinmeier aber fest überzeugt, dass alle Beteiligten mit diesem Datum verantwortungsvoll umgehen würden. Der Deutsche Olympische Sportbund DOSB bereitet gerade die deutsche Bewerbung für Olympia 2036, 2040 und 2044 vor. DOSB-Chef Otto Fricke freut sich über die Unterstützung des Bundespräsidenten für die deutsche Olympiabewerbung 2036. Eine breite politische Unterstützung der Bewerbung sei enorm wichtig auf internationaler Bühne, so Fricke.
1: Die HSG Wetzlar spielt auch in der kommenden Saison in der Handball-Bundesliga. Sie schaffte den Klassenerhalt trotz einer 30-31 Niederlage gegen Meister SC Magdeburg. HR-Sportreporter Matthias Merget.
4: Der Jubel in der Halle bei den Spielern und den Fans war riesengroß. Und noch größer der Dank an das Team von Leipzig. Denn nur weil die Mannschaft gegen Minden mit 26-25 gewann, darf Wetzlar auch in der kommenden Saison Handball-Bundesliga spielen. Immerhin, die HSG hat gegen Magdeburg eine gute Leistung gezeigt und hätte das Spiel mit ein wenig Glück sogar gewinnen können. Die MT Melsungen hat ihr letztes Saisonspiel bei Hannover-Burgdorf 32-32 unentschieden gespielt und wird am Ende Siebter.
1: In der Formel 1 hat Mercedes-Pilot Kimi Antonelli den großen Preis von Monaco gewonnen. Er feierte damit seinen 5. Sieg in Folge und baute seine WM-Führung weiter aus. Auf Rang 2 fuhr Ferrari-Pilot Lewis Hamilton vor Isaac Ajar im Red Bull. Das waren die Nachrichten.
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5: 18 Uhr und

0: 3 Minuten Vorsicht bitte auf der A5 Heidelberg Richtung Darmstadt zwischen Zwingenberg und Seeheim-Jugenheim. Personen auf der Fahrbahn, bitte fahren Sie vorsichtig. A5 Kassel Richtung Frankfurt zwischen Umtaldreieck und Grünberg streckenweise Stau und stockender Verkehr. Und im weiteren Verlauf der A5 zwischen dem Gambacher Kreuz und der Raststätte Wetterau streckenweise stockender Verkehr. Die A7 Hannover in Richtung Kassel zwischen Hannover-Schmünden-Lutterberg und dem Kreuz Kassel-Mitte streckenweise stockender Verkehr. Nochmal die A7 Fulda in Richtung Würzburg zwischen dem Fuldaer Dreieck und Bad Brückenau-Volkers staut sich's gerade eben auf einer Länge von 3 Kilometern. Der nächste Hinweis ist die A67 Mannheim Richtung Darmstadt. Das ist dann auch schon der letzte Verkehrstipp. Mannheim Richtung Darmstadt zwischen Gernsheim und Pfungstadt. 4 Kilometer Stau nach einem Unfall. Es ist nur ein Fahrstreifen frei. Allen unterwegs. Gute Fahrt.
1: Das Wetter für Hessen
0: ist passabel heute. Trocken, freundlich, locker bewölkt, mild warm bis zu 24 Grad und windig. Im Bergland vielleicht ein bisschen windiger und im Norden etwas bewölkter als im Rest. Heute Nacht dann 11 bis 5 Grad, klar und trocken. Nur in Gewässernähe kann Nebel aufkommen. Und morgen können wir uns dann schon mal auf kürzere Sachen einstellen. Es wird recht warm in Hessen bei 21 bis 27 Grad. Geht ähnlich mild los wie heute mit Sonne und Wolken, keinem Regen. Aber am Nachmittag wird's etwas grauer und am Abend spätestens ein bisschen nass mit Schauern von Südwesten her. Am Dienstag übrigens trockeneres Wetter, aber spürbar kühler. Dann nur noch Höchstwerte von bis zu 21 Grad. Dazu Sonne und Wolken.
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0: Und dem ganz kurzen Tennis-Update im French Open-Finale. Alexander Zverev gegen seinen italienischen Rivalen Flavio Cobolli. 2 Durchgänge konnte sich Zverev sichern, den ersten und den dritten mit 6:1 und 6:4. Cobolli hat sich im zweiten stark zurückgekämpft und ein ziemliches spannendes Match abgeliefert. 6:4, jetzt sind wir gerade eben im vierten Durchgang. Der Italiener liegt nach 4 Sätzen mit 3:1 vorne. Wie es ausgeht, hören wir gleich hier in hr1. Und wir hören Musik von diesem großen Musik-Superstar. Denn das neue Album von Sir Paul McCartney ist seit gut 10 Tagen raus, bei uns auf Platz 2, in England auf der 1. Und die Kritiker sind angetan von Songs wie diesem. Wenn Ihnen The Boys of Dungeon Lane bisher so ein bisschen durch die Lappen gegangen ist, keine Sorge, bei mir gibt's gleich noch eine schöne kleine Kostprobe in dieser halben Stunde.
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Die Crash Test Dummies, HR1, 18.22 Uhr. Zeit für neue Musik von diesem fabelhaften Mann. Live and let die. Weil er einfach eine Legende ist, Sir Paul McCartney. Ich habe mal extra was nicht mit den Beatles rausgesucht, das kennen wir alle, aber die Wings und Live and Let Die, großartig. Sir Paul hat natürlich nicht nur mit den Wings und den Beatles Erfolge gehabt, sondern auch als Solostar. Und jetzt ist seit gut 10 Tagen sein aktuelles Album raus, The Boys of Dungeon Lane, ein stark autobiografisch geprägtes Werk, das Geschichten aus dem Nordengland der Nachkriegszeit zum Besten gibt. Es geht also um die Zeit vor dem Ruhm, die Paul McCartney auf The Boys of Dungeon Lane besingt. Also Momente der Schönheit, Erinnerungen, aber auch Momente von Schicksalhaften, von Härten. Also dass es nicht ganz so einfach war, im Liverpool der Nachkriegszeit aufzuwachsen. Da sind dann rührende Balladen über die Freundschaft oder auch über die Eltern auf dem neuen Werk zu finden. Und natürlich auch lustige Geschichten, wie er mit den anderen Beatles, mit George Harrison und John Lennon per Anhalter in Richtung Süden gefahren ist. Das alles im schönen Skiffle-Song. Und ein anderer der Beatles darf auch nicht fehlen. Mit Ringo Starr singt Sir Paul dieses feine Duett Home to Us. Home to Us, das war halt damals unser Zuhause und so war es einfach. Und ich habe es ja gerade schon erwähnt, die Erinnerung, die Nostalgie, die Jugend, die er besingt und eben auch die Eltern. Es geht um die Sorgen und die Träume der Kriegsgeneration, zum Beispiel bei dieser Geschichte, die er seinem Vater gewidmet hat, Salesman Saint. Father was a salesman. My mother was a saint. Working every God-given minute to make enough to pay the rent. Sir Pauls Stimme klingt anders, brüchiger, weit brüchiger als früher, aber er macht daraus kein Geheimnis und zusammen mit seinem Produzenten haben sie sich bewusst dazu entschieden, das nicht zu verstecken, irgendwie zu übertünchen und zu verfälschen, sondern stellen das sogar recht selbstbewusst und prominent in den Vordergrund. Und natürlich hat der Ex-Beatle McCartney wieder allerhand selbst gespielt. Bassgitarre, Schlagzeug, Synthesizer, fast alles alleine gemacht und wir hören ihn sogar am Cembalo. Hier ist, so viel Wahrheit gehört dazu, die Stimme minimal verfremdet, aber es ist eine schöne Nummer. Und für alle, die das aktuelle Album von Sir Paul McCartney sich noch nicht geleistet haben und noch so ein bisschen überlegen, hier ist eine komplette Hörprobe von Mountaintop. Wenn es Ihnen gefällt, dann lege ich Ihnen das frische Werk sehr ans Herz.

Mountaintop, eine frische Kostprobe aus dem aktuellen Album The Boys of Dungeon Lane. Musik des Ex-Beatles Sir Paul McCartney seit gut 10 Tagen ist das aktuelle Album im Handel erhältlich.

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3: Um 18.32 Uhr. A5 Kassel Richtung Frankfurt. Zwischen dem Umtaldreieck und Grünberg streckenweise Stau und stockender Verkehr. Im weiteren Verlauf der A5 übrigens zwischen dem Gambacher Kreuz und der Raststätte Wetterau ebenso streckenweise stockend. A7 Hannover in Richtung Kassel zwischen Hannover Schmünden-Lutherberg und dem Kreuz Kassel-Mitte ebenso streckenweise stockender Verkehr. Und auf der A7 Fulda in Richtung Würzburg, da staut es sich im Moment zwischen dem Fuldaer Dreieck und Bad Brückenau-Wildflecken. Hier Stau auf einer Länge von insgesamt 5 Kilometern. Die A67 Mannheim in Richtung Darmstadt. Hier hat sich ein Unfall ereignet zwischen Gernsheim und Pfungstadt auf dem linken Fahrstreifen und hier deswegen zurzeit 5 Kilometer Stau an der Unfallstelle. Und der letzte Hinweis betrifft die A67 Darmstadt in Richtung Mannheim. Hier gibt es zwischen Pfungstadt und Gernsheim zurzeit 3 Kilometer stockenden Verkehr. Allen unterwegs gute Fahrt.
0: Das Wetter für Hessen
3: ist recht angenehm heute bei bis zu 24 Grad mit Sonne und Wölkchen. Im Norden etwas weniger freundlich und grauer als im Süden. Da ist es ein bisschen blauhimmeliger. Leichter Wind im Bergland kann der etwas zunehmen. Heute Abend meistens klar und trocken. Allerdings in Gewässernähe kann Nebel aufkommen. Die Tiefstwerte 11 bis 5 Grad und morgen dann ein ähnlicher Wochenwetterstart, wie es heute schon ist. Allerdings wärmer. Sonne und Wolken, blauer Himmel. Bis 27 Grad sind morgen drin in Hessen. Trocken geht's los. Allerdings am Nachmittag wird's häufiger grau und gegen Abend kommen von Südwesten her Regengebiete ins Land rein. Ab Dienstag übrigens spürbar kühler, meistens trocken, ab und zu Wind mit Sonne und Wolken, aber nur noch maximal 21 Grad. HR1, heute unterwegs in Sachen frischer Musik und in Sachen Sport. Das ist ja echt ein Nervenkrimi, das Finale der French Open. 2 Durchgänge hat Alexander Zverev für sich entscheiden können. Einen Durchgang ziemlich klar, der Italiener Cobolli mittlerweile. Und der liegt jetzt auch vorne im 4. Durchgang mit 5:4. Über 3 Stunden sind mittlerweile gespielt, wie es ausgeht, gleich hier in HR1. Und wir schauen natürlich noch auf anderen Sport, denn es ist ja der letzte Sonntag vor der großen Fußball-Weltmeisterschaft. Die beginnt ja schon in 4 Tagen. Heute in einer Woche gibt es dann das erste Spiel der Deutschen um 19 Uhr gegen das Team von Curaçao. Aber dieses Riesenspektakel in Übersee, diese Fußball-WM in Mexiko, Kanada und Amerika, die bietet natürlich auch einige Hürden für alle, die zum Beispiel sehr gerne Rudel gucken. Mehr dazu gibt's gleich hier bei mir und Musik von dieser Band. Es geht um die Stone Temple Pilots. Ich bin Tommy Stärker. Ich freue mich drauf. Schön, dass Sie zuhören.
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0: Def Leppard mit einer Ballade, Love Bites, High 1, 18.47 Uhr, Nervenkrimi in Paris, Finale der French Open. Wir sind im vierten Durchgang, 6:6 steht's zwischen Alex Zverev und Flavio Cobolli. Das war ja kein Ausdruck des Missempfindens, sondern eher des Angespanntseins, weil es wirklich, wirklich, wirklich spannend war. Zverev führt mit zwei Durchgängen, aber jetzt gerade ist es wirklich Nervenkrieg. 6:6 momentan und wie es ausgeht, dazu gleich mehr hier. Und das liefert uns die Chance, auf ein anderes großes Sportfest zu gucken. Nächsten Donnerstag geht's los. Die Fußball-Weltmeisterschaft in Mexiko, den Vereinigten Staaten und in Kanada. Allerdings wird das dieses Jahr ganz schön schwierig. Heute haben Experten neue Berichte und Einschätzungen veröffentlicht, dass zum Beispiel die Umsätze der Gastronomie in diesem Jahr durchaus profitieren könnten. Mit einem Umsatzplus wird gerechnet, haben Ökonomen aus Köln heute in einer Pressemitteilung herausgegeben. Für die Gastronomie und den Handel ist es eigentlich ganz gut, aber dieser Plus-Effekt ist ganz schön abgedämpft. Ganz einfach, man rechnet mit 67,4 Millionen zusätzliche Einnahmen durch Rudelgucken, also Fernsehen, Übertragen der WM-Begegnungen in Kneipen und in Biergärten, aber es könnten halt bis zu 103 Millionen Euro sein. Also fast das Doppelte. Woran liegt's? Naja, zum einen an der Zeitverschiebung. 6 bis 9 Stunden liegen zwischen den Spielen und uns. Mehr als die Hälfte der Partien beginnt erst nach unserer Zeit um Mitternacht. Einige Spiele erst um 4 Uhr oder später und das schauen nur knapp ca. 4% der Bevölkerung. Und neben diesen Anstoßzeiten gibt es natürlich noch ein paar andere Probleme. Und zwar, wer zeigt denn all die Spiele? Die Telekom, Magenta TV, hat sich, glaube ich, die Rechte gesichert für 104 Partien. ARD und ZDF übertragen immerhin 60 große WM-Spiele. Natürlich alle Partien der deutschen Nationalelf, das Eröffnungsspiel und die beiden Halbfinalspiele und das Endspiel. Und wenn Sie jetzt das alles einfach nur gemeinsam im Wohnzimmer, auf der Veranda, im Garten gucken wollen, mit Freunden, ist das überhaupt kein Problem, sagt auch die Rechtsreferentin Christine Hirsemann von der IHK in Darmstadt.
1: Bei der Lizenz geht es immer darum, mache ich das Ganze gewerblich. Und das machen wir im häuslichen Gebrauch nicht. Deswegen kann man sich da entspannen und mit den Freunden die Spiele genießen.
0: Aber neben den späten Anstoßzeiten gibt es tatsächlich durchaus die eine oder andere rechtliche Hürde. Das weiß auch Peggy Matters. Die ist vom Parkhotel Krone in Bensheim-Auerbach und weiß, welche Lizenzen sie sich vorher alle organisieren musste, um eine Übertragung der WM-Spiele bei ihrem Hotel überhaupt möglich zu machen.
2: Insofern GEMA muss man anmelden. Und jetzt neu, weil wir ja auch bildhafte Darstellungen machen, müssen wir zusätzlich die Lizenz fürs Fußball machen. Das heißt, dafür haben wir jetzt während der WM noch eine Lizenz kaufen müssen.
0: Und das Interessante ist, wären noch Pappaufsteller im Spiel oder Plakate, die zum Beispiel das FIFA- oder das WM-Logo zeigen, dann wäre es noch teurer geworden. Denn auch das lässt sich die FIFA einiges kosten. Nochmal die Rechtsanwältin Hirsemann.
1: Gerade die FIFA hat ganze Abteilungen, die das überprüfen und kontrollieren. Und das kann richtig teuer werden.
0: Also unterstützen Sie Ihren lokalen Biergarten, Ihre lokale Kneipe. Die haben es auch nicht so ganz einfach mit der WM-Übertragung in diesem Jahr, auch wenn es spät wird. Ansonsten können Sie sorgenfrei daheim gucken oder mit Freunden im Garten. Dafür braucht es keine extra

der wunderbare Bill Withers, Ain't No Sunshine. Kurz vor 19 Uhr, Zeit für ein kleines Ständchen. Wir gratulieren ganz herzlich ins ferne San Jose nach Kalifornien. Dort sitzt und hoffentlich feiert heute schon ein bisschen mit ein paar Kerzen auf dem Geburtstagskuchen Eric Kratz, Schlagzeuger der berühmten Stone Temple Pilots, einer der erfolgreichsten Grunge-Bands der 90er Jahre. Und auf seinem Kuchen muss viel Platz sein. 60 Kerzen werden angebracht, denn heute ist sein 60. Geburtstag. Einer der dollsten Hits von ihm und seiner Truppe ist das hier, dieses wunderbar lässig zurückgelehnte Stück Alternative Rock aus den 90ern. Das sind die Stone Temple Pilots mit Interstate Love Song. Alles Gute für den Schlagzeuger der Band, für Eric Kratz.

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1: Bovenschulte warnt vor zu vielen Reformen. Hunderte Geiseln der Terrormiliz Boko Haram befreit. Wetzlar sichert sich Klassenerhalt in der Handball-Bundesliga. Das Wetter in der Nacht 11 bis 5 Grad, morgen erst sonnig, später wechselhaft bis 27 Grad. Mein Name ist Daniel Skondo. Bremens Bürgermeister Bovenschulte hat sich kritisch zu geplanten Reformen in Deutschland geäußert. Der SPD-Politiker ist gerade Bundesratspräsident. Im Magazin Der Spiegel warnte er die Politik davor, in der Bevölkerung zu hohe Erwartungen zu wecken. Aus der Nachrichtenredaktion Sven Weingärtner.
2: Aktuell sind wir Weltmeister im Ankündigen, sagte Bovenschulte im Interview. Steuerreform, Gesundheitsreform, Pflege, Rente, Arbeit, Energie. Das scheine ihm ein bisschen viel bis zur politischen Sommerpause, so der SPD-Politiker. Er rate der Regierung, sich darauf zu konzentrieren, was Wachstum auslöst und Arbeitsplätze sichert. Für ihn habe deshalb die Steuerreform die höchste Priorität. Bovenschulte sprach sich dafür aus, moderate Steuersenkungen für kleine und mittlere Einkommen über neue Schulden zu finanzieren.
1: Selenskyj zu Gesprächen in London angekommen. Dort berät der ukrainische Präsident am Abend mit den Regierungschefs von Deutschland, Großbritannien und Frankreich. Ziel ist es, die stockenden Bemühungen um ein Ende des Ukraine-Kriegs wieder in Gang zu bringen. Außerdem soll darüber gesprochen werden, wie die Europäer die Ukraine weiter unterstützen können. In Nigeria hat die Armee nach eigenen Angaben 360 Menschen befreit, die von der Terrorgruppe Boko Haram entführt worden waren. Unter den Geretteten sollen auch viele Kinder sein. Die Islamisten hatten die Menschen im Mandara-Gebirge versteckt, einer Hochburg der Miliz. In Nigeria werden immer wieder Zivilisten von kriminellen Gruppen entführt, oft um Lösegeld zu erpressen. Unfall auf der A66 am frühen Morgen bei Hofheim am Taunus. Nach Angaben des Polizeipräsidiums Westhessen kam ein 26-Jähriger mit seinem Auto von der Fahrbahn ab und wurde schwer verletzt. Der Wagen sei inmitten von Bäumen und Sträuchern auf dem Dach liegen geblieben. Der 26-Jährige habe sich selbst befreien können und sei in ein Krankenhaus gebracht worden. Die Polizei vermutet, dass er Alkohol getrunken hatte. Die HSG Wetzlar spielt auch in der kommenden Saison in der Handball-Bundesliga. Sie schaffte den Klassenerhalt trotz einer 30-31 Niederlage gegen Meister SC Magdeburg. HR-Sportreporter Matthias Merget.
3: Der Jubel in der Halle bei den Spielern und den Fans war riesengroß. Und noch größer der Dank an das Team von Leipzig. Denn nur weil die Mannschaft gegen Minden mit 26-25 gewann, darf Wetzlar auch in der kommenden Saison Handball-Bundesliga spielen. Immerhin, die HSG hat gegen Magdeburg eine gute Leistung gezeigt und hätte das Spiel mit ein wenig Glück sogar gewinnen können. Die MT Melsungen hat ihr letztes Saisonspiel bei Hannover-Burgdorf 32-32 unentschieden gespielt und wird am Ende Siebter.
1: In der Formel 1 hat Mercedes-Pilot Kimi Antonelli den großen Preis von Monaco gewonnen. Er feierte damit seinen 5. Sieg in Folge und baute seine WM-Führung weiter aus. Auf Rang 2 fuhr Ferrari-Pilot Lewis Hamilton vor Isaac Ajar im Red Bull. Der einzige deutsche Fahrer Nico Hülkenberg im Audi wurde 14. Das waren die Nachrichten.
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4: 19 Uhr und 3 Minuten. Immer noch einiges los auf den Straßen in Hessen und drumherum. A5 Heidelberg in Richtung Darmstadt. Hier gibt's streckenweise stockenden Verkehr im Bereich zwischen Heppenheim und Seeheim-Jugenheim. Die A5 Kassel Richtung Frankfurt. Auch hier dasselbe Bild. Streckenweise stockend. In diesem Fall zwischen dem Ohmtal-Dreieck und Grünberg. Und im weiteren Verlauf der A5 Ähnliches zwischen dem Gambacher Kreuz und der Raststätte Wetterau. Auch hier streckenweise stockender Verkehr. Auf der A7 gibt es einen Stau, Fulda Richtung Würzburg, zwischen dem Fulda Dreieck und Bad Brückenau-Volkers. Es staut sich hier 2 Kilometer lang. Und der letzte Hinweis betrifft die A67 Mannheim in Richtung Darmstadt. Zwischen Lorsch und Pfungstadt hat sich ein Unfall ereignet auf dem linken Fahrstreifen hier an der Unfallstelle. 6 Kilometer Stau. Allen unterwegs gute Fahrt.

0: Das Wetter für Hessen.
1: Heute Abend, heute Nacht meist klar und trocken in Gewässernähe. Kann es ein bisschen dunstig und neblig werden. Die Tiefstwerte angenehm kühl, 11 bis 5 Grad. Und dieses schöne, mildwarme, frühsommerliche, angenehme Wetter, dieses freundliche, geht morgen zum Wochenstart erstmal weiter, vor allem am Vormittag. Allerdings wird es erstens wärmer bei bis zu 27 Grad und zweitens wird es am Nachmittag von Westen her etwas grauer und spätestens am Abend gibt es aus Südwest dann Schauer und Gewitter, die nach Hessen reinziehen. Wer es aber noch genießen kann, mein Tipp, tun Sie es morgen, denn ab Dienstag wird es wieder anders werden. Das Wetter dreht sich, es wird spürbar kühler, bleibt zwar meistens trocken und windig mit Sonne und Wolken, aber dann nur noch bis maximal 21 Grad.
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1: Der Ihnen gerne ja schon einen Sieger der French Open im Tennis verkündet hätte. Aber in Paris gehen wir mittlerweile in Durchgang Nummer 5. 3 Stunden 37 Minuten zeigt die eingeblendete Uhr gerade eben, sind schon gespielt. 2 Sätze hat der deutsche Tennisstar Alexander Zverev für sich entscheiden können. 2 Durchgänge gingen an den Italiener Flavio Cobolli. Jetzt sind wir sozusagen in Durchgang Nummer 5, der gleich beginnt. Und dann schauen wir mal, wer da am Ende die Nase vorne hat. Vielleicht kriegen wir es ja noch durch und raus in dieser Stunde. Ich hoffe mal, die wirken auch schon ganz schön angespannt in der Wärme von Paris. Bei uns gibt's dagegen Frisches in dieser Stunde. Heute haben wir überhaupt schon frische Musik, viel gespielt. Von Sir Paul McCartney, von Sky Newman, von Prince. Also Funk, Rock und Soul, nur in Sachen harte Gitarren fehlt noch was. Wie wär's damit? Das ist eine sehr interessante Kombination verschiedener Elemente, die da Deep Purple vorgelegt haben. Deep Diablo, so heißt die neue Purple-Single. Die gibt's gleich hier bei mir und später tauchen wir ein in diesen Sound. And down the waterfall, wherever it may take me. Instinktiv wollte ich gerade entweder mein Feuerzeug oder mein Handy nach oben halten und im Rhythmus schwenken. Der Klassiker Angels von Robbie. Wissen Sie noch, wann Sie das zum ersten Mal gehört haben? Und wie es Ihnen damit ging, waren Sie erfreut oder immer noch traurig, dass Robbie weg war von Take That? Woran erinnert Sie Angels von Robbie? An bestimmte Momente, Menschen oder Erlebnisse? Schreiben Sie mir gerne ganz kurz an studiomail@hr1.de. Ich freue mich sehr auf Post von Ihnen zu Robbie Williams und zu Angels, einem starken Stück. An studiomail@hr1.de können Sie mir kleine Anekdoten senden, was Sie mir tippen. Das gibt's heute in einer klitzekleinen Auswahl hier gegen 10 vor 8.
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Sonny und Cher. Cher, vor kurzem 80 geworden. Großartige Musikerin und noch so ein paar alte Helden. Um die geht's jetzt. Die bringen am 3. Juli ihr neues Album raus. Es heißt Splat und soll vom Ende der Menschheit handeln, aber nicht im Sinne einer komischen Apokalypse, sondern es geht um eine Art Metamorphose. Also das Ende als ein gleichzeitiger Anfang, der Beginn von was ganz, ganz Tollem. Das finden zumindest die Herren Ian Gillan, Roger Glover und andere. Die kennen wir viel besser als Deep Purple. Ach, und die haben schon so viele schöne, starke Stücke gemacht und haben jetzt mit ihrer aktuellen Band wieder jede Menge Spaß und wollen nahtlos anknüpfen an Klassiker wie das hier.

Nicht Hush, sondern Splat wird das neue Album heißen und das gibt wieder Hard Rock Deluxe. Am 3. Juli erscheint es. Die Band hat die Platte im Gepäck, kommt auf Tour mit diesen 13 neuen Songs und natürlich den großen Klassikern. Live in diesem Herbst. Jetzt sind sie in diesem Monat noch für ein paar Open Airs unterwegs. 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Und weil die Band so gut drauf ist, schwärmen die von ihrer aktuellen Besetzung und sagen, wir sind wieder so gut im Saft und haben so einen Spaß, dass wir Bock haben, neue Musik zu machen. Material, das quasi nahtlos an das anschließen könnte, was wir von 69 bis 73 abgeliefert haben. Und so auch die neue Single. Als Gast da ist übrigens Keith Urban mit dabei. Es geht um einen Fluss, eine Heldin, Wein, eine Arena, Fäuste und vieles mehr bei Diablo.

Großartig, oder? Das war die neue Single von Deep Purple, Diablo, und ich habe noch ein kleines Bonbon für Sie. Wenn Sie diesen Song mögen und ein bisschen der Band noch näher kommen wollen, heute Abend, mitteleuropäischer Zeit, Sonntag, 7. Juni, um 20 Uhr, also ein bisschen mehr als einer guten halben Stunde, gibt es auf YouTube die offizielle Premiere des Videos dazu. Da sieht man dann Deep Purple und Keith Urban, aber live dabei im Chat sind tatsächlich auch zwei Grand Seigneure der alten Rocker, Roger Glover und noch jemand aus der Band wird im Live-Chat mit dabei sein, heute um 20 Uhr und dieses neue Video zu dem gerade gespielten Song vorstellen, Diablo. Vielleicht sind Sie auch mit dabei, wenn die Purple heute online gehen.

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1: 19.31 Uhr, der HR1-Verkehrsservice mit wichtigem Blick auf die A3 Frankfurt Richtung Köln. Hier stockender Verkehr zwischen Kelsterbach und Raunheim auf 6 Kilometern Länge. Die A5 Heidelberg in Richtung Darmstadt zwischen Heppenheim und Seeheim-Jugenheim. Streckenweise stockend. Auf der A5 Kassel Richtung Frankfurt geht's zäh voran zwischen dem Ohmtal-Dreieck und Grünberg wegen 9 Kilometern stockenden Verkehrs. Aber wer da festklemmt, das war vorhin schon etwas schlimmer. Die Zeichen stehen auf Besserung. Aber auch im weiteren Verlauf der A5, da geht es zwischen dem Gambacher Kreuz und der Raststätte Wetterau nur zäh voran. Auch hier streckenweise stockender Verkehr. A7 Fulda Richtung Würzburg, zwischen dem Fulda-Dreieck und Bad Brücken auf Wildflecken, gerade Stau, 3 Kilometer. Und ganz zum Schluss die A67 Mannheim in Richtung Darmstadt, zwischen Gernsheim und Pfungstadt, 4 Kilometer Stau. Hier ist ein Unfall passiert auf dem linken Fahrstreifen. Allen unterwegs, gute Fahrt.
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1: Heute Nacht. Klar, trocken in Gewässernähe, etwas neblig, die Tiefstwerte 11 bis 5 Grad. Morgen sonnig, trocken und warm, wärmer als heute, bei maximal 21 bis 27 Grad. Aber am Nachmittag wird es etwas bewölkter werden in Hessen und gegen Abend kommen von Südwesten her Regengebiete ins Land rein. Am Dienstag wieder trockener, mit Sonne und Wolken und Wind, aber spürbar kühler, dann nur noch maximal 21 Grad. Sonntagabend HR1 in Paris wird immer noch gespielt im Finale der French Open. Ein spannendes Match zwischen Alexander Zverev und seinem italienischen Konkurrenten Cobolli. Wie es ausgeht, mal schauen, ob wir es diese letzten 28 Minuten noch erleben. Ansonsten hören Sie es in den Nachrichten später. Ich habe für Sie gleich nochmal diesen Mann.
2: Robbie!
1: Denn ich habe noch einen Hit von Mr. Williams.
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1: Und Sie können eigentlich jetzt die Hände schon wieder runternehmen und mir lieber was schreiben ins Studio. Ich würde mich sehr freuen über Anekdoten, Geschichten und Erinnerungen an Angels und an Robbie Williams. Woran erinnert Sie diese Hymne? Was fällt Ihnen ein, wenn Sie Angels hören? Schreiben Sie mir gerne ein paar kurze Zeilen an studiomail@hr1.de. Anekdoten, Geschichten, Meinungen und Persönliches rund um Robbie Williams und Angels gerne an mich an studiomail@hr1.de. Ich lese die schönsten Sachen vor hier gegen 10 vor 8. Ich bin Tommy Stärker.
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Die Mamas und die Papas. California Dreamin', Durchgang Nummer 5, Finale der French Open. Zverev gegen Kobolli. Es steht für den Deutschen momentan 4-1. Ich drücke mal die Daumen, dass es irgendwie noch gut ausgeht. Große Stars auf der Bühne. Da habe ich ja vorhin schon das kleine Beispiel vom Primavera Sound Festival nahe Barcelona in Catalunya, España, erwähnt, wo Robert Smith zusammen mit Olivia Rodrigo begeistert auf der Bühne stand und ein Duett gesungen hat, sehr zur Überraschung und Begeisterung aller Menschen im Publikum. Bruce Springsteen ist in New Jersey am Freitag unterwegs gewesen. Da gab es die zweite Nacht mit einem tollen Konzert, The Songs That Shaped Us, also die Stücke, die uns quasi geformt haben. Und das war natürlich eine große Verneigung vor Vorbildern. Es ging da unter anderem an Abend 1 um die großen amerikanischen Musikpioniere, um Musik von Robert Johnson, der alten Blueslegende, um Hank Williams und Woody Guthrie. Später, am Abend 2, also am Freitag, sind dann auch Stücke von Elvis Presley, Chuck Berry oder Public Enemy, genau, Public Enemy zum Besten gegeben worden. Und zwar nicht ganz alleine. Bruce Springsteen stand da auf der Bühne und hat unter anderem mit John Bon Jovi toll gesungen. Hatten die einen Spaß? Nils Lofgren war auch mit dabei. Darlene Love, Sheryl Crow unter anderem und Little Stevens Disciples of Soul haben auch im Hintergrund noch alles gegeben, was sie konnten. Leider war ich nicht dabei. Aber wo wir schon gerade davon reden, von Bon Jovi und Bruce Springsteen, dann gibt's doch die beiden jetzt im Doppelpack mit Tougher Than Rest, Tougher Than the Rest und danach Bon Jovi mit Runaway. So, gerade eben ist wieder ein Satz gewonnen worden von Alexander Zverev. 5-1 steht's in Durchgang 5 beim Finale der French Open. Ich drück mal weiter die Daumen.

0: Bruce Springsteen ganz gemächlich und in Paris, da kullern die Tränen. Historisches ist tatsächlich geschafft worden. Alexander Zverev hat es geschafft, das Finale der French Open in Paris, dieses für ihn so wichtige Grand Slam Turnier zu gewinnen. Mit fast 4 Stunden Spielzeit hat er sich jetzt durchsetzen können. Im ersten Durchgang 6:1 gegen Flavio Cobolli, im zweiten Durchgang 4:6 verloren, im dritten Durchgang 6:4 gewonnen, im vierten Durchgang 6:7 unterlegen und jetzt gerade eben im fünften und letzten Durchgang mit 6:1 gewonnen. Und wenn Sie mir nicht glauben, dass das historisch war, der letzte deutsche Sieger der French Open, das war Henner Henkel 1937. Und jetzt hier eine Menschentraube, die ihn umarmt vor Glück. Er hat's gewonnen. Wir gratulieren und freuen uns mit.
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Fleetwood Mac, Big Love. Große Siegerehrung jetzt gleich bei den French Open für den deutschen Grand Slam-Gewinner Alexander Zverev. Und wir freuen uns auch über was ganz Tolles, nämlich Musik von ihm hier. And down the waterfall, wherever it may take me. Wie schön das passt im Hintergrund, werden da die Bilder von Silberpokalen und Silbertabletten gleich auf den Platz gebracht werden. Robbie Williams mit Angels, der Song, der im Prinzip seinen Superstar-Status zementierte, seine Solokarriere voranbrachte in den 90ern, 1997. So ein starkes Stück. Und ich habe sie gefragt, woran denken sie bei Angels? Und da kam viel schönes Feedback. Eine Hörerin hat mir geschrieben, sie war ganz begeistert vom Robbie Williams Kinofilm Better Man, aber auch eben von diesen gefühlvollen Songs, die einen so packen, weil ja auch diese innere Zerrissenheit so gut dabei rüberkommt. Die ganze Tragik im Leben, auch von Robbie Williams selber, der ja immer wieder mit Dämonen und Süchten zu kämpfen hätte. Und sie schreibt, wenn sie das hört, dann geht das nochmal richtig tief unter die Haut. Richtig großartig. Und die Svi, alias Svetlana, hat mir richtig nett geschrieben und sagt, bei Angels denkt sie immer an die Schulzeit. Da war sie in der 10. Klasse. Da war das Ding in den Charts bei Viva ganz weit oben. Eltern einer Freundin sind damals etwas länger nach Prag gefahren. Die Tante sollte auf sie aufpassen. Das haben die Mädels und Freundinnen schamlos ausgenutzt, haben sich nach der Schule immer dort getroffen. Denn das war die einzige mit Kabelanschluss. Also haben sie Viva geguckt und sie haben dabei ohne Ende gelacht und jeden Tag Pfannkuchen gemacht, Robbie Williams Lieder gehört, gesungen und geliebt. Es war eine wunderschöne, unbekümmerte Zeit. Und ganz toll hat mir auch Bernd aus Oberbiel getippt. Ganz einfach. Robbie, mega. Keine Karaoke-Bar ohne Angels. Das Stück hat ihn auf so vielen Reisen begleitet. Von Key West bis nach Vietnam, bis zu einer Karaoke-Veranstaltung bei seinem Freund in Herborn oder beim Stadtfest in Wetzlar. Und er hat noch was Nettes zum Schluss geschrieben. Egal wie gut du selber beim Karaoke bei Angels bist, das Publikum ist sowieso besser. Und gestern beim Konzert in Düsseldorf in der Merkur Arena, Robbie phänomenal. Und was war der Finalsong? Natürlich Angels, das hören wir jetzt. Danke an Sie alle für Ihr tolles Feedback. Hier ist Robbie Williams. Ich sage Tschüss. Danach gibt's die Nachrichten und den ARD Musikclub Soul. Bis nächste Woche hier. Ich bin Tommy Stärker.

0: ein Grand-Slam-Turnier gewonnen. Bei den French Open in Paris setzte er sich im Finale in 5 Sätzen gegen den Italiener Flavio Cobolli durch. Seit Beginn der Profi-Ära 1968 ist es der erste Sieg eines deutschen männlichen Tennisprofis bei dem Turnier in Paris. Welche Auswirkungen hat das geplante Gebäudemodernisierungsgesetz auf CO2-Emissionen und den Klimaschutz insgesamt? Das kann die Bundesregierung nach Informationen der Funke Medien noch nicht sagen, weil keine belastbaren Daten vorliegen. Aus der Nachrichtenredaktion Mike Oeske.
1: Die Funke Medien berufen sich auf eine Anfrage der Grünen. In der Antwort steht, eine robuste Einschätzung der Klimawirkung könne erst gemacht werden, wenn das Gesetzgebungsverfahren abgeschlossen sei. Nächsten Donnerstag berät der Bundestag zum ersten Mal über das Gebäudemodernisierungsgesetz. Es soll das sogenannte Heizungsgesetz der Ampelregierung ablösen. Die Neuregelung sieht vor, dass auch künftig neue Öl- und Gasheizungen eingebaut werden können.
0: Bundesratspräsident Bovenschulte warnt die Bundesregierung davor, zu viele Reformen auf einmal anzugehen. Dem Spiegel sagte der SPD-Politiker, die Themen Steuern, Gesundheit, Pflege, Rente, Arbeit und Energie könnten nicht alle vor der Sommerpause erledigt werden. Er rate der Regierung, sich darauf zu konzentrieren, was Wachstum auslöse und Arbeitsplätze sichere. Für ihn habe deshalb die Steuerreform die höchste Priorität. Papst Leo hat am zweiten Tag seines Spanienbesuchs in der Hauptstadt Madrid eine Messe unter freiem Himmel gefeiert. Nach Angaben der Organisatoren nahmen daran mehr als 1,2 Millionen Menschen teil. In Spanien wird heute Fronleichnam gefeiert. Um das Fest ging es auch in Leos Predigt. ARD-Korrespondentin Lisa Weiß aus Madrid.
2: Es sei kein Zufall, dass in Spanien die Kirche seit Jahren das Fronleichnamsfest mit dem Tag der Nächstenliebe verbinde. Es gehe darum, dass wir uns selbst aus dem Egoismus, der Gleichgültigkeit und einem bequemen privaten Glauben herausführen lassen, um unsere Sichtweise zu ändern und die Gegenwart Gottes anzunehmen, die uns verwandle und zu Baumeistern einer neuen Welt mache.
0: In der Handball-Bundesliga hat die HSG Wetzlar den Klassenerhalt geschafft. Im Heimspiel gegen Magdeburg verloren die Mittelhessen zwar mit 30-31, aber auch Konkurrent Minden konnte im Spiel gegen Leipzig nicht punkten. Die MT Melsungen hat am letzten Spieltag der Saison bei Hannover Burgdorf unentschieden gespielt, 32-32. Das waren die Nachrichten. Das Wetter. In der Nacht oft klar, es kühlt ab auf 11 bis 5 Grad. Morgen Vormittag oft sonnig, am Nachmittag von Westen her dichte Wolken. Hier und da kann es etwas regnen. Die Höchstwerte liegen zwischen 21 Grad rund um Willingen und 27 Grad in Südhessen. Die Zeit 20.03 Uhr.
3: ARD Verkehrsservice. Vorsicht auf der A6 Mannheim Richtung Heilbronn zwischen Mannheim-Schwetzingen und Schwetzingen-Hockenheim. Hier liegt ein Stein auf der linken Spur. Vorsicht auf der A8 Stuttgart Richtung München zwischen Esslingen und Wendlingen liegen Fahrzeugteile auf der Fahrbahn. A3 Frankfurt Richtung Köln zwischen Kelzerbach und Raunheim 4 Kilometer Stau. A5 Basel Richtung Karlsruhe zwischen Herbolzheim und Rust nach einem Unfall auf dem linken und mittleren Fahrstreifen 3 Kilometer Stau. Das dauert eine Viertelstunde länger. A5 Karlsruhe Richtung Frankfurt zwischen Bruchsal und Kronau steht ein defekter PKW, 1 Kilometer Stau. A5 Karlsruhe Richtung Frankfurt zwischen Kronau und Kreuzwaldorf nach einem Unfall auf der rechten Spur, 3 Kilometer Stau. Das kostet auch eine Viertelstunde. A7 Fulda Richtung Würzburg zwischen Dreieck-Fulda und Bad Brückenau-Volkers, 3 Kilometer Stau. A8 München Richtung Stuttgart zwischen Merkling und Mühlhausen, 13 Kilometer Stop and Go. Das kostet eine Viertelstunde. A8 Karlsruhe Richtung Stuttgart zwischen Pforzheim-West und Pforzheim-Ost an der Baustelle, 6 Kilometer stockender Verkehr. Allen unterwegs, Geduld da wo nötig und dann gute und sichere Fahrt.
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3: Am Mikrofon Annette Lores. Schönen Sonntagabend. So, wir atmen mal alle tief durch, vor allem die mit Alexander Zverev mitgefiebert und jetzt gefeiert haben. Er hat es geschafft. Die Spannung kann sich langsam abbauen. Wir haben den Soundtrack dazu. Unter anderem geht es hier um den Aufstieg und Fall der Fugees, die Geschichte der Backgroundsängerin Judith Hill und wir haben Neues von Jayan Ngonda, Freya Ridings und ein paar sehr schöne Juni-Songs.
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George Michael, über all die Dinge, die draußen mehr Spaß machen. Outside im ARD Musikclub Soul. Reden wir über Friar Riding. Sie hat Geschichte geschrieben, Musikgeschichte. Mit ihrem Song Lost Without You war sie die erste Frau an der Spitze der Charts, die das mit einem selbstgeschriebenen und komplett selbstproduzierten und komplett selbstgespielten Song geschafft hat. Nämlich mit diesem hier.

Das war ein weltweiter Hit für sie. Jetzt ist sie mit neuem Album zurück und das ist zum Teil sehr wütend geworden. Heißt Mother of Pearl, denn ihr geht die männlich dominierte Musikindustrie ordentlich auf den Geist. Deshalb nahm sie sich auf ihrem neuen Album vor, Wut, Weisheit und Weiblichkeit zu feiern. Und ja, das ist ihr definitiv gelungen. Können wir uns auch live anschauen und hören. Frau Ridings kommt im Herbst auf Tour. Am 8. Oktober nach Frankfurt, am 9. nach Köln, am 16. Oktober in München und am 19. ist sie in Zürich. Und aus dem neuen Album Mother of Pearl hören wir Strength in Me. Frau Ridings.

Perfekter Soundtrack für einen sonnigen Sonntagabend, Lovely Day von Bill Withers im ARD Musikclubs Hall. Kurz auf die Straße, ARD Verkehrsservice. Vorsicht auf der A7 Ulm-Würzburg zwischen Bad Windsheim und Uffen am Langen Steinach. Hier ist eine Entenfamilie auf der Fahrbahn. Und Vorsicht auf der A7 Ulm Richtung Füssen zwischen Föhringen und Illertissen gibt es eine Ölspur auf der rechten Spur. Hier steht auch ein defektes Fahrzeug. Noch eine Gefahrenstelle von der A7 Ulm Richtung Füssen zwischen Eu-Mittelberg und Nesselwang, eine ungesicherte Unfallstelle und hier sind Menschen auf der Fahrbahn. Oh, wir kriegen so nette Post an dieser Stelle. Einfach mal ein dickes Danke dafür. Das ist so, so schön zu hören, wie ihr den Musikclub Soul feiert. Melanie Vetter aus Siegen hat uns letzte Woche Folgendes geschrieben. Ich höre heute erneut eher zufällig euren Soul-Club. Ich bin wie jedes Mal sehr begeistert und habe euch heute sogar auf meine Abendgassi-Runde durch den Wald mitgenommen. Ich habe das noch nie gemacht, aber ich würde mal gerne einen Wunsch äußern. Vielleicht klappt es ja am Abend noch was von D-Fest aus dem Album Prankster Pride, nämlich Soulflakes zu spielen. Ich würde mich sehr freuen. Hab euch bereits als Favorit gespeichert und hoffe, dass ich zukünftig daran denke, dass der Soul Club läuft und ich nicht wieder dem Zufall überlasse, euch zuzuhören. Liebe Grüße von Melanie. Melanie, ganz liebe Grüße zurück. Das freut uns natürlich sehr. Und wenn du uns als Favorit gespeichert hast, bin ich zuversichtlich. Im Zweifel gibt's natürlich den Soul Club ab immer so montags morgens in der ARD Sounds App zum Nachhören. Für jede Gassi-Runde. Jetzt aber zu dem Wunsch von Melanie, beziehungsweise für alle anderen, die auch gern was wünschen würden. Nichts leichter als das. Ihr schickt uns einfach eine Nachricht ins Studio per WhatsApp, per Signal oder ihr ruft an 0711 26 27 28. Wir freuen uns auf eure Wünsche und jetzt freuen wir uns über DFS und Soulflakes.

0: Kurz nach 9 ARD Verkehrsservice. Vorsicht auf der A7 Ulm Richtung Füssen zwischen Eu-Mittelberg und Nesselwang. Eine ungesicherte Unfallstelle und hier sind Menschen auf der Fahrbahn. A3 Frankfurt Richtung Köln zwischen Kelzerbach und Wiesbadener Kreuz steht ein defekter Pkw. Die rechte Spur ist gesperrt. 5 Kilometer Stau, das dauerte eine Viertelstunde länger. A5 Karlsruhe Richtung Frankfurt zwischen Kronau und Kreuzwaldorf. Nach einem Unfall auf der rechten Spur 3 Kilometer Stau. A6 Nürnberg Richtung Heilbronn zwischen Kirchberg und Ilshofen-Wolpertshausen 2 Kilometer Stau. A8 München Richtung Stuttgart zwischen Merkling und Mühlhausen 10 Kilometer dichter Rückreiseverkehr. Im Kreis Böbling ist die Straße zwischen dem Abzweig nach Tennental und Dachtel nach einem Unfall in beiden Richtungen gesperrt. Allen unterwegs gute und sichere Fahrt.
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0: Mit Annette Loris, guten Abend. Auf den Tag, fast genau ist es 30 Jahre her, da feierten die Fugees ihren ersten richtig großen Erfolg. Ja, und was dann so alles passierte, darüber sprechen wir in ein paar Minuten hier.
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The Black Pumas und Fire im ARD Musikclub Soul. Gehen wir mal zurück, 30 Jahre zurück, beziehungsweise fast 30 Jahre, ein Tag fehlt noch. Es war am 8. Juni 1996, da erreichten die Fugees mit Killing Me Softly zum ersten Mal den Platz 1 der UK Single Charts. Eine Coverversion von Roberta Flack's Hit aus dem Jahr 1973, Killing Me Softly with His Song. Und Samples von der Tribe Called Quest und der Psychedelic Soul Band der 60er Jahre, Rotary Connection. Der Song wurde zum meistverkauften Single des Jahres. Es gab einen Grammy dafür und es machte die drei Fugees, Wycliffe Jean, Lauryn Hill und Pras Michel zu Superstars. Dann zerlegte sich die Band. Nicht durch Skandale von außen oder nach außen, sondern wirklich von innen. Zwischen Lauryn Hill und Wycliffe Jean gab es wohl eine etwas kompliziertere Liebesgeschichte. Dazu kamen drei sehr starke Persönlichkeiten, die alle sehr eigene Vorstellungen hatten, wohin es musikalisch gehen sollte. Lauryn Hill zog sich zunehmend zurück, Wycliffe und Pras starteten Soloaktivitäten. 2005 dann so ein bisschen Hoffnung, es gab eine Reunion-Tour, das sah sehr nach Neuanfang aus, aber schnell wurde klar, die alten Spannungen sind nicht weg. 2021, dann wurde eine ganz große Jubiläumstour angekündigt, aber wegen Pandemie, Logistik und, wie es hieß, interner Probleme abgesagt. Am Ende blieb das Gefühl, dass eine der wichtigsten Hip-Hop-Bands der 90er sich vor allem durch Streit, verletzte Egos und verpasste Chancen selbst im Weg gestanden hatte. Wir mussten ganz kurz auf die Straße, ARD-Verkehrsservice. Vorsicht, auf der B45 zwischen Eppertshausener Dreieck und Münster werden Steine von einer Brücke geworfen. Bitte in beiden Richtungen besonders aufpassen. Auf der B45 zwischen Eppertshausenem Dreieck und Münster werden Steine von einer Brücke auf die Fahrbahn geworfen. Ganz, ganz vorsichtig fahren. Zurück zu den Fugees. Also das hat dann irgendwie so gar nicht geklappt. Die standen sich so dermaßen selbst im Weg. Das war entsetzlich mit anzugucken. Und jetzt ist klar, mit der Reunion wird es definitiv zumindest in den 14 Jahren nichts mehr. Denn Pras Michel sitzt seit dem 30. April im Bundesgefängnis Safford, Arizona, weil er wegen ausländischer Lobbyarbeiten und Verschwörung zu 14 Jahren Haft verurteilt wurde. Was für eine Geschichte. Der große Hit von den Fugees jetzt im ARD Musikclub Soul. Killing Me Softly. Strumming.

Marion Black war das und Who Knows im ARD Musikclub Soul. Es ist der 7. Juni und zu Beginn dieses Monats haben wir mal geschaut, wie viele Songs sich eigentlich mit dem Thema Juni beschäftigen. Bei Jamiroquai sind wir fündig geworden aus dem Jahr 2005. Ein Song, der die unbeschwerten sonnigen Junitage auf den Punkt bringt. Und eine kleine Erinnerung an den Sound von Jamiroquai am Anfang ihrer Karriere. 7 Days in Sunny June.

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1: Um 21 Uhr mit Daniel Skondo. Tennisprofi Alexander Zverev hat zum ersten Mal in seiner Karriere

0: auf CO2-Emissionen und den Klimaschutz insgesamt hätte. Das schreiben die Funke-Zeitungen und berufen sich auf eine Antwort der Regierung auf eine Anfrage der Grünen Bundestagsfraktion. Danach liegen keine belastbaren Daten vor. Das Gebäudemodernisierungsgesetz soll das sogenannte Heizungsgesetz der Ampelregierung ablösen. Es sieht vor, dass auch künftig neue Öl- und Gasheizungen eingebaut werden können. Ukraine-Treffen in London. Dort sprechen Kanzler Merz, Frankreichs Präsident Macron und der britische Regierungschef Starmer gerade mit dem ukrainischen Präsidenten Selenskyj. ARD-Korrespondentin Franziska Hoppen.
1: Bei den gemeinsamen Gesprächen soll es um die weitere Unterstützung der Ukraine gehen, um verstärkten Druck auf Russland und um eine gemeinsame Position bei möglichen Verhandlungen mit Russland. Selenskyj schrieb auf X, ein Fokus werde auch auf einer verstärkten Zusammenarbeit im Bereich der Luftverteidigung für die Sicherheit ganz Europas liegen. Am Montag will der ukrainische Präsident auch König Charles III. Treffen.
0: Die Oberbürgermeisterwahl in der Kleinstadt Aue-Bad Schlema in Sachsen hat überregional für Aufmerksamkeit gesorgt. Denn dort hatten sich ein Kandidat der rechtsextremen Freien Sachsen und ein Kandidat der CDU ein Kopf-an-Kopf-Rennen geliefert. Gewonnen hat die Wahl heute der CDU-Politiker Markus Hoffmann. In der Handball-Bundesliga hat die HSG Wetzlar den Klassenerhalt geschafft. Im Heimspiel gegen den Meister SC Magdeburg verloren die Mittelhessen zwar mit 30-31, aber auch Konkurrent Minden konnte im Spiel gegen Leipzig nicht punkten. Die MT Melsungen hat am letzten Spieltag der Saison bei der TSV Hannover Burgdorf unentschieden gespielt. Die Partie endete 32-32. Das waren die Nachrichten. Das Wetter. In der Nacht oft klar, es kühlt ab auf 11 bis 5 Grad. Morgen Vormittag oft sonnig, am Nachmittag von Westen her dichte Wolken. Hier und da kann es etwas regnen, die Höchstwerte zwischen 21 und 27 Grad. Am Dienstag Sonne, Wolken und wieder kühler bis 21 Grad. Die Zeit 21.03 Uhr.
2: ARD-Verkehrsservice. Vorsicht im Kreis Karlsruhe auf der Landesstraße zwischen Stutensee-Blankenloch und Waldstadt Europäische Schule. Hier liegt eine Stoßstange auf der Fahrbahn. A3 Frankfurt Richtung Köln zwischen Kelsebach und Raunheim steht ein defekter Pkw. Die rechte Spur ist gesperrt. 3 Kilometer Stau. Das dauert eine Viertelstunde länger. A5 Karlsruhe Richtung Frankfurt zwischen Kronau und Kreuzwaldorf nach einem Unfall auf der rechten Spur. 2 Kilometer Stau. Im Kreis Böblingen ist die Straße zwischen dem Abzweig nach Tennental und Dachtel nach einem Unfall in beiden Richtungen gesperrt. Und noch eine Meldung von der A8 München Richtung Stuttgart. Zwischen Merkling und Mühlhausen 8 Kilometer stockender Verkehr. Allen unterwegs, gute Fahrt.
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2: Am Mikrofon Annette Loris. Guten Abend. Und in dieser Stunde haben wir eine Menge toller neuer Musik, unter anderem von Lizzo und Mika Miller. Und leider müssen wir uns von Peebo Bryson verabschieden.
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0: Begehrte Duettpartnerin Mary J. Blige war das. Sie hat auch schon mit U2 zusammengearbeitet. Das war ihr Duett mit Sting. Whenever I Say Your Name. Im ARD Musikclub Soul geht's jetzt um eine Frau, die mehr ist als ein Popstar. Eigentlich ist sie sowas wie die Chefin der guten Laune. Und zwar mit Haltung. Die Rede ist von Lizzo, die 1988 in Detroit auf die Welt kam, aufgewachsen in Houston. Später ging sie nach Minneapolis und hat sich da von der lokalen Rapperin und Flötistin zur Ikone hochgeschafft. Für Body Positivity, Black Pride und Self-Empowerment hat sie hart gearbeitet. Ihren Durchbruch hatte sie mit Songs wie Truth Hurts oder auch Good as Hell. Und jetzt gibt es neue Musik von ihr. Happy to be. Klingt genauso, wie der Titel es vermuten lässt, aber nicht naiv. Happy to be ist eher wie das Fazit nach einer sehr langen Reise, die anstrengend war. Sie sagt, ja, es gab Kritik, es gab Shitstorms, es gab Selbstzweifel, aber genau deshalb fühlt sich dieses Ich bin glücklich, so wie ich bin, so hart erkämpft und so echt an. Spannend ist auch, wie Lizzo das verpackt. Das ist keine Ballade, kein pathetisches Manifest, sondern ein Song, der klingt wie ein guter Tag mit offenen Fenstern und viel Bass. Happy to be.
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Manuel Antons aus Limburg an der Lahn hat uns geschrieben. Hallo Musikclub Soul. Ich würde mir sehr gerne den Song Love and Hate von Michael Kiwanuka wünschen, den man leider viel zu selten im Radio hört. Ich habe gerade Feierabend im Wohnheim der Lebenshilfe, wo ich heute Dienst hatte. Was für ein schöner Wunsch. Dankeschön, Manuel, dafür. Love and Hate, Michael Kiwanuka.

großes Stück Musik in unzähligen Filmen mittlerweile verwurstelt. Love and Hate von Michael Kiwanuka. Wir haben da noch einen Geheimtipp für alle, die modernen Soul lieben, der nach Handwerk, Herz und großen Songs klingt. Kommt von Mika Miller, die den Retro-Soul aufrischt mit A Little Bit.

0: A Little Bit of Me von Mika Miller. Genauso heißt ihr Album und das ist letzte Woche erschienen. Können wir sehr empfehlen. Kurz nach 9:30 ARD Verkehrsservice. Vorsicht auf der A3 Köln Richtung Frankfurt. Zwischen Neustadt-Wied und Neuwied liegt ein Auspuff auf der linken Spur. A3 Frankfurt Richtung Köln. Zwischen Mönchhofdreieck und Wiesbadener Kreuz steht ein defekter PKW auf der rechten Spur. 3 Kilometer Stau. Im Kreis Böblingen ist die Straße zwischen dem Abzweig nach Tennenthal und Dachtel nach einem Unfall in beiden Richtungen gesperrt. Allen unterwegs, gute und sichere Fahrt. Kommt gut an.
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0: Mit Annette Loris, guten Abend. Und mit einer sehr netten Sprachnachricht, die uns eben gerade erreicht hat, von Claudia Schablumann.
2: Hallo, ihr Lieben, ich gebe heute keinen Musikwunsch ab, weil ich bin wunschlos glücklich. Tolle Playlist, weiter so.
0: Das hören wir sehr gerne und wir machen weiter so. Beziehungsweise, wer noch nicht wunschlos glücklich ist, kann uns das gerne mitteilen, dann ändern wir das. 0711 26 27 28. Da sind wir per WhatsApp, per Signal, per Sprachnachricht oder telefonisch zu erreichen.
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0: Low with it, St. Paul with us and the Broken Bones. Um 20 Minuten vor 10 ARD Verkehrsservice. Vorsicht im Kreis Tübingen auf der Tübinger Straße zwischen B27 bei Kirchentellinsfurt und Fronheim sind Wildschweine auf der Fahrbahn. Seine Stimme kennen wir alle, selbst wenn einem der Name nicht unbedingt spontan einfällt. Die Rede ist von Peebo Bryson. Er war die Stimme von zwei der ganz großen Disney-Filmhits der 90er Jahre, bei Beauty and the Beast und bei Aladdin. Er starb in dieser Woche im Alter von 75 Jahren an den Folgen eines Schlaganfalls. Steffen Dröger aus dem ARD-Team. Peebo Bryson war aber doch viel mehr als in Anführungszeichen nur ein Disney-Sänger. Was hat er ansonsten gemacht?
1: Absolut. Er war wirklich ein Vollblutmusiker und Sänger, auch ohne Disney. R&B und Soul, das hat er gemacht. Ist vor allem bekannt für seine gefühlvolle Stimme, für Balladen und Duette, die er gemacht hat. Er klang sehr warm, konnte sehr kontrolliert seine Stimme intonieren und auch mal klingen wie ein klassischer Opernsänger. Sicherlich ein Grund, warum auch Disney ihn damit gebucht hat. Und er hat immer im Duett gesungen, zum Beispiel auch gerne mit Celine Dion für Beauty and the Beast, das hören wir gleich, oder auch bei Aladdin zusammen mit Regina Bell. Ich reib mal am CD-Spieler, wir hören mal rein. New World aus dem Disney-Film Aladdin oder außerhalb des Disney-Universums ein Duett zusammen mit Roberta Flack. Tonight I Celebrate My Love.

0: 2 Grammys hat er bekommen, eben für diese Duette aus den Disney-Filmen. Das war sicherlich der Höhepunkt seiner Karriere, aber das war auch eine richtig lange Karriere.
1: Unglaublich lang war die. Er galt schon ganz früh als Ausnahmetalent. 14 Jahre alt war er, als er auf einer Bühne stand als Leadsänger mit einer regionalen Band. Und war 2 Jahre später dann schon gebucht als Arrangeur, Produzent und Songwriter. Und diese Mischung aus Stimme und seine Musikalität, die hat ihm den Ruf eingebracht, eine der elegantesten Soul-Stimmen seiner Zeit zu sein. Schau mal auf seine Zeit, das waren die End-70er. Da hat er wirklich angefangen, Alben zu produzieren. Insgesamt waren es über 20 Studioalben, 2 davon zusammen mit Roberta Flack, 1 zusammen komplett mit Natalie Cole. Und er hat nicht nur Auftritte gehabt mit R&B und Soul und seinen Songs. Er war auch mal in Musicals zu sehen, im Theater oder tatsächlich in der Oper. Und sein letztes Album, das kam vor 8 Jahren raus. Ansonsten, er war verheiratet mit der Sängerin Tanya Boniface Bryson. Aus dieser Ehe gibt es einen Sohn und es gibt noch eine Tochter aus einer früheren Beziehung und die hat ihn zum dreifachen Opa gemacht.
0: Vielen Dank, Steffen Tröger aus dem ARD-Team über Peebo Bryson, der jetzt im Alter von 75 Jahren gestorben ist. Einer der großen Soul-Balladensänger seiner Zeit. Und seine Stimme hat definitiv eine ganze Generation von Disney-Fans begleitet. Unter anderem mit diesem Song. Celine Dion zusammen mit Peebo Bryson und Beauty and the Beast.

Malbo Usher zusammen mit Alicia Keys. Und wir haben ja gesagt, wir wollen den Juni ein bisschen feiern. Das überlassen wir jetzt Dwayne aus Houston, Texas, der Soul, Rock, Pop und auch ein kleines bisschen Punk miteinander mischt und dem Juni ein sehr schönes musikalisches Denkmal gesetzt hat. June.

0: June von Divine. Und June kann nicht nur ein schöner Monat, sondern auch eine schöne Frau sein. Gleich 10:05 ARD Verkehrsservice. Vorsicht bitte, auf der B27 Mosbach-Heilbronn zwischen Neckarzimmern und Wörtingen sind Menschen auf der Fahrbahn. Vorsicht im Kreis Karlsruhe, auf der Landesstraße zwischen der B36 bei Linkenheim-Hochstetten und Liedolzheim sind auch Menschen auf der Fahrbahn. Und dann haben wir noch eine Gefahrenstelle im Kreis Tübingen auf der Tübinger Straße. Zwischen der B27 bei Kirchentellinsfurt und Frohndorf sind Wildschweine auf der Fahrbahn. Und dann haben wir noch eine sehr nette Mail von Natascha Ziegler bekommen, die uns schreibt, mein Freund Max und ich, wir sind gerade auf einer Nachtfahrt nach Hamburg unterwegs. Und es wäre sehr schön, mit Midnight Train to Georgia von Gladys Knight den Sonnenuntergang von der Autobahn zu sehen. Dass ich mal kurz meinen Sonnenuntergangsexperten Steffen Tröger fragen. Du hast gerade geguckt, ich glaube, wir sind zu spät, oder?
1: Ich habe gerade den Fuß rausgestreckt, um den letzten Sonnenstrahl sozusagen zu genießen. Der war schon weg. Nee, also vor 20 Minuten ist die Sonne untergegangen. Aber wir haben ja eine Dämmerung, die dauert ja etwas länger.
0: Okay.
1: Das heißt, im Moment gibt's noch die Chance, so ein bisschen Farbspiele am Horizont zu entdecken.
0: Außerdem ist im Norden ja, da, sie fahren ja Richtung Norden, also dauert's ja jetzt eh länger. Ne? Natascha und Max, euch gute Freude. Und hier ist Gladys Knight and the Pips mit Midnight Train to Georgia.

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1: Um 22 Uhr mit Daniel Skondo. Historischer Sieg für Tennisprofi Alexander Zverev. Er hat zum ersten Mal in seiner Karriere einen Grand-Slam-Titel geholt. Im Finale der French Open setzte Zverev sich gegen den Italiener Flavio Cobolli durch. ARD-Sportreporter Guido Ringel.
2: Alexander Zverev feiert endlich seinen Triumph, seinen Grand-Slam-Titel, für den er praktisch alles gibt. Jetzt hat es sich ausgezahlt, nach 5 Sätzen und irren Herausforderungen im Match gegen den Italiener Cobolli. Der flinke Mann aus Florenz kam immer wieder zurück ins Match, selbst dann, wenn es aussichtslos schien. Er konnte dem Favoriten Zverev so oft das Leben schwer machen. Aber im entscheidenden 5. Satz behielt der Deutsche den Kopf oben und befreite sich auch aus mulmigen Situationen.
1: Israel meldet Raketenangriffe aus dem Iran. Das israelische Militär teilte mit, dass Abwürfe aus dem Iran. Das israelische Militär teilte mit, dass Abwehrsysteme im Einsatz sind, um die Bedrohung abzufangen. In mehreren Teilen des Landes

0: sind. Sie sollen auf der Suche nach Diebesgut in dem Haus gewesen sein und werden verdächtig, dort Rohrleitungen manipuliert und so die Explosion ausgelöst zu haben. Die Männer seien schon wegen anderer Vorwürfe in Untersuchungshaft. Ukraine-Treffen in London. Dort sprechen Kanzler Merz, Frankreichs Präsident Macron und der britische Regierungschef Starmer gerade mit dem ukrainischen Präsidenten Selenskyj. ARD-Korrespondentin Franziska Hoppen.
1: Bei den gemeinsamen Gesprächen soll es um die weitere Unterstützung der Ukraine gehen, um verstärkten Druck auf Russland und um eine gemeinsame Position bei möglichen Verhandlungen mit Russland. Selenskyj schrieb auf X, ein Fokus werde auch auf einer verstärkten Zusammenarbeit im Bereich der Luftverteidigung für die Sicherheit ganz Europas liegen. Am Montag will der ukrainische Präsident auch König Charles III. Treffen.
0: Mehr als 1000 Leute haben heute beim sogenannten Skyrun in Frankfurt mitgemacht und sind die 1200 Stufen im Messeturm hochgelaufen. Der Schnellste schaffte das in 7 Minuten 25 Sekunden und hat den Lauf damit schon zum 8. Mal für sich entschieden. Das waren die Nachrichten. Das Wetter. In der Nacht oft klar, es kühlt ab auf 11 bis 5 Grad. Morgen Vormittag oft sonnig, am Nachmittag von Westen her dichte Wolken. Hier und da kann es dann etwas regnen. Die Höchstwerte liegen zwischen 21 Grad rund um Willingen und 27 Grad in Südhessen. Am Dienstag Sonne, Wolken bis 21 Grad.
2: ARD-Verkehrsservice. Vorsicht auf der B27 Mosbach-Heilbronn zwischen Neckarzimmern und Böttingen sind Menschen auf der Fahrbahn. Vorsicht im Kreis Karlsruhe auf der Landesstraße zwischen der B36 bei Lingenheim-Hochstetten und Lidolzheim sind auch Menschen auf der Fahrbahn. A3 Frankfurt Richtung Köln zwischen Mönchhof-Dreieck und Wiesbadener Kreuz steht ein defekter Pkw auf der rechten Spur, deshalb 3 Kilometer Stau. Und im Kreis Böblingen ist die Straße zwischen dem Abzweig nach Tennental und Dachtel nach einem Unfall in beiden Richtungen gesperrt. Allen unterwegs, gute Fahrt.
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2: Am Mikrofon Annette Loris. Schönen Sonntagabend. Natascha, die sich ja eben gerade für ihren Freund Max Midnight Train to Chelsea. Nicht Chelsea. Jetzt bin ich verwirrt. To Georgia, Midnight Train to Georgia. Wir fahren nicht nach Chelsea. Die beiden wiederum fahren nach Hamburg und schreiben genau ins Rosa reingefahren. Mega, das hat die Fahrt schon jetzt versüßt. Sehr gerne, Natascha. Das freut uns, dass das noch hingehauen hat. Wie komme ich auf Chelsea? Egal. Wir sprechen in dieser Stunde über eine sehr außergewöhnliche Frau, die immer in der zweiten Reihe stand. Judith Hill, Background-Sängerin, die dann aber doch mal nach vorne getreten ist. Mehr über sie in ein paar Minuten hier.
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0: ARD Musikclub Soul, jetzt mal wieder mit dem Blick in die zweite Reihe in der Musik. Da stand Judith Hill, US-amerikanische Soul-Sängerin, Jahrgang 84, also jetzt knapp über 40. Und ihren Namen kennt man nicht, aber wenn man hört, mit wem sie schon so alles zusammengearbeitet hat, eben als Background-Sängerin oder Duettpartnerin, ja, dann denkt man sich, sie hat's geschafft. Mit Prince hat sie gesungen, mit Elton John, auch mit Michael Jackson, Katharina Heinius aus dem ARD-Team. Und das in einem ganz bewegenden Moment auch.
1: Vor sage und schreibe einer Milliarde Zuschauern auf der Trauerfeier von Michael Jackson. Die wurde damals 2009 weltweit übertragen, hat sie gesungen. Allein Michael Jacksons Überhit Heal the World.

0: Wirklich eine sehr berührende und schöne Version von Judith Hill. Sie war damals gerade 25 Jahre alt und sollte ja eigentlich mit Michael Jackson auf Tour gehen. Stattdessen sang sie auf seiner Trauerfeier.
1: Ja, das war sehr tragisch, auch für sie und ihre Karriere natürlich. Judith Hill ist in einer sehr, sehr musikalischen Familie groß geworden. Ihre Mutter war Pianistin und ihr Vater Bassist. Beide absolute Profis an ihrem Instrument. Und es ist auch ganz klar, dass für Judith die Musik zur absoluten Passion geworden ist. Sie hat Musikkomposition studiert, dann ist sie sogar noch nach Frankreich gegangen und hat sich dort in die Königsdisziplin einführen lassen, in die des französischen Chansons.
0: Respekt. 2012 dann hat sie den Song Desperation, den Titelsong zum Film 20 Feet from Stardom gesungen. Eine Hommage an alle Background-Sängerinnen, die mit und für die ganz großen Stars singen, aber selbst nie im Rampenlicht stehen.
1: Der Song heißt Desperation, also Verzweiflung. Und genau diese Verzweiflung einer Background-Sängerin, immer in der zweiten Reihe stehen zu müssen, immer die Unsichtbare zu sein, immer kurz vor der ganz, ganz großen Karriere zu sein, aber den großen Durchbruch dann doch nie zu schaffen. Egal wie hart man arbeitet, egal wie viele Chancen man nutzt, egal wie laut man singt, nie ist es für sie anscheinend genug.
0: Wahnsinn. Dankeschön. Ihre Geschichte, Katharina Heinius aus dem ARD-Team über Judith Hill, eine von einigen großartigen Sängerinnen, die immer in der zweiten Reihe stehen. Dazu gibt's übrigens diesen großartigen Film 20 Feet from Stardom, also wann immer sich die Möglichkeit bietet. Arte hatte den immer mal wieder auch in der Mediathek. Auf jeden Fall nachgeguckt. Das lohnt sich total. Da sind so wahnsinnig wunderbare Sängerinnen, die teilweise wirklich hadern, mit ihren Solokarrieren auch oftmals dann gescheitert sind. Hier jetzt aber der Song Desperation von Judith Hill. Und wer sie live erleben will, ja, sie ist unterwegs. Sie kommt zum einen nach Hessen und zwar am 24. Oktober. Und in Rheinland-Pfalz in Kaiserslautern ist sie am 27. Oktober. Und hier ist eben dieser Song, der auch mit einem Grammy ausgezeichnet wurde. Desperation von Judith Hill.

Reden wir über Jayan Gonda. Das ist einer der Namen, an denen man im modernen Soul gerade gar nicht mehr vorbeikommt. Und das ist auch gut so. Sein zweites Album ist gerade erschienen und das beweist, warum er als Hoffnungsträger des Genres gehandelt wird. Es heißt Doctrine of Love und ist die logische Fortsetzung seines Debüts Come Around and Love Me. Also ohne digitalen Schnickschnack, alles analog aufgenommen, handgemacht. Jayan Gonda singt von Liebesgeschichten, Herzschmerz mit einem bisschen melancholischen Blick auf die Welt. Also für alle, die Marvin Gaye oder Smokey Robinson lieben, sich fragen, ob es heute noch solche Stimmen gibt, die Antwort lautet klar und deutlich ja. Jayan Gonda. Der Titelsong seines Albums, Doctrine of Love im ARD Musikclub Soul.

0: Jetzt ist es gleich 10:30 AD Verkehrsservice. Vorsicht, auf der A59 Bonn-Köln zwischen Kreuz Bonn-Ost und Bonn-Pützchen laufen Hunde auf der Fahrbahn. Vorsicht, auch auf der A60 Richtung Rüsselsheim zwischen Einfahrt Bischofsheim und Rüsselsheim-Mitte. Hier liegt ein Reh auf der Fahrbahn. Aufpassen auf der A67 Darmstadt Richtung Mönchhof-Dreieck. Zwischen Rüsselsheim-Ost und Mönchhof-Dreieck liegen Gegenstände. Und aufpassen auf der A81 Singen Richtung Stuttgart. Im Schönbuchtunnel steht ein defektes Fahrzeug. Ein paar Staus haben wir auch noch auf der A3 Frankfurt Richtung Köln zwischen Mönchhof-Dreieck und Wiesbadener Kreuz. 3 Kilometer Stau wegen eines defekten Pkw auf der rechten Spur. A8, A81 Stuttgart Richtung Karlsruhe zwischen Sindelfingerwald Süd und Dreieck Leonberg ist der Standstreifen gesperrt. Und im Kreis Böblingen ist die Straße zwischen dem Abzweig nach Tintal und Dachtel nach einem Unfall in beiden Richtungen gesperrt. Allen unterwegs, gute und sichere Fahrt. Kommt gut an.
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0: Mit Annette Loris, guten Abend. Und natürlich auch mit euren Musikwünschen. Jörg Essing aus Freiburg hat uns geschrieben, tolles Programm heute Abend. Wenn möglich, würde ich mir gerne was von Max Mutzke mit der SWR Big Band wünschen. Mit herzlichen Grüßen und vielen Dank. Sehr, sehr gerne, Jörg. Wunderbare Idee. Wir haben uns rausgesucht, Max Mutzkes Version von Empire State zusammen mit der SWR Big Band für dich.
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Jetzt ist es gleich 20 Minuten vor 11, ARD Verkehrsservice. Vorsicht auf der A7 Fulda Richtung Kassel. Zwischen Bad Hersfeld West und Homberg steht ein defekter PKW im Baustellenbereich. Ende Februar hat Bruno Mars ja sein viertes Soloalbum The Romantic veröffentlicht. Das war das erste Album seit 10 Jahren. Der hat echt eine lange Pause gemacht, beziehungsweise wahnsinnig viele andere Projekte irgendwie gehabt. Aber dann gesagt, so jetzt ich wieder alleine. Und das wurde ein sensationeller Erfolg. Weltweit an der Spitze der Charts. Dann natürlich die dazugehörige Tour, ausverkaufte Hallen. Allein für das Konzert im Berliner Olympiastadion, das jetzt Ende des Monats am 26.06. stattfinden wird, gab so eine Wahnsinnsnachfrage, dass direkt noch 2 Zusatztermine dazu kamen, am 28. und 29. Juni. Auch alles ausverkauft. Und dazu hat er eine neue Single aus dem Album veröffentlicht, die heißt On My Soul. Feine kleine R&B-Ballade. Mit Gospel Touch. Und ein echter Liebesschwur von Bruno Mars.

Sheila E. und natürlich hörbar Prince. Über den müssen wir natürlich auch noch sprechen, denn der hätte heute Geburtstag. Darum kümmern wir uns in der nächsten Stunde. Jetzt haben wir noch einen schönen June-Song. Kommt von Pip Millett, ist eine spannende Stimme des britischen Neo-Souls. Und June ist eine Liebeserklärung an ihre Großmutter. Gleich am Anfang richtet sie sich direkt an sie. My Nan, I love her, singt sie. Und der ganze Song dreht sich um dieses Gefühl von Geborgenheit und Rückhalt. Die Zeile June in Springtime, Giving Me Life, ist dann doppeldeutig. June ist eben der Name und zeitgleich das Bild für einen Moment, in dem alles blüht und alles lebendig ist. Es geht um Erinnerungen, die sich wie gestern anfühlen und um den Menschen, der einem die Kraft gibt. Und auch wenn er gar nicht mehr da ist, wie im Falle von Pip Millets Großmutter. June im ARD Musikclub. 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

dem Motto, leg dich nicht mit mir an. Ich mache alles platt. 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Und bis ran an die Nachrichten haben wir noch was von Hall & Oates. Vorher allerdings auch noch was von der Straße. 4 Minuten vor 11 ARD-Verkehrsservice. Vorsicht bitte auf der B49 Limburg Richtung Gießen. Zwischen Heckholzhausen West und Heckholzhausen Ost ist eine ungesicherte Unfallstelle.

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1: Um 23 Uhr mit Daniel Skondo. Der Iran hat am Abend mehrere Raketen auf Israel abgefeuert. Das melden sowohl das israelische Militär als auch der staatliche iranische Rundfunk. In mehreren Teilen Israels sei Luftalarm ausgelöst worden. ARD-Israel-Korrespondent Julio Segador.
2: Es ist der erste Angriff des Iran auf Israel seit Beginn der Waffenruhe im April. Laut Militär wurden alle Raketen abgefangen, vereinzelt sollen Raketentrümmer niedergegangen sein. Unklar ist, ob und wann Israel auf den Angriff reagieren wird. Nicht genannte Regierungsvertreter sprechen in den israelischen Medien von einem Bruch der Waffenruhe, der eine kraftvolle Reaktion zur Folge haben müsse.
1: Am Münchner Flughafen sind am Abend vorübergehend keine Flugzeuge mehr gestartet oder gelandet. Grund war laut einem Sprecher des Flughafens ein intensiver Brandgeruch im Kontrollturm. Gegen 20.30 Uhr sei der Tower evakuiert worden. Die Feuerwehr habe aber kein Feuer oder Rauch feststellen können. Um 22.15 Uhr wurde der Betrieb laut Flughafen München wieder aufgenommen. Die Oberbürgermeisterwahl in der Kleinstadt Aue-Bad Schlema in Sachsen hat überregional für Aufmerksamkeit gesorgt. Denn dort hatten sich ein Kandidat der rechtsextremen Freien Sachsen und ein Kandidat der CDU ein Kopf-an-Kopf-Rennen geliefert. Gewonnen hat die Wahl

0: Niederlage gegen Meister SC Magdeburg. HR-Sportreporter Matthias Merget.
1: Der Jubel in der Halle bei den Spielern und den Fans war riesengroß. Und noch größer der Dank an das Team von Leipzig. Denn nur weil die Mannschaft gegen Minden mit 26-25 gewann, darf Wetzlar auch in der kommenden Saison Handball-Bundesliga spielen. Immerhin, die HSG hat gegen Magdeburg eine gute Leistung gezeigt und hätte das Spiel mit ein wenig Glück sogar gewinnen können. Die MT Melsungen hat ihr letztes Saisonspiel bei Hannover-Burgdorf 32-32 unentschieden gespielt und wird am Ende Siebte.
0: Das waren die Nachrichten. Das Wetter. In der Nacht oft klar, es kühlt ab auf 11 bis 5 Grad. Morgen Vormittag oft sonnig, am Nachmittag dichte Wolken, hier und da kann es etwas regnen. Die Höchstwerte zwischen 21 und 27 Grad. Die Zeit 23.03 Uhr.
2: ARD Verkehrsservice. A3 Frankfurt Richtung Köln zwischen Mönchhof-Dreieck und Wiesbadener Kreuz. 3 Kilometer Stau wegen eines defekten PKWs auf dem rechten Fahrstreifen. Im Kreis Böblingen ist die Straße zwischen dem Abzweig nach Tennental und Dachtel nach einem Unfall in beiden Richtungen gesperrt. Allen unterwegs, gute Fahrt.
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2: Am Mikrofon Annette Loris. Guten Abend. Heute vor 68 Jahren wurde Prince geboren. Und natürlich müssen wir darüber sprechen. Genauso wie über die neue Single von Tinashe und über Emily Sandé.
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5: Ladies and Gentlemen. 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

Respect in der Otis Redding Original Mono Version war das. Um gleich 10 Minuten nach 11 ARD Verkehrsservice. Vorsicht auf der B36 Karlsruhe Richtung Mannheim zwischen Lingenheim, Stutensee und Dettenheim, Lingenheim, Hochstetten. Hier ist ein Fahrradfahrer unterwegs. Am 7. Juni 1958 wurde Prince Rogers Nelson in Minneapolis geboren. Heute, vor 68 Jahren. Er wurde zu einer der prägendsten Figuren für Funk, Soul, R&B und Pop überhaupt. Ein absoluter Ausnahmekünstler. Und er fehlt bis heute. Und wahnsinnig viele Soul- und R&B-Künstler und Künstlerinnen beziehen sich nach wie vor auf ihn, sind geprägt, musikalisch wie ästhetisch. Zu seinem 35. Geburtstag, wir erinnern uns, das war am 7. Juni 1993, da änderte Prince dann seinen Namen in ein Symbol und wurde als The Artist Formerly Known as Prince Tough Cup oder auch Symbol benannt. Das war nicht nur ein PR-Gag, also das war schon bisschen seltsam, aber es war auch sein Statement im Streit mit seinem Plattenlabel. Ein ganz wichtiger Moment im Nachhinein in der Diskussion um künstlerische Autonomie und die Rechte der Künstler und Künstlerinnen in der Musik. Und was hätte er wohl zu all diesen Entwicklungen in den letzten Jahren in Sachen KI, künstlicher Intelligenz und dem Umgang mit den Rechten an Musik gesagt? Da hat er sicherlich einiges zu tun gehabt. Von ihm, Sign of the Times, Prince im ARD Musikclub. So.

Kelly's und Trick Me im ARD Musikclub Soul. Kümmern wir uns jetzt um eine Frau, die ja schon eine ordentliche Karriere hingelegt hat. Tina Shea. Jahrgang 1993 und seit ihrer Kindheit ist sie gut im Geschäft. Ursprünglich als Schauspielerin, unter anderem in der Serie Two and a Half Men. Dann war sie Mitglied der Girlgroup The Stunners und hat sich sehr bewusst für eine Solokarriere entschieden, nach dem Motto, nee, ich weiß ja sehr genau, wo ich hin will und wenn die anderen in die andere Richtung wollen, dann gehen sie halt alleine, beziehungsweise ich gehe alleine. Sie hat sich dann auch gesagt, ich entscheide über meine Karriere und ich bin diejenige, die dann auch die eine oder andere Absage austeilt. Hat sie auch immer wieder gerne gemacht und jetzt gibt's neue Musik von ihr. Zum Thema, wie ist der Umgang mit ihr? Na, nicht ganz einfach. Too easy, Tina Shea im ARD Musikclub Soul.

0: Bobby Blue Blunt und 24 Hour Blues. Wir freuen uns natürlich sehr, wann immer ihr uns schöne Musikwünsche reinspielt, die auch erfüllen zu können. 0711 26 27 28, das ist unsere Telefonnummer, unsere WhatsApp-Signalnummer und da könnt ihr uns natürlich auch Sprachnachrichten schicken. Wir hören mal schnell rein, was angekommen ist.
1: Ja, schönen guten Abend, hier ist der Rudi aus Stuttgart. Ich denke da gleich mal wieder an Anita Baker mit Sweet Love. Dieser Song verbindet mich mit meiner Frau, mit der ich früher verheiratet war, und meiner Tochter Olivia. Bei diesem Song habe ich meine Frau damals in Kroatien im Urlaub kennengelernt. Das war im Sommer und sie hat damals auf einer Burg gearbeitet dort in Rijeka. Sie war Touristenführerin dort. Da gab es eine Anlage und ich hatte eine Kassette dabei und die hat sie dann abgespielt und ja, dieses schöne Lied.
0: Der Rest ist Geschichte. Dankeschön, Rudi, für diese tolle Geschichte. Hier ist also der Soundtrack eurer Liebesgeschichte. Sweet Love von Anita Baker.

0: Jetzt ist es gleich 11:30 Uhr, AD Verkehrsservice. Vorsicht auf der A3 Köln Richtung Frankfurt. Zwischen Dietz und Limburg-Nord liegt ein Tier auf der Fahrbahn. Vorsicht auf der A3 Köln Richtung Frankfurt. Zwischen Kelzerbach und Frankfurter Kreuz steht ein unbeleuchtetes Motorrad. Und Vorsicht im Kreis Karlsruhe auf der Landesstraße zwischen Malsche und Ettlingen liegt eine Holzpalette. A3 Frankfurt Richtung Köln zwischen dem Mentschow-Dreieck und Wiesbadener Kreuz 3 Kilometer Stau wegen eines defekten PKWs auf dem rechten Fahrstreifen. Allen unterwegs gute und sichere Fahrt.
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0: Mit Annette Loris. Guten Abend. Regina Kappa aus Worms hat uns geschrieben, coole Sendung. Ich würde mir einen Song zur Nacht wünschen, und zwar Soldier of Love von Sade. Mit vielen Grüßen aus Worms von Regina. Viele Grüße zurück, und da haben wir eine ganz besondere Version, was ja nicht so oft passiert, dass Sade live auftritt. Das passiert so alle 10 Jahre im Durchschnitt, also es wäre mal wieder Zeit. Und wir haben die Live-Version von Soldier of Love. Damit hat sie ihre letzte Tour eröffnet.
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Und jetzt haben wir was ganz Besonderes. In unserer Juni-Reihe haben wir uns ja auf die Suche gemacht nach Songs, die in irgendeiner Weise June zum Thema haben. Und da gibt es diesen einen sehr bemerkenswerten Song von den Pointer Sisters, Feels Like June. Und das ist eine der letzten Aufnahmen von Bonnie Pointer, die im Juni 2020 starb. Anita und Bonnie traten damals noch einmal als Pointer Sisters auf und veröffentlichten eben diesen Song Feels Like June, ein Tribut an ihre Schwester June. Das ist also kein alter 80er-Jahre-Hit, sondern ein spätes, sehr persönliches Stück Pointer Sisters Geschichte. Eine musikalische Umarmung für June Pointer, aufgenommen von ihren Schwestern. Feels Like June im ARD Musikclub Soul.

Solomon Burke and Got to Get You Off My Mind. Um 11:45 ARD Verkehrsservice. Vorsicht auf der B49 Koblenz-Montabaur Richtung Koblenz in Höhe Horchheimer Höhe liegt ein Tier auf der Fahrbahn. Und das ist ein Wunsch von Edda, die OJs und Love Train. Oh.

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1: Es war eigentlich nur ein Refrain, den Emily Sandé für Professor Green sang. In dessen Hit Read All About It erschien 2011. Und das war wiederum der Beginn einer wirklich großen Karriere. Unter anderem hörte von Chris Martin von Coldplay sie singen und sagte, die müssen wir dringend mit auf Tour nehmen. Und das hat er getan. Und dann war der Name Emily Sandé wirklich bekannt. Und aus diesem Song, den sie damals, beziehungsweise dem Teil eines Songs, den sie damals sang, machte sie noch ein komplettes Lied. Read All About It. Und damit gute Nacht.

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1: Um 0 Uhr mit Daniel Skondo. Der Iran hat am Abend Raketen auf Israel abgefeuert. Das haben beide Länder bestätigt. Das israelische Militär teilte mit, es seien alle Geschosse abgefangen worden. In mehreren Teilen des Landes habe es Luftalarm gegeben. Zwischen Israel und dem Iran gilt seit April eigentlich eine Waffenruhe. Allerdings hatte der Iran mit Konsequenzen gedroht, sollte Israel weiter die libanesische Hauptstadt Beirut angreifen. In London haben sich die Regierungschefs von Großbritannien, Frankreich und Deutschland am Abend mit dem ukrainischen Präsidenten Selenskyj getroffen. 2,5 Stunden dauerten die Gespräche. Ergebnisse sind bis jetzt nicht bekannt. ARD-Korrespondentin Franziska Hoppen.
2: Es gab auch keine Interviews im Anschluss. Lediglich Daumen hoch zeigten bei der Verabschiedung Starmer und Selenskyj. Vorab hatte es geheißen, dass es bei den Gesprächen um weitere Unterstützung für die Ukraine gehen werde, um verstärkten Druck auf Russland und die Chancen auf Verhandlungen mit Moskau. Selenskyj hatte auf X bekräftigt, dass die Europäer an möglichen Friedensgesprächen mit Russland teilnehmen und eine starke Position einnehmen sollten.
1: Vor gut 3 Wochen war in Görlitz in Sachsen nach einer Gasexplosion ein Haus eingestürzt. 3 Menschen kamen ums Leben. Der Mitteldeutsche Rundfunk berichtet, dass jetzt 2 Tatverdächtige festgenommen worden sind. Sie sollen auf der Suche nach Diebesgut in dem Haus gewesen sein und werden verdächtigt, dort Rohrleitungen manipuliert und so die Explosion ausgelöst zu haben. Historischer Sieg für Tennisprofi Alexander Zverev. Er hat zum ersten Mal in seiner Karriere einen Grand-Slam-Titel geholt. Im Finale der French Open setzte Zverev sich gegen den Italiener Flavio Cobolli durch. ARD-Sportreporter Guido Ringel.
3: Alexander Zverev feiert endlich seinen Triumph, seinen Grand-Slam-Titel, für den er praktisch alles gibt. Jetzt hat es sich ausgezahlt, nach 5 Sätzen und irren Herausforderungen im Match gegen den Italiener Cobolli.

0: Hannover-Burgdorf unentschieden gespielt, 32:32. Das waren die Nachrichten. Das Wetter. In der Nacht oft klar, es kühlt ab auf 11 bis 5 Grad. Am Vormittag oft sonnig, am Nachmittag dichte Wolken. Hier und da kann es etwas regnen. Die Höchstwerte liegen zwischen 21 und 27 Grad. Die Zeit, es ist 0:03 Uhr.
1: Und hier ist der Verkehrsservice in der ARD Nacht. Die A1 Hamburg Richtung Bremen ist zwischen Sittensen und Elsdorf gesperrt wegen eines brennenden Fahrzeugs. Dann haben wir die A19 Rostock Richtung Berlin. Die Strecke ist zwischen Linstow und Malchow gesperrt nach einem Unfall. A111 Charlottenburg Dreieck Oranienburg. Der Tunnel Flughafen Tegel ist wegen Bauarbeiten gesperrt bis ca. um 5. Und die A565 Bonn-Meckenheim ist zwischen Bonn-Beuel und Auerberg in beiden Richtungen wegen Brückenschäden gesperrt. Seien Sie schön achtsam, bleiben Sie um Gottes Willen schön wach und kommen Sie gut und sicher an.
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1: Anders. Die ARD-Hitnacht in dieser Nacht. Mit mir. Ich bin Romy Anders und grüße Sie ganz herzlich. Hi.

Das ist ganz, ganz, ganz schön, wie wir hier alle schon wieder miteinander in Kontakt sind. ard-hitnacht@mdr.de. Uwe, Lars, Tom, Carola, Markus, Ralf, Wolfgang, Moritz und der Georg. Der hat sich auch noch gemeldet. Und sie wünschen uns und Ihnen eine angenehme Nacht. Und was ich eben immer so schön finde, viele schreiben auch, dass wir doch mal die grüßen sollen, die gerade arbeiten müssen. Und das machen wir natürlich. Also all ihr Fleißigen im Nachtdienst. David Bowie spielen wir jetzt genau für Sie, die Sie arbeiten. Schreiben Sie uns gerne mal, was Sie da eigentlich gerade machen müssen. Wer in Deutschland hat gerade welchen Dienst? ard-hitnacht@mdr.de. In dieser Hitnacht, das lege ich jetzt mal so fest, feiern wir all die Fleißigen. Mit schöner Musik, Lieblingshits. China Girl, bitteschön.

0: Wonderful Life. Es ist halb eins. Der Verkehrsservice in der ARD-Hitnacht. Die A1 Hamburg Richtung Bremen ist zwischen Sittensen und Elsdorf gesperrt wegen eines brennenden Fahrzeugs. Dann haben wir die A111 Charlottenburg-Dreieck Oranienburg. Der Tunnel Flughafen Tegel ist wegen Bauarbeiten gesperrt in beiden Richtungen bis ca. um 5. Die A565 Bonn-Meckenheim ist zwischen Bonn-Beuel und Auerberg gesperrt wegen Brückenschäden. Und das war's schon von unserer Seite. Passen Sie gut auf, bleiben Sie wach, kommen Sie gut an.
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Die ARD Hitnacht jetzt mit einem knallharten Problem, ihr lieben Nachtschwärmer und Frühaufsteher. Wenn nämlich etwas klebt in der Luft und dann wohnt er auch noch hier neben der Sturmausgangstür und das mit dem Leibgericht und der Faust im Gesicht, das ist ja auch keine gute Angelegenheit, dann fragt man zu Recht, was soll das? Ja, wir lieben Herbert Grönemeyer. Willkommen in der ARD Hitnacht.

Wer ist gerade in dieser Nacht mit was beschäftigt? Ja, das haben wir vorhin gefragt in der ARD-Hitnacht. Und prompt schreibt auch Thomas: Hi Romy, Kollege und ich sind gerade unterwegs auf Streife. Und wir hoffen, dass die Nacht genauso friedlich bleibt, wie sie begonnen hat. Viele Grüße vom Freund und Helfer. Das ist aber sehr nett. Also unsere Freunde und Helfer, die grüßen wir aber auch ganz, ganz besonders. Und die Annabelle, die meldet sich aus der Tankstelle und sie schreibt: Nachts ist es immer total ruhig, etwas mehr Betrieb würde mir beim Wachbleiben helfen. Aber Annabelle, wir rufen jetzt hier nicht zum Tanken auf. Zum Wachbleiben und zum Motiviertbleiben dagegen schon. Kommen Sie gut durch die Nacht, jetzt mit Musik.

Die ARD Hit Nacht jetzt mit einem richtig, richtig guten Beat. Es ist ein toller 80er, ein Song, ja, energiegeladen und einfach mal geil. Hier. Another One Bite the Duster. Hier ist Queen. Voila, sie und die ARD Hit Nacht.

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1: Um 1 Uhr mit Katja Kindermann. Der Iran hat gestern Abend mehrere Raketen auf Israel abgefeuert. Teheran reagierte damit nach eigenen Angaben auf israelische Angriffe auf einen Vorort der libanesischen Hauptstadt Beirut. Aus Istanbul, Phyllis Krükukol.
2: In Israel lösten die Angriffe Alarm in mehreren Städten aus, darunter Haifa und Caesarea. Das israelische Militär teilte mit, das Luftabwehrsystem habe die Bedrohung identifiziert und fange die Raketen ab. US-Präsident Trump kritisierte den Angriff scharf. Im Fernsehsender Fox erklärte er, das werde sicher nicht bei den Verhandlungen helfen. In Richtung Iran fügte er hinzu, ihr habt eure Raketen abgeschossen, das reicht. Geht zurück an den Verhandlungstisch und macht einen Deal.
1: In London haben gestern Abend der britische Premierminister Starmer, Kanzler Merz und Frankreichs Präsident Macron mit dem ukrainischen Präsidenten Zelensky beraten. Danach riefen sie den russischen Staatschef Putin auf, Verhandlungen über ein Ende des Kriegs zu führen. An den Verhandlungen müssten auch die USA und Europa aktiv beteiligt werden, hieß es in einer gemeinsamen Erklärung. In der Erklärung werden auch mehrere Voraussetzungen für einen dauerhaften Frieden formuliert, zum Beispiel umfassende Sicherheitsgarantien für die Ukraine. Am Flughafen München läuft der Betrieb nach einem Feueralarm wieder an. Allerdings kann es noch Verzögerungen und Einschränkungen geben. Am Abend waren alle Starts und Landungen wegen eines Brandgeruchs am Tower für rund 2 Stunden ausgesetzt worden. Der Sprecher des Flughafens München sagte, die Fluglotsen hätten zwar Brandgeruch festgestellt, es sei aber kein Feuer und auch kein Rauch gesehen worden. Die Feuerwehr suche jetzt nach der Ursache. Tennisprofi Alexander Zverev hat seinen ersten Grand-Slam-Titel gewonnen. Der Hamburger bezwang im Finale der French Open in Paris den Italiener Flavio Cobolli in 5 Sätzen. Aus der Sportredaktion Hendrik Lückhoff.
3: Im Moment des Sieges fiel Zverev auf den Rücken, auf den roten Sand. Die Tränen schossen ihm in die Augen. Das Ziel endlich erreicht. Und es war harte Arbeit im Finale. Den ersten Satz holte sich Zverev mit 6:1. Danach verlor er aber seine Souveränität. Cobolli wurde stärker und gewann auch Satz 2. Durchgang 3 ging dann wieder an Zverev. Den vierten verlor er dramatisch im Tiebreak. Trotzdem behielt der Hamburger im entscheidenden 5. Satz die Nerven, zog schnell davon und verwandelte nach über 4 Stunden seinen 2. Matchball. Der Traum vom Grand Slam Titel ist wahr geworden für Alexander Zverev.
1: Das waren die Nachrichten. Das Wetter in Deutschland: überwiegend trocken, im Nordosten letzte Schauer, später teilweise neblig. Tiefstwerte zwischen 14 und 6 Grad. Tagsüber heiter bis wolkig, im Südosten mehr Sonne, 14 und 6 Grad. Tagsüber heiter bis wolkig, im Südosten mehr Sonne, von Westen einzelne Schauer oder Gewitter. Höchstwerte 20 bis 28 Grad.

0: abgesperrt. Da hat ein Fahrzeug gebrannt oder brennt noch. Dann haben wir die A111 Charlottenburg-Dreieck-Oranienburg. Der Tunnel Flughafen Tegel ist wegen Bauarbeiten gesperrt. Und zwar bis nachher um 5. Und die A565 Bonn-Meckenheim ist zwischen Bonn-Beuel und Auerberg gesperrt in beiden Richtungen wegen Brückenschäden.
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0: 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Hi.

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Frankie hat uns geschrieben in die ARD-Hitnacht, dass er nämlich seit 36 Jahren uns hört, wenn er unterwegs ist auf den Straßen. Wir reisen wieder aus dem schönen Havelland nach Regensburg mit dem LKW. Gruß, Frankie. Dankeschön, kommt gut an, vor allem, ne? Passt gut auf. Andreas aus Friedrichshafen, der arbeitet nicht, der fährt auch nicht, der sitzt noch ganz gemütlich auf seinem Balkon bei 16 Grad und genießt den Blick auf den friedlichen und stillen Bodensee, hat er uns geschrieben. Sehr cool. Und ich habe mir jetzt hier gerade noch einen Kaffee gemacht und hatte vorhin mit meinem lieben Kollegen Hannes aus der Technik ein sehr interessantes Gespräch. Wir haben darüber gesprochen, was denn die Vorteile eigentlich beim Nachtdienst sind. Ne, nachts arbeiten, das mag nur nicht jeder, aber wir finden, das hat auch was Schönes. Ne, und es sind erstens mal nicht so viele da wie am Tag. Man hat wirklich so ein bisschen seine Ruhe. Es ist irgendwie auch gemütlicher als tagsüber. Es ist einfach mal ein anderes Arbeiten in der Nacht. Oder was meinen Sie? ard-hitnacht@mdr.de. 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

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Marlies aus Schwerin schreibt, sie freut sich so, dass Alexander Zverev die French Open gewonnen hat. Das stimmt, Marlies, da habe ich mich auch total gefreut, als vorhin die Nachricht kam, dass es der Alexander geschafft hat. Prima. Und der Thomas, der schreibt, hi, liebe Romy, sitze gerade so da und denke übers Leben nach. Okay, das ist auch eine Herausforderung. Jetzt in der Nacht soll man nicht zu viel denken, Thomas. Lieber auch ein bisschen entspannen, die Seele baumeln lassen, schöne Musik hören. Die haben ja wir in der ARD-Hitnacht. Lieblingshits. Dankeschön, Thomas, auch Ihnen für den lieben Gruß.

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1: Es ist kurz nach halb zwei. Der Verkehrsservice in der ARD-Hitnacht. Und da ist nicht allzu viel los. Wir beginnen mal auf der A1 Hamburg Richtung Bremen zwischen Sittensen und Elsdorf. Da ist die Strecke gesperrt wegen eines brennenden Fahrzeugs. Dann haben wir die A111 Charlottenburg-Dreieck-Oranienburg. Der Tunnel Flughafen Tegel ist gesperrt wegen Bauarbeiten. Bis um 5. Und die A565 Bonn-Meckenheim ist zwischen Bonn-Beuel und Auerberg in beiden Richtungen gesperrt wegen Brückenschäden. Das war's von unserer Seite. Ihnen wünschen wir eine gute Fahrt.
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cooles Lied von Amika. Liebe Nachtschwärmer und Frühaufsteher, ihr seid unsere Lieblingsmenschen. Die ARD-Hitnacht aus Erfurt gesendet, aus den Studios von NDR Thüringen. Schön, dass ihr bei uns seid.

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Was geht am besten? Wenn jetzt gerade um kurz vor zwei, wenn einem da die Augen schwer werden, ne? Oder wenn man merkt, oh Gott, ich wäre jetzt so für einen Ausflug ins Traumland. Aber es geht eben nicht, weil man zum Beispiel fahren muss, da unbedingt wachsam sein muss oder weil man arbeiten muss. Was immer hilft, sagen wir, ist mitsingen. Lieblingshits in der ARD-Hitnacht. Let's go.

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1: Um 2 Uhr mit Katja Kindermann. Der Konflikt zwischen dem Iran und Israel droht wieder zu eskalieren. Nach den neuen iranischen Raketenangriffen auf Israel hat der israelische Armeechef eine harte Reaktion angekündigt, sobald dafür grünes Licht erteilt werde. Aus der Nachrichtenredaktion Nele Hüpper.
2: Mehrere Medien melden, dass US-Präsident Trump gegen israelische Vergeltungsschläge ist und mit Ministerpräsident Netanyahu sprechen will. Die USA und der Iran seien auf dem Weg zu einem guten Abkommen. Er wolle nicht, dass das wegen aktueller Ereignisse scheitere, so Trump. Der Iran hatte gestern erstmals seit Beginn der Waffenruhe Anfang April wieder Raketen auf Israel abgefeuert. Eine Frau wurde verletzt. Das Regime in Teheran bezeichnete den Angriff als Warnung nach israelischen Luftanschlägen auf Vororte der libanesischen Hauptstadt Beirut.
1: In London haben gestern Abend der britische Premierminister Starmer, Kanzler Merz und Frankreichs Präsident Macron mit dem ukrainischen Präsidenten Selenskyj beraten. Danach riefen sie den russischen Staatschef Putin auf, Verhandlungen über ein Ende des Kriegs zu führen. An den Verhandlungen müssten auch die USA und Europa aktiv beteiligt werden, hieß es in einer gemeinsamen Erklärung. In der Erklärung werden auch mehrere Voraussetzungen für einen dauerhaften Frieden formuliert, zum Beispiel umfassende Sicherheitsgarantien für die Ukraine. Ein defektes Bauteil in der Lüftungsanlage hat den Feueralarm am Münchner Flughafen ausgelöst. Das hat der Sprecher des Flughafens mitgeteilt. Das Teil sei ausgetauscht worden und jetzt könne der Tower wieder ohne Einschränkungen arbeiten. Gestern Abend war der Betrieb am Münchner Flughafen nach einem Feueralarm für rund 2 Stunden unterbrochen worden. Fluglotsen hatten einen Brandgeruch am Tower wahrgenommen. Rund 35 Maschinen mussten umgeleitet werden. Tennisprofi Alexander Zverev hat zum ersten Mal einen Grand-Slam-Titel gewonnen. Der Hamburger gewann das Finale der French Open in 5 Sätzen gegen den Italiener Flavio Cobolli. Aus der Sportredaktion Moritz Kühn.
3: Es war ein Drama mit Happy End. Fast 4,5 Stunden dauerte das Finalmatch. Dann sank Zverev vor Glück zu Boden, schlug die Hände vors Gesicht und schaute ungläubig in den Pariser Himmel. Im Alter von 29 Jahren die Krönung seiner Karriere. Der Olympiasieger von 2021 behielt im Endspiel gegen den Italiener Cobolli die Nerven, ließ sich trotz verlorenem 4. Satz im Tiebreak nicht aus der Ruhe bringen. Den entscheidenden 5. Durchgang gewann Zverev mit 6:1 und feierte seinen ersten Grand-Slam-Sieg.
1: Das waren die Nachrichten. Das Wetter in Deutschland: überwiegend trocken, im Nordosten letzter Schauer, später teilweise neblig, Tiefstwerte zwischen 14 und 6 Grad. Tagsüber heiter bis wolkig, im Südosten mehr Sonne, von Westen einzelne Schauer oder Gewitter, Höchstwerte 20 bis 28 Grad. Und am Dienstag zeitweise Schauer und Gewitter, später freundliche Abschnitte 15 bis 22 Grad. Es ist 22.03 Uhr.
4: Der Verkehrsservice in der ARD-Hitnacht. Die A111 Charlottenburg, Dreieck, Oranien.